0: Es ist 2 Uhr. 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
2: Im Studio ist Sven Weikamp. Hallo. Ja, und zum Abschluss der Nachrichten noch etwas in eigener Sache, denn nach exakt 16 Jahren und einem Monat war das hier gerade meine allerletzte Nachrichtensendung. Denn 16 Jahre und einen Monat lang habe ich tatsächlich in, ab und zu Rotation mit meiner Kollegin Katharina Brandpatek wirklich täglich für die aktuellen Nachrichten hier auf diesem Sender gesorgt. Und nach dieser Zeit, ja, heißt es für mich, Zeit für etwas Neues. Das heißt nicht, dass wir uns nicht mehr hören. Wir hören uns bestimmt in ganz neuen Formaten hier auf diesem Sender auch immer wieder. Aber in Sachen Nachrichten ist für mich heute definitiv Schluss. Ich sage danke für eine tolle Zeit in Sachen Nachrichten. Bleibt bitte unbedingt neugierig, bleibt kritisch und vor allem bleibt bitte unbedingt dran. In Sachen Nachrichten ist für mich jetzt aber Zeit, für jemanden Neues Platz zu machen. Und damit danke für... Soweit die Meldungen und jetzt zurück zum Jesus deine Hoffnung Radio, das christliche Webradio.
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0: Fahr langsamer, Marianne. Die Küstenstraßen hier in Griechenland sind holprig und voller Schlaglöcher.
1: Ich finde, Marianne fährt prima. Wenn man bedenkt, dass sie erst vor 2 Monaten den Führerschein gemacht hat.
2: Na, ganz schön mutig, gleich mit diesem kleinen Bus hier auf eine so weite Fahrt zu gehen.
3: Naja, mutig oder leichtsinnig, das ist jedoch die Frage.
4: Also, statt an mir herum zu kritisieren, solltet ihr lieber nach einem Platz Ausschau halten, an dem wir zelten können, Kinder.
0: Habt ihr das gehört? Kinder, hat sie gesagt. Seit sie 18 Jahre alt geworden ist, unsere Marianne, sind wir für sie die Kinder. Das brauchst du dir nicht gefallen zu lassen, Petra. Schließlich bist du auch nur ein Jahr jünger.
3: Ja, und du bist ja auch kein kleiner Junge mehr, Hans-Georg, du mit deinen 15 Jahren.
0: Fast 16, Petra.
3: Ja, jetzt hätte ich dich ja fast noch jünger gemacht.
1: Sprecht ihr Großen überhaupt noch mit mir? Ich bin erst 14.
3: Das müssen wir uns nochmal ganz genau überlegen, Esther.
1: Mir tut nur Alexander leid. Er ist erst 12.
2: Na, lass mal. Ich genieße das. Hauptsache, ihr seid nett zu kleinen Kindern.
3: Guck mal, fantastisch sieht das Meer aus. Die Ägäis.
2: Oh, ich freue mich schon auf die Welt unter Wasser.
0: Ja, es wäre gut, dass wir noch den Tauchkurs mitgemacht haben und dass Vater uns 2 komplette Taucherausrüstungen geschenkt hat. So können sich immer 2 von uns unter Wasser aufhalten.
2: Besonders toll finde ich die drahtlose Sprechanlage. Damit können wir uns auch unten verständigen.
1: Du meinst, wenn einer von uns ein versunkenes Piratenschiff mit Golddukaten und Schatztruhen an Bord entdeckt hat?
4: Jetzt aber Schluss mit euren Fantasien. Schaut lieber mal den Himmel an. Da zieht ein Unwetter auf. Es wird wohl nichts mit Zelten.
3: Oh, tatsächlich, es fängt schon an zu regnen.
2: Ha, da vorne, da sehe ich ein Gebäude mit hohen Mauern. Vielleicht können wir uns da unterstellen, bis das Gewitter vorbei ist.
0: Komisches Haus. Das hat hier überhaupt keine Fenster.
1: Aber ein großes Tor, da können wir durchfahren.
4: Wir wollen ja niemanden stören. Wenn wir unseren kleinen Bus im Hof abstellen könnten, da wäre uns ja schon geholfen.
0: Halt mal an, ich sehe mal nach, ob das Tor offen ist.
1: Ein riesiges Gebäude, fast ein Palast.
0: Das Tor geht auf. Los, Marianne, fahr in den Hof. Hier wohnt niemand.
4: Dann steigt mal aus, wenn ihr von der Langfahrt nicht in den Sitzen festgewachsen seid.
2: Das ist eine Ruine. Guck mal, das Dach ist schon fast ganz eingestürzt.
3: Na, hier können wir bleiben. Hier stören wir ja niemanden.
5: Wisst ihr was? Das ist ein Kloster. Oder vielmehr, das war ein Kloster. Hier der Innenhof mit den Grabsteinen. Die Mönche sollten durch den Friedhof immer an die Vergänglichkeit des Lebens erinnert werden.
4: Kommt hierher in den großen Raum. Da können wir über Nacht bleiben.
2: Zelte brauchen wir keine aufzustellen. Wir legen uns in unseren Schlafsäcken einfach auf den Boden.
3: Denkt daran, dass wir nicht genau wissen, wo wir sind. Und in unserem Auto liegen alle unsere Sachen. Vor allem die Taucherausrüstung. Ihr wisst doch sicher, wie ich das meine.
0: In Ordnung, hab schon verstanden. Die erste Wache übernehmen Alexander und ich. Danach kommen die Mädchen dran.
6: Auf einer Decke, die wir auf dem Boden ausgebreitet hatten, bereiteten wir uns ein Abendessen. Wir sprachen ein Dankgebet dafür, dass Gottes Schutz uns bis hierher nach Griechenland an die Küste der Ägäis geführt hatte und weil ein so schöner Urlaub vor uns lag. Dann rollten wir uns in die Schlafsäcke. Hans-Georg und Alexander bezogen draußen im Hof unter einem Vordach ihre Wache.
5: Der Sturm hat sich gelegt. Nur der Regen plätschert noch auf das Pflaster.
2: Ich werde langsam müde. Wann werden die denn abgelöst?
5: Bald.
2: Wie spät ist es denn eigentlich?
5: Kurz vor Mitternacht.
2: Hey, sei mal still. Hörst du das auch?
5: Ja, Schritte und Stimmen.
2: Jetzt um diese Zeit in einem verlassenen Kloster. Wer kann das sein?
5: Keine Ahnung. Den Stimmen nach zu urteilen sind es 2 Männer.
2: Jetzt höre ich sie nicht mehr. Wohin sind sie gegangen?
5: Wo soll ich das denn wissen? Aber sobald es hell wird, durchsuchen wir das ganze Kloster.
6: Das tat Hans-Georg auch und wir beteiligten uns daran. Das Kloster war in der Form eines L gebaut. An dem kürzeren Ende muss einmal die Kapelle gewesen sein. Und an dem längeren Teil gab es einen großen Raum, wahrscheinlich der frühere Speiseraum der Mönche und viele kleine Räume, die ehemaligen Mönchszellen. Einen Dachboden fanden wir nicht mehr, auch keine Kellerräume, weil das Kloster auf einem Felsen gebaut war. Spuren von 2 Männern entdeckten wir nirgendwo. Esther sagte,
1: »Das Haus gefällt mir. Wie wäre es, wenn wir hier eine Zeit lang bleiben würden?«
2: Es ist nicht weit zum Strand und in dem klaren Wasser können wir herrlich tauchen.
3: Und das Auto steht gut versteckt, das kann keiner sehen.
4: Aber wir sehen es vom Strand aus auch nicht und würden nicht merken, wenn sich jemand dran zu schaffen macht.
3: Ganz einfach, dann fahren wir eben runter zum Strand. Das ist ja auch praktisch, weil wir dann die Tauchausrüstung nicht zu schleppen brauchen.
6: So machten wir es. Das Wasser war wunderbar klar. Hans-Georg und Esther tauchten. Sie hatten schon eine Menge Schnecken und Muscheln heraufgeholt und erzählten begeistert von seltenen farbigen Fischen. Ich lag mit Petra im Sand. Plötzlich sagte Petra:
5: Du, ich glaube, jemand beobachtet uns.
7: Von wo?
5: Da, vom Kloster, aus einem Fenster.
7: Bist du sicher? Wir haben doch niemand dort getroffen.
5: Ganz sicher, ich bin doch nicht blind. Bleib du ganz ruhig auf dem Rücken liegen. Ich gehe zum Auto und hol das Fernglas.
7: Ist er immer noch da?
5: Ja, also ich leg mich jetzt auf den Bauch. Breite mal das Handtuch über meinen Kopf. Aber lass einen Spalt für das Fernglas frei.
7: Warum so spannend?
5: Es könnte doch sein, dass er uns auch beobachtet.
7: Siehst du was?
5: Es scheint ein alter Mann zu sein. Langer, verwilderter Bart und unfrisierte Haare.
7: Ein Landstreicher?
5: Nee, das glaube ich nicht. Vielleicht ein Eremit, ein Einsiedler.
7: Was macht er denn?
5: Er schaut zu uns herüber. Ganz besonders scheint ihn unser Schlauchboot in der Bucht zu interessieren. Er hat ein Gesicht voller Falten, aber sein Blick ist sorgenvoll. Ja, er blickt auf uns und das Schlauchboot, so als würde er sich Sorgen machen.
7: Komisch. Meinst du, er wohnt in dem Kloster?
5: Nee, das kann ich mir eigentlich nicht denken. Wir haben doch jeden Winkel abgesucht.
7: Weißt du was? Merk dir mal das Fenster, aus dem er schaut. Den Raum müssen wir uns nachher genau ansehen.
5: Du, da vorne sind Esther und Hans-Georg. Wo ist eigentlich Alexander? Ah, da kommt er ja.
7: Wo warst du?
8: Ach, ich bin mal ein bisschen in die Bucht hinausgeschwommen. Von da aus kann man das Kloster gut sehen. Es liegt oben auf einer Landzunge, die in das Meer ragt. Zu der linken Bucht fällt ein Felsen steil ins Meer ab.
5: Ey, hört mal alle her. Wir sind beobachtet worden.
6: Petra erzählte von dem alten Mann am Fenster. Und deshalb durchsuchten wir am Abend noch einmal das ganze Kloster. Aber wir fanden nichts und niemand.
9: Das gibt es doch gar nicht. Hier kann sich doch niemand verstecken.
8: Ich sage nur eins. Geheimgänge.
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6: In der kommenden Nacht hielten Esther und Petra die erste Wache.
5: Mir spukt immer noch dieser alte Mann im Kopf herum.
1: Eigentlich kann er uns doch egal sein. Er hat uns nichts getan und wir haben ihm nichts getan. Vielleicht ist er zufällig, so wie wir, an dem Kloster vorbeigekommen und hat dann mal jungen Menschen zugeschaut, die da unten am Meer in der Sonne lagen oder geschwommen und getaucht haben.
5: Kann sein, dass du recht hast.
1: Weißt du, woran ich gerade gedacht habe?
5: Nee, ich sag schon.
1: Ich habe an die Menschen gedacht, die mal in diesem Kloster gewohnt haben und zur Ehre Gottes hier gelebt und gearbeitet haben.
5: Du, sei mal still. Da war doch was.
1: Ja, da tuckert ein Motorboot. Es kommt näher.
5: Nein, es scheint an der Halbinsel vorbeizufahren. Jetzt ist es wieder still.
1: Es klingt, wie wenn Steine übereinander gerieben werden.
5: Ja, ich höre das auch.
1: Komm, wir gucken mal aus einem Fenster. Vielleicht sehen wir da was.
3: Esther, versteck dich. Das sind Schritte im Klosterhof.
2: Ja, ganz deutlich. Schritte von zwei Männern mit klobigen Schuhen.
3: Die beiden gehen durch das Tor hinaus auf den Weg.
2: Es sieht so aus, als würde es hier tatsächlich Geheimgänge geben.
3: Die Schritte kamen aus dem Teil des Klosters, wo früher mal die Kapelle war.
2: Ob das doch etwas mit dem geheimnisvollen alten Mann zu tun hat?
6: Am nächsten Tag machten wir eine Entdeckung, von der Sporttaucher sonst nur träumen können. Alexander und ich hatten die Taucheranzüge übergezogen und waren hinuntergeglitten zum Meeresgrund. Plötzlich hörte ich im Kopfhörer Alexanders Stimme.
13: Hier ist irgendwas Besonderes. Ein ungefähr 10 Meter langes Stück. Ich schlage mal die Muschelschicht weg.
14: Warum willst du das tun?
13: Weil es hier kein Stein ist, der auf dem Meeresgrund liegt. Das ist was anderes. So, ich habe jetzt die Algen und die Muscheln abgeschlagen. Ah, das ist ein Holzbalken. Ein ganz langer Holzbalken.
14: Meinst du, der könnte von einem Schiff sein?
13: Ich habe schon wieder einen Balken freigelegt. Marianne, das sind nicht Balken von einem Schiff, das ist ein Schiff. Ein ganz altes Schiff.
14: Ich komme, das muss ich genau sehen.
13: Richte mal die Unterwasserlampe hierher. Siehst du diese dunkle Öffnung da?
14: Willst du da etwa reinschwimmen?
13: Ich versuche es.
14: Sei aber vorsichtig.
13: Marianne, ich bin im Bauch eines Schiffes.
14: Komm lieber wieder raus, wir wollen auftauchen, los.
13: Okay, aber wir müssen uns die Stelle genau merken, wo es liegt.
6: Wir tauchten schnell auf. In einiger Entfernung lag Hans Georg in unserem Schlauchboot und ließ sich die Sonne auf seinen Körper scheinen. Alexander rief ganz aufgeregt:
2: Hans Georg, komm schnell hierher mit dem Boot!
5: Was ist denn los?
2: Ich habe ein altes Schiff gefunden, ein altes Schiff!
5: Das ist ja toll, ich komme!
2: Wir müssen die Fundstelle hier oben irgendwie markieren, sonst finden wir das kleine Schiff in dieser großen Bucht nie wieder.
5: Bleib du hier, ich rudere schnell an Land und hole den größten Stein, den ich finden kann.
2: Ja, aber wir brauchen hier oben an der Wasseroberfläche so etwas wie eine Erkennungsboje.
5: Unser großer Ball ist dafür genau richtig. Wie tief fliegt das Boot denn eigentlich?
2: In der Aufregung habe ich nicht auf den Tiefenmesser geguckt. Aber ich schätze so ungefähr 20 Meter.
5: Dann bringe ich die längste Schnur mit, die wir haben.
6: Hans-Georg ruderte zum Strand. Voller Begeisterung erzählte er Esther und Petra von der Entdeckung. Und kurze Zeit später hatten wir mit dem Stein, der Schnur und dem Ball die Fundstelle markiert.
5: Ich schlage vor, dass Esther und ich jetzt als Nächste die Taucheranzüge anziehen und uns das geheimnisvolle Schiff einmal ansehen.
15: Vielleicht findet ihr ja auch einen verborgenen Schatz.
5: Ha, ha, ha. Also, alte Schiffe, die schon lange im Wasser liegen, können sehr gefährlich sein. Die Holzbalken sind morsch und können bei der geringsten Berührung oder Bewegung einstürzen.
15: Du hast recht, Hans-Georg. Wir wollen Gott bitten, dass er uns beschützt. Lieber Herr Jesus, du siehst, wir sind in ein neues Abenteuer hineingeraten. Sei bitte ganz nah bei uns, wenn uns Gefahr droht. Wir bitten dich, steh jetzt besonders Hans-Georg und Esther bei, damit ihnen nichts passiert und sie wieder heil heraufkommen. Amen.
5: Amen.
6: Am Strand warteten wir gespannt auf die Rückkehr der beiden Taucher. Alexander suchte mit dem Fernglas die Meeresbucht ab. Einmal richtete er das Fernglas auch auf das Kloster.
2: Marianne, da in der Fensteröffnung steht ein Mann. Ein bärtiger, alter Mann. Ist das der, den ihr gestern beobachtet habt?
15: Lass mich mal sehen. Ja, das ist er. Merkwürdig.
2: Wo kommt er denn jetzt her? Wir haben doch alles abgesucht. Und warum guckt er so ängstlich? Was hat das alles zu bedeuten?
6: Hans-Georg und Esther hatten das versunkene Schiff erreicht. Neugierig leuchteten sie mit der Unterwasserlampe in die schwarze Öffnung.
14: Esther, bleib du hier draußen. Ich schwimme allein hinein.
13: Sei vorsichtig. Denk dran, es ist gefährlich.
14: Ich bin jetzt in einem großen Raum. Ich sehe überall morsche Bretterwände. Und da links ist eine offene Tür. Dahinter ist ein Gang.
13: Warte, ich komme auch.
14: Ich schwimme mal in den Gang. Links und rechts sind offene Türen zu kleinen Räumen.
13: Wahrscheinlich die Kabinen für die Mannschaft. Wir müssen die Kapitänskajüte finden.
14: Genau. Wenn Schätze und Wertsachen an Bord waren, dann sind sie bestimmt in der Kapitänskajüte.
13: Die ist bei alten Schiffen immer im Heck. Also hinten.
14: Ich schwimme mal dahin. Immer den Gang entlang. Hier sind zwei Türen. Die eine liegt am Boden. Aber die ist nicht aus den morschen Angeln gefallen.
13: Wieso? Warum nicht?
14: Sieh doch mal die Werkzeuge, die davor am Boden liegen.
13: Du meinst, jemand hat die Tür aufgebrochen?
14: Ganz bestimmt. Und zwar ist vor kurzer Zeit. Die Werkzeuge sehen noch ganz neu aus.
13: Die andere Tür ist fest verschlossen. Ich kriege sie nicht auf.
14: Lass mich mal versuchen. Nein, das schaffen wir nicht.
13: Hans-Georg, komm, wir schwimmen zurück. Ich hab Angst.
14: Wieso Angst?
13: Ich hab so das Gefühl, jemand beobachtet uns.
14: Ach was, das sind doch Hirngespinste.
13: Trotzdem, ich möchte zurück.
14: Okay, tauchen wir auf.
7: erzählt schon. Was habt ihr entdeckt?
5: Es ist wirklich ein altes Schiff.
8: Fantastisch. Davon können andere doch nur träumen.
7: Und alles noch gut erhalten. Auch die Truhen und Schränke in den Räumen.
8: Habt ihr die mal aufgemacht?
7: Nein, ich hatte plötzlich so ein komisches Gefühl.
5: Ich bin ja auch nicht gerade ein Angsthase. Aber mir war auch unbehaglich zumute. Fest steht, dass irgendeiner erst vor kurzem versucht hat, eine Tür, wahrscheinlich die zur Kapitänskajüte, aufzubrechen. Ich habe davor einen Hammer gefunden mit einem Stiel aus Kunststoff. Also, der kann auch nicht lange da gelegen haben.
8: Guck mal da, unser heimlicher Beobachter im Kloster ist wieder da. Er winkt uns zu.
4: Was hat denn das zu bedeuten? Erst beobachtet er uns heimlich, versteckt sich, taucht überhaupt nicht auf und jetzt winkt er uns.
8: Ich glaube, er will, dass wir zu ihm kommen. Er macht jedenfalls so eine Bewegung mit der Hand.
4: Ja, eigentlich wollte ich ja jetzt einmal tauchen. Ich war überhaupt noch nicht unten an dem versunkenen Schiff.
5: Das Schiff schwimmt uns ja nicht davon, Petra. Wir haben noch lange Ferien. Aber wenn der Mann so aufgeregt winkt, dann scheint doch irgendwas los zu sein.
7: Kommt, wir fahren ins Kloster.
6: Ich steuerte unseren Kleinbus in dem Klosterhof an die Stelle, wo er immer stand. Und Hans-Georg rief:
16: Hallo, wo sind Sie?
2: Ich sehe weit und breit niemand.
8: Vielleicht will er Verstecken mit uns spielen.
17: Nein, ich spiele nicht.

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3: Hinaus, etwas erleben, anders sein als all die Leute in dem kleinen Dorf in Deutschland, wo ich geboren wurde. Als reicher Mann wollte ich zurückkehren und den armen Leuten zeigen, was für ein toller Kerl ich bin.
4: Und? Sind Sie hinausgezogen in die Welt?
3: Ja, aber ich bin nie mehr zurückgekehrt. Ich bin nämlich mit einer Schuld von zu Hause fortgegangen. Ich wusste, dass mein Onkel, ein weitgereister Mann, ein Buch besaß, das er wie ein Geheimnis hütete. Eines Tages fand ich das Buch und las heimlich darin. Es war das Tagebuch eines Kapitäns auf einem Kaufmannsschiff der deutschen Hanse. Er schrieb in diesem Buch von seiner Fracht, einer reichen Goldfracht. Die letzte Eintragung in dem Buch schilderte den Untergang des Schiffes, das in der Inselwelt der Ägäis auf einen Felsen gelaufen war. Die Besatzung konnte sich retten, aber das Schiff war verloren.
4: Und jetzt wollten Sie dieses Schiff finden?
3: So ist es, mein Junge. Aber die Menschen, die ich mir als Helfer für die Hebung des Schiffes ausgesucht hatte, waren Halunken und Betrüger.
4: Ja, haben Sie das Schiff denn entdeckt?
3: Nein. Und auf einmal war auch das Buch weg. Und ich wurde von den Betrügern wie ein räudiger Hund davongejagt. Von da an habe ich mich zuerst als Seemann und später noch in vielen anderen Berufen durchs Leben geschlagen. Ich bin wirklich durch die Hölle gegangen. Ihr könnt noch nicht wissen, wie das ist, wenn man keinen Ausweg mehr sieht. Da rief ich zu dem Gott meiner Kindheit: Herr, rette mich. Wenn du mich rettest, dann will ich nur noch für dich leben. Ganz und gar. Und wisst ihr was? Das Wunder geschah. Ich wurde gerettet. Mein Versprechen habe ich gehalten. Deshalb bin ich in dieses Kloster gegangen, um für Gott da zu sein und um für meine Schuld zu büßen.
4: Jesus Christus hat am Kreuz von Golgatha doch für alle Zeit allen Menschen, die ihre Schuld bereuen, diese Schuld abgenommen. Sie brauchen nicht jeden Tag neu zu versuchen, die Schuld abzutragen. Sie ist gelöscht. Sie ist von ihnen genommen.
3: Das hast du schön gesagt, Mädchen. Ich habe in all den Jahren, mehr als 3 Jahrzehnte sind es jetzt, in der Bibel gelesen. Ich weiß, dass meine Schuld vergeben ist. Aber ich lebe hier und bete für Menschen, die eine Erlösung brauchen, aber nicht auf mich hören wollen. Entschuldigt bitte. Mir wird ganz schwindelig. Ich glaube, ich kann nicht.
4: Oh nein, nein, er ist ohnmächtig geworden.
1: Was machen wir jetzt?
4: Er braucht dringend einen Arzt. So wie der aussieht, muss er halb verhungert sein.
5: Am besten ist, wir bringen ihn mit dem Auto in die Stadt ins Krankenhaus.
6: Das Krankenhaus haben wir schnell gefunden. Wir warteten noch, bis der Arzt uns sagen konnte, wie es dem alten Mann geht.
7: Er ist einmal kurz aus seiner Ohnmacht erwacht und hat fantasiert. Ganz wirres Zeug von einem Kraken, einem Riesentintenfisch, einem gesunkenen Schiff und dass er unbedingt jemand warnen müsse. Naja, das gibt es öfter, dass ein Patient in seinen Fantasien so wirres Zeug daherredet. Hauptsache, wir bekommen ihn wieder hoch und er erholt sich. Es war höchste Zeit, dass ihr ihn hergebracht habt.

0: Wenige Stunden später waren wir wieder mit dem Schlauchboot an der markierten Stelle und Petra und ich tauchten hinab zum Schiff.
1: Ist das die Öffnung, durch die man in den Gang kommt?
2: Ja, ganz hinten, da wo der Gang endet, sind die beiden Türen. Mann, die eine bekommen wir nicht auf.
1: Du, ich möchte mir das mal ansehen, ja?
2: Sei aber vorsichtig, stoß nicht gegen die Bretter. Das ist alles morsch.
1: Ja, ich pass schon auf.
2: Hilfe! Marianne, mein Mundstück ist weg. Es ist abgerissen. Oh, ich komme. Ich krieg keine Luft.
1: Ruhig.
2: Hier, nimm mein Mundstück. Atme tief ein. Halt dann die Luft an. So, jetzt gib mir das Mundstück wieder. Komm, schmieg dich so eng an mich wie möglich. Und jetzt, so schnell wie es geht, hier raus und nach oben.
0: Die Angst stand Petra noch im Gesicht, als wir wieder im Schlauchboot waren.
3: Wie ist das denn passiert?
4: Ich weiß es nicht. Ich hatte das Gefühl, jemand reißt mir den Schlauch aus dem Mund. Als ich den Schlauch wieder zu fassen bekam, war das Mundstück weg. Gott sei Dank hat Marianne sofort richtig reagiert und mir ihr Mundstück hingehalten. Ich hatte eine panische Angst. Mir schlottern jetzt noch die Knie.
5: Jedenfalls müssen wir das Mundstück wiederfinden. Sonst kann ja immer nur einer tauchen.
3: Ja, du hast recht.
5: Ich melde mich freiwillig. Das ist Männersache.

0: Herr Doktor, soll der alte Mann noch auf der Intensivstation bleiben?
1: Lassen Sie mich mal das Krankenbett sehen. Ja, noch einen oder zwei Tage. Dann wissen wir, ob er die Krise überstanden hat. Ist er inzwischen aufgewacht?
0: Ja, aber er fantasiert noch immer. Er sagt ständig, wenn Kinder zu ihm wollten, dann sollten wir die sofort zu ihm lassen. Er müsse sie warnen. Es gehe um Leben oder Tod. Dann hat er noch etwas gemurmelt von einer Schuld, weil er etwas verschwiegen hätte.
1: Ja, ja, diese Fantasien sind typisch für dieses Krankheitsbild. Ach, das darf man nicht ernst nehmen. Lassen Sie niemand zu dem alten Mann. Es könnte ihn zu sehr aufregen.
2: Alexander hatte das Mundstück und auch die Taschenlampe gefunden, die Petra vor Schreck aus der Hand gefallen war. Hans-Georg meinte, Petra wäre sicher mit dem Atemschlauch an einem Nagel oder einem vorstehenden Brett hängen geblieben und dadurch wäre ihr der Schlauch aus dem Mund gerissen worden. Wir saßen abends am Strand und sangen.

0: Hans-Georg spielte noch ein wenig auf der Gitarre. Da sagte Esther,
1: morgen möchte ich noch einmal tauchen. Ich würde nämlich zu gerne wissen, was hinter der verschlossenen Tür ist.
2: Ohne Werkzeug bekommen wir die nicht auf.
1: Nehmen wir eben Hammer und Zange mit.
2: Damit können wir unter Wasser auch nicht viel anfangen. Was wir brauchen, das sind zwei Hebeleisen.
1: Na gut, dann besorgen wir uns die morgen in einem Eisenwarengeschäft.
3: Wir haben etwas vergessen. Könnt ihr euch erinnern, was der alte Mann gesagt hat? Wir sollten das Kloster so schnell wie möglich verlassen. Was hat er wohl damit gemeint?
4: Vielleicht die zwei Männer, die wir nachts über den Hof haben kommen hören.
1: Wenn wir morgen in der Stadt sind, können wir ja im Krankenhaus den alten Mann besuchen und ihn fragen. Spiel noch ein bisschen auf der Gitarre, Hans-Georg.
5: Nein, es tut mir leid. Ihr könnt den Patienten noch nicht besuchen. Ich darf niemand zu ihm lassen.
6: Geht es ihm denn so schlecht?
5: Er ist auf dem Weg der Besserung. Kommt morgen wieder. Vielleicht könnt ihr dann zu ihm.
0: Wir besorgten in der Stadt noch die beiden Hebeleisen.
4: Sag mal, Hans-Georg, wozu brauchst du eigentlich zwei Hebeleisen?
2: Wenn ich das erste Eisen ansetze, lässt sich die Tür ein Spaltbrett öffnen. Dieser Spalt würde sich sofort wieder schließen, wenn ich das Eisen herausziehe, um es an einer anderen Stelle anzusetzen.
4: Aber mit dem zweiten Eisen kannst du den Spalt offen halten. Hab schon verstanden.
2: Bist halt ein schlaues Kerlchen, gell?
0: Am Strand legten wir uns gerade die Taucherausrüstung zurecht. Da schrie plötzlich ein Mann in Todesangst.
7: Wo ist hier?
4: Wo kommt das denn her?
3: Da, neben unserer Boje. Das sieht so aus, als würde ein Mann um sein Leben kämpfen. Er ertrinkt.
4: Wo ist der denn hergekommen?
2: Das ist doch jetzt egal. Los, wir müssen ihn rausholen. Leg die Schwimmflossen an, damit wir schneller sind. Auf, auf!
0: Esther und Hans-Georg stürzten sich in die Wellen und schwammen so schnell sie konnten auf die Markierungsboje zu. Der Kopf des Mannes tauchte noch einmal auf. Ein verzweifelter Schrei. Dann versank er in den Fluten. Esther und Hans-Georg schwammen, als ging es um ihr Leben. An der Boje tauchten sie und sahen einen leblosen Körper im Wasser schweben. Sie packten ihn an den Armen und schwammen mit ihm an Land. Der Mann trug einen Taucheranzug wie ein Froschmann. Wir drückten mit aller Kraft rhythmisch auf den Brustkasten des Mannes und machten auch Mund-zu-Mund-Beatmung.
1: Ich glaube, wir schaffen es. Lasst nicht nach. Macht weiter.
0: Nach ein paar Minuten begann der Mann zu atmen, stammelte ein paar unverständliche Laute und fiel wieder in Ohnmacht.
2: Marianne, hol schnell das Auto. Wir bringen ihn ins Krankenhaus. Beeil dich.
0: Im Krankenhaus legten Pfleger den Mann auf eine Bahre und fuhren ihn weg. Eine Schwester, sie sprach sehr schlecht Deutsch, sagte,
8: warten ruhig hier. Ich euch bald kann sagen, ob wir lebendig machen ihn.
0: Gut, warten wir hier.
3: Ey, hört mal, in dem letzten Zimmer auf diesem Flur liegt doch der alte Mann. Kommt, wir sehen mal nach ihm.
0: Aber es klappte wieder nicht. Noch vor der Tür traf uns die Schwester, die uns schon heute Morgen weggeschickt hatte.
5: Ich habe euch doch schon gesagt, morgen könnt ihr zu ihm. Morgen ganz bestimmt. Er kann nicht die geringste Aufregung gebrauchen.
6: Wir regen ihn bestimmt nicht auf.
5: Freude ist für einen Kranken auch Aufregung. Es geht ihm ja besser. Er kommt bestimmt durch.
3: Vielen Dank, Schwester. Wir kommen dann morgen nochmal wieder.
5: Einen Augenblick noch. Der Doktor möchte euch noch was fragen.
9: Der Mann, den ihr eben gebracht habt, ist das ein Verwandter von euch?
2: Nein, wir wissen nichts von ihm. Ich wäre fast ertrunken. Wir haben ihn rausgeholt. Das ist alles.
9: Na gut.
5: Wie besprochen, wir sehen uns morgen wieder.
3: Wiedersehen.
2: Tschüss.
9: Hier stimmt etwas nicht, Schwester. Angeblich kennen Sie weder den Patienten von Zimmer 64 noch den Ertrunkenen. Aber beide fantasieren von einem gesunkenen Schiff und einem Riesentintenfisch, mit dem sie gekämpft haben. Merkwürdig. Naja, ist nicht unsere Sache.
0: Hans-Georg und Esther waren getaucht. Wir anderen saßen im Schlauchboot. Plötzlich sackte das Boot nach einer Seite ab. Alexander riss an den Sicherungsleinen. Hans-Georg und Esther spürten natürlich das Rucken an den Sicherungsleinen und tauchten sofort auf. Wir schwammen im Wasser. Hans-Georg fragte erstaunt,
2: was ist denn jetzt passiert? Warum schwimmt ihr hier herum und seid nicht im Boot?
3: Auf einmal hat es plopp gemacht und die eine Kammer am Boot hat Luft verloren. Und schon saßen wir im Wasser.
2: Na, da ist nichts zu machen. Schade, wir waren gerade dabei, die Tür zu öffnen. Es hätte nicht mehr lange gedauert. Ach komm, ziehen wir das Boot an Land und sehen nach, was da kaputt ist.
0: Der Riss im Boot war gut 40 Zentimeter lang.
2: Komisch. Sieht aus, als hätte da jemand reingestochen.
4: Meinst du, der Schaden lässt sich beheben?
2: Mal sehen. Vielleicht bekommen wir morgen in der Stadt einen guten Kunststoffkleber.
0: Es war gar nicht so leicht, Flickzeug für so einen großen Riss zu bekommen. Auch beim Klebstoff konnte uns der Verkäufer nicht garantieren, dass er halten würde.
1: Naja, wir müssen es eben versuchen.
4: Bleibt uns ja auch gar nichts anderes übrig.
0: Wir besorgten noch ein paar Lebensmittel und meldeten uns dann bei der Schwester im Krankenhaus.
5: Da seid ihr ja. Heute könnt ihr beide Patienten besuchen. Nur noch einen Augenblick. Kommt doch bitte mal in diesen Raum hier.
10: Wieso? Wir können doch auch auf dem Gang in der Besucherecke warten.
5: Da wird gleich sauber gemacht und dann seid ihr im Weg.
0: Ahnungslos ließen wir uns von der Schwester in den Raum schieben.
6: Die hat hinter uns zweimal den Schlüssel rumgedreht.
1: Was soll denn das? Die hat uns eingesperrt.
10: Ich werd verrückt. Wo sind wir denn? Was soll der Unsinn? Hey, aufmachen!
5: Einen Augenblick nur, ich bin gleich wieder da.
1: Also Zustände sind das hier. Nicht mal einen Stuhl haben die.
10: Ein kahler Abstellraum.
3: Auch noch vergittert. Mensch, ich komme hier vor wie im Gefängnis.
0: Auf dem Flur hörten wir schwere, dröhnende Schritte. Der Schlüssel wurde herumgedreht und die Tür aufgerissen. Drei Polizisten standen davor.
10: Was soll denn das? Was haben wir denn getan?
11: Ihr habt vor ein paar Tagen einen alten, halb verhungerten Mann hierher gebracht. Woher habt ihr ihn gekannt?
0: Wir haben ihn eigentlich überhaupt nicht gekannt. Wir wissen nicht einmal, wie er heißt. Wir haben ihn oben im Kloster getroffen.
11: So, im Kloster. Und da wohnt er?
3: Naja, das hat er uns jedenfalls so gesagt.
11: Ja, und gestern habt ihr noch einen Mann gebracht. Und den kennt ihr auch nicht?
0: Nein, wir hatten ihn vorher noch nie gesehen. Er wäre beinahe ertrunken und da haben wir ihn gerettet und hierher gebracht.
11: Ach, wenn ich euch bloß trauen könnte.
6: Fragen Sie doch den alten Mann selber. Der wird Ihnen bestätigen, dass wir die Wahrheit sagen.
11: Na, weder den alten Mann noch den, den ihr gestern angeschleppt habt, kann ich etwas fragen.
1: Was? Sind beide gestorben?
11: Nein, nicht gestorben. Sie sind verschwunden. Den ihr gestern gebracht habt, den suchen wir schon lange. Er ist in dunkle Geschäfte verwickelt. Aber der alte Mann war noch viel zu schwach, der konnte gar nicht alleine weggehen. Also Menschenraub, Entführung. Ja, ihr seid frei. Tut mir leid. Ihr könnt gehen.

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1: Es ist 3 Uhr. 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
3: Im Studio ist Sven Weikamp. Hallo. Ja, und zum Abschluss der Nachrichten noch etwas in eigener Sache, denn nach exakt 16 Jahren und einem Monat war das hier gerade meine allerletzte Nachrichtensendung. Denn 16 Jahre und einen Monat lang habe ich tatsächlich in, ab und zu Rotation mit meiner Kollegin Katharina Brandpatek wirklich täglich für die aktuellen Nachrichten hier auf diesem Sender gesorgt. Und nach dieser Zeit, ja, heißt es für mich Zeit für etwas Neues. Das heißt nicht, dass wir uns nicht mehr hören. Wir hören uns bestimmt in ganz neuen Formaten hier auf diesem Sender auch immer wieder. Aber in Sachen Nachrichten ist für mich heute definitiv Schluss. Ich sage danke für eine tolle Zeit in Sachen Nachrichten. Bleib bitte unbedingt neugierig, bleib kritisch und vor allem bleib bitte unbedingt dran. In Sachen Nachrichten ist für mich jetzt aber Zeit, für jemanden Neues Platz zu machen. Und damit danke für... Soweit die Meldungen und jetzt zurück zum Jesus Deine Hoffnung Radio, das christliche Webradio.
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4: Was meint ihr, was ist jetzt wichtiger, nach dem Schiff zu tauchen oder den alten Mann zu suchen?
5: Erst muss unser Schlauchboot repariert werden.
6: Stimmt, und wie und wo sollen wir überhaupt nach dem Einsiedler suchen?
7: Ja, wer weiß, ob er überhaupt noch lebt.
6: Das wollen wir doch hoffen.
5: Ich werde mit Alexander jetzt das Boot flicken. Ihr könnt ja inzwischen mal überlegen, wie wir den Einsiedler finden.
7: Naja, vielleicht durch die beiden Männer, die nachts hier erscheinen. Sie kommen und gehen durch eine Geheimtür, die wir nicht kennen.
4: Denk doch mal an unsere Abenteuer auf der Burg. Damals haben wir die Geheimtür gefunden mit Staub, den wir auf dem Boden ausgestreut haben. Hier könnten wir das mit Sand im Klosterhof machen.
7: Du, das ist keine schlechte Idee. Nur gibt es da ein Problem. Wir müssten im ganzen Kloster Sand streuen. Denn wir haben ja keine Ahnung, woher die Männer kommen.
5: Ach nein, das brauchen wir nicht. In dünnen Mauern können keine Geheimgänge sein.
6: Wenn ich mich an die Richtung, aus der die Männer gekommen sind, erinnere, dann kann der Geheimgang nur in diesem Teil des Klosters sein.
7: Du glaubst also in der Nähe der Kapelle?
6: Jedenfalls war das die Richtung, aus der sie gekommen sind.
5: Also gut, dann fegt er alles schön sauber und dann streut gleichmäßig Sand aus. Ich flicke mit Alexander das Boot.
8: Am späten Nachmittag fuhren wir mit dem reparierten Boot hinaus zur Boje und Hans-Georg und Alexander tauchten zu dem versunkenen Schiff.
9: Da liegen ja noch deine Hebeleisen.
5: Ja, aber merkwürdig.
9: Was ist denn?
5: Ich könnte wetten, dass ich die Eisen auf der rechten Seite der Tür abgelegt habe und jetzt liegen sie links. Komisch. Na egal. Vielleicht täusche ich mich auch. Ich will jetzt endlich diese Tür aufbekommen.
9: Oh, die ziehen ja schon wieder an den Sicherungsleinen.
5: Los, nichts wie rauf. Die schwimmt ja schon wieder im Wasser.
6: Du hast Mist gemacht. Der Flicken hat nicht gehalten. Das Boot ist schon wieder leck.
5: Verstehe ich nicht. Versucht mal, das Boot umzudrehen. Meine Güte. Der Riss geht ja von vorne bis hinten. Und Moment mal. Das ist ja gar nicht die Seite, die ich geflickt habe. Das ist ja die andere Seite. Hier, mein Flicken hat tadellos gehalten.
9: Wie kann denn das Boot so platzen?
5: Da ist nichts geplatzt. Das kann mir keiner weismachen. Das ist einwandfrei ein Schnitt. Das Boot ist aufgeschnitten worden.
8: In der Nacht warteten wir vergebens auf die unbekannten Männer. Nichts geschah. Weder Schritte noch Stimmen waren zu hören. Und die dünne Sandschicht war am Morgen unberührt. Entmutigt und traurig saßen wir am Strand. Die Tür zur Kapitänskajüte, in der vielleicht ein großer Schatz verborgen war, hatte Hans-Georg immer noch nicht geöffnet.
5: Ich weiß, wie ich die Tür aufbekomme. Ich brauche 2 Rohrstücke, ungefähr 1 Meter lang. Die stülpe ich über die Federeisen und habe dadurch eine viel größere Hebelwirkung.
4: Du brauchst dir gar keine Gedanken darüber zu machen, wie du diese Tür aufbekommst. Wir haben ja kein Boot mehr.
7: Wie steht es denn mit unseren Finanzen?
5: Wenn du meinst, wir könnten uns ein neues Boot kaufen, dann vergiss es.
4: Vielleicht können wir uns mit Holzstämmen ein Floß bauen.
7: Guckt mal, da kommt ein Mann gemütlich auf seinem Esel angetrabt.
10: Ihr Englisch?
7: Nein, Deutsch.
10: Ah, Deutsch.
4: Sprechen Sie Deutsch?
10: Ein bisschen. Ich an Touristen leihe Boote aus.
4: Mensch, den schickt uns der Himmel. Sie verleihen Boote?
10: Ja.
5: How much money? Wie viel Geld?
10: Geld für Boot? 10 und 10 und 10 Drachmen.
5: 30 Drachmen?
10: 30 Drachmen für eine Stunde.
4: Weißt du, wie viel das in D-Mark ist, Hans-Georg?
5: Fast geschenkt. Etwa 1 Mark. Was ist das denn für ein Boot?
10: Brummboot.
5: Motorboot?
10: Ja, Motorboot.
5: Gibt's denn sowas? Der verleiht ein Motorboot für 1 Mark die Stunde. Tolle Sache. Wo sind sie? Wo kann man das Boot ausleihen?
10: Ich Boot. Ah, wo Boot?
5: Ja.
10: In Richtung, die Richtung. 3 Stunden mit Esel.
5: Gut, ich miete das Boot sofort.
10: Nicht sofort. Ich morgen Boot.
5: Na, auch gut. Dann bis morgen.
8: Am anderen Morgen waren wir schon früh am Hafen. Alles sah sehr ruhig und gemütlich aus. Männer lagen in der Sonne oder saßen auf der Straße, lasen Zeitung, unterhielten sich oder spielten Karten.
7: Wir haben uns nicht mal seinen Namen sagen lassen. Wenigstens den Platz, wo sein Boot liegt, hätten wir erfahren müssen.
8: Ziemlich ratlos liefen wir am Kai hin und her. Einer der Männer schob seine Mütze ein wenig hoch.
11: Ihr Boot leihen?
7: Ja, aber wir suchen den Mann, mit dem wir gestern gesprochen haben.
11: Er hat mir gesagt, ich Boot leihen. Boot dort.
4: Diese olle Kahn? Bis wir damit in unsere Bucht sind, ist der halbe Tag ja schon rum.
5: Jetzt mault nicht. Für 1 Mark die Stunde könnt ihr keine Luxusjacht verlangen. Hauptsache, wir kommen wieder an das Wrack.
7: Und endlich an den tollen Piratenschatz.
4: Dann können wir uns 10 Boote mit 100 PS kaufen.
7: Ach, hört darauf zu fantasieren. Der Mann hält schon die Hand auf.
4: Was, der will das Geld im Voraus?
5: Auch gut. Marianne, gib ihm 10 Mark.
11: Ich euch zeigen, wie Motor geht und Ruder.
8: Da war nicht allzu viel zu lernen. Wir hatten schnell raus, wie man mit dem Boot umgehen musste, und wenig später tuckerten wir aus dem Hafen. Zuerst ging auch alles gut, aber dann sagte Esther:
4: Nanu, was ist denn das? Da unter den Brettern. Das ganze Boot ist ja voll Wasser.
5: Ach was, das ist doch nur die Bilge. In alten Holzbooten steht immer etwas Wasser.
4: Es steigt aber.
5: Quatsch, das bildest du dir nur ein.
4: Du, Esther hat recht, das Wasser steigt ständig.
5: Ich bin doch aber auf keinen Felsen aufgelaufen. Das Boot war doch in Ordnung, als wir es bekamen.
4: Das Wasser steigt immer schneller.
7: Nur keine Panik, wir können ja alle schwimmen und sind nah an Land.
5: Das ist doch nicht das Problem. Was machen wir, wenn das Boot absäuft? Wir können es doch nicht bezahlen.
4: Das Wasser steigt immer weiter. Gleich sackt das Boot weg.
5: Es hat keinen Zweck. Wir müssen raus. Merkt euch genau den Standort. Dort, da hinten sind 3 Felsen.
7: Ich finde die Stelle bestimmt wieder.
5: Okay, dann geben wir jetzt das Boot auf und schwimmen an Land.
8: Im Hafen saß der Mann, der uns das Boot geliehen hatte, immer noch an derselben Stelle.
11: Ihr kommen? Wo Boot?
7: Boot im Wasser.
11: Alle Boot im Wasser, gut.
7: Nix gut. Boot unter Wasser. Boot gesunken. Verstehen Sie?
11: Boot gesunken?
7: Ja.
11: Schlimm. Sehr schlimm. Ich sofort rufen Polizei.
8: Der Polizist, der aus dem Streifenwagen stieg, war derselbe wie der im Krankenhaus.
12: Euch kenne ich doch schon. Was habt ihr denn diesmal wieder angestellt?
5: Wir haben ein Boot ausgeliehen, das dann gesunken ist. Wir sind aber nirgendwo damit aufgefahren.
12: Ja, das sagen alle. Ich will mich auch gar nicht lange damit aufhalten. Dieser Mann fordert vollkommen zu Recht von euch Schadenersatz für sein Boot. Umgerechnet etwa 5000 Mark.
5: Was? So viel für diesen alten Kahn?
12: Also ich mache die Preise nicht. Wollt ihr zahlen? Andernfalls muss ich euer Auto mit dem gesamten Inventar beschlagnahmen.
6: Wie bitte? Da sind alle unsere Sachen drin.
12: Tut mir leid. Eure Papier- und Toilettensachen könnt ihr behalten. Alles andere bleibt hier, bis das Boot bezahlt ist. Und jetzt gebt mir den Autoschlüssel.
8: Da fuhr er mit unserem Auto und der teuren Tauchausrüstung davon. Was sollten wir jetzt machen? In einem fremden Land, ohne Auto und mit nur noch wenig Geld.
5: Moment mal, das ist doch ein abgekartetes, böses Spiel. Erst wird unser Schlauchboot aufgeschlitzt, dann sinkt das Boot, was wir ausgeliehen haben, und jetzt ist auch noch unser Auto weg. Das lassen wir uns nicht mehr gefallen. Wir gehen jetzt zu dem deutschen Botschafter.
6: Wo ist denn die Botschaft?
5: Ganz bestimmt in Athen. Dann fahren wir jetzt mit dem Zug. In der Botschaft wird man uns bestimmt helfen.
13: Es war vollkommen richtig, dass ihr in die Botschaft gekommen seid. Leider hören wir in letzter Zeit häufig von diesen Verbrechen.
8: Sie meinen also auch, wir sind Verbrechern in die Hände gefallen?
13: Sieht ganz so aus. Da werden an Ausländer Boote verliehen, die vorher so präpariert worden sind, dass sie nach kurzer Zeit sinken. Und dann kassieren die Gangster Schadenersatz. Die geforderten Beträge sind natürlich viel zu hoch. Aber die Leute bezahlen, um keine weiteren Schwierigkeiten zu haben. Meistens sind es reiche Touristen, die sich die Verbrecher aussuchen. Warum sie das mit euch gemacht haben, kann ich mir nicht erklären. Wo ist das denn überhaupt passiert?
8: Hans-Georg, zeig dem Botschaftsbeamten die genaue Stelle auf deiner Landkarte, ja? Hm.
13: Aha, ganz im Süden also. Ich glaube, da kann ich euch helfen. Das ist wirklich ein ungewöhnlicher Glücksfall. Ein Kollege von mir fährt noch heute mit seiner Yacht nach Monemvasia. Da kommt an diesem Nest vorbei. Er nimmt euch sicher mit und kann euch da unten behilflich sein. Wartet mal draußen, bis ich mit ihm gesprochen habe.
8: Wir brauchten nicht lange in der Empfangshalle der Botschaft zu warten. Ein junger Mann kam auf uns zu.
14: Mein Name ist Roland Kessler. Ich habe gehört, dass ihr in Schwierigkeiten seid. Aber ich denke, ich kann euch helfen.
15: Das wäre ja toll.
14: Der gesunkene Kahn ist wie lang?
15: Ungefähr 3 bis 4 Meter.
14: Und in welcher Tiefe liegt er?
15: Etwa 3 Meter.
14: Da lässt sich bestimmt was machen. Ich habe einen starken Kran an Bord. Damit können wir das Boot heben und es in den Hafen schleppen.
4: Bekommen wir dann unser Auto wieder?
14: Ja, mit Sicherheit. Ich werde beim Polizeikommissar Beschwerde einlegen und ihm deutlich machen, dass wir hier in Athen das Zentralpräsidium einschalten. Das wird Eindruck machen. Ist es euch recht, wenn wir bald starten?
4: Ja, natürlich.
14: Gut, dann treffen wir uns am besten wieder hier in der Botschaft. Sagen wir in einer Stunde.
8: Als wir durch die Straßen von Athen bummelten, sagte Alexander:
4: Der Beamte in der Botschaft hat von einem ganz ungewöhnlichen Glücksfall gesprochen. Aber das hier war kein zufälliges Glück. Heute Morgen im Zug, da habe ich ganz fest gebetet. Jesus hat mich erhört.
7: Da siehst du mal wieder, dass Jesus Christus niemand im Stich lässt, der zu ihm betet.
8: Die Yacht von Herrn Kessler lag im Hafen von Piräus.
14: Da, das ist unser Boot.
6: Das ist ja wunderschön.
5: Wie schnell kann man eigentlich damit fahren?
14: Das ist ein Halbgleiter. Es ist nicht besonders schnell, aber etwa 50 bis 60 Kilometer in der Stunde schafft es leicht.
8: Nach einer herrlichen Fahrt durch die Ägäis fanden wir das gesunkene Fischerboot. Mit dem Kran konnte es gehoben und in den Hafen geschleppt werden. Die Motorwinde setzte das kleine Boot auf den Kai.
14: Seht ihr hier im Boden das schöne, runde, frisch gebohrte Loch?
4: Ja, aber wir sind doch mit dem Boot zuerst noch eine ganze Strecke lang gefahren.
14: Ein ganz einfacher Trick. In das Loch wird ein Stück Seife gepresst. Während der Fahrt löst sich die Seife langsam auf, das Wasser dringt ins Boot und es sinkt. Aha. Hans-Georg und Alexander, lauft mal rüber zu der Polizeistation und sagt, ein Botschaftsangehöriger möchte den Polizisten sprechen. Außerdem wäre das Präsidium in Athen verständigt. Ihr werdet sehen, wie schnell der hier erscheint.
8: Genau so war es. Herr Kessler machte mit seiner Sofortbildkamera einige Aufnahmen von dem Boot und dem runden, gebohrten Loch.
14: So, jetzt habt ihr keine Schwierigkeiten mehr zu erwarten. Seht ihr? Ein zweiter Polizist bringt schon euer Auto.
6: Ach, Herr Kessler, ich weiß nicht, wie ich mich bei Ihnen auch im Namen meiner Geschwister bedanken soll.
14: Alles, was ich getan habe, habe ich gern getan. Ich freue mich, wenn ich Landsleuten helfen konnte. Weiterhin einen schönen Urlaub wünsche ich euch.
6: Ich möchte Ihnen auch etwas wünschen. Ich wünsche Ihnen den Segen Gottes.
14: Gottes Segen kann man immer brauchen. Vielen Dank und macht's gut.
16: Hier ist euer Auto wieder zurück und auch die Schlüssel. Überzeugt euch davon, dass noch alles im Wagen ist.
4: Ja, scheint in Ordnung zu sein.
16: Was werdet ihr jetzt tun?
5: Uns halten hier keine 10 Pferde mehr. Wir werden sofort abfahren.
6: In Griechenland sind auch noch andere Strände schön. Und die Menschen sicher besser als hier.
8: Als wir eine kurze Strecke gefahren waren, sagte Esther:
17: Ich muss immer an den alten Mann denken. Wir können ihn doch nicht einfach allein lassen. Vielleicht ist er entführt worden. Vielleicht braucht er uns. Ich meine, wir sollten zurück zum Kloster fahren.
4: Esther hat recht, Marianne. Wir sind noch nie vor einer Aufgabe davongelaufen.
15: Und die Kapitänskajüte in dem gesunkenen Schiff interessiert mich natürlich auch. Außerdem, wenn wir jetzt hier bleiben, hat das noch einen Vorteil. Ohne es zu beabsichtigen, haben wir die Verbrecher doch getäuscht. Die meinen, wir wären fortgefahren. Und das ist unsere Chance.
8: In Strandnähe fanden wir ein kleines Seitental. Dort versteckten wir das Auto.
5: Wenn wir Erfolg haben wollen, müssen wir planmäßig vorgehen. Ich schlage Folgendes vor. Alexander und ich, wir machen uns auf den Weg und schleichen uns nachts über die Halbinsel ins Kloster.
17: Nehmt ihr mich auch noch mit?
5: Nein, Ordnung. Dann bleiben Marianne und Petra als Wache beim Auto.
6: Wie spät ist es, Hans-Georg?
5: Bald Mitternacht.
4: Jetzt liegen wir schon ein paar Stunden auf Lauer, aber nichts geschieht.
6: Sei mal still. Ich höre ein Boot.
4: Kannst du es sehen?
6: Nein, aber ich gehe mal zum Fenster. Jetzt sehe ich es. Es fährt in großen Bogen auf die Halbinsel zu.
5: Warum höre ich denn jetzt nichts mehr?
6: Es wird irgendwo gelandet sein.
5: Unmöglich. An diesem steilen Felsen kann kein Boot anlegen.
6: Aber wo soll es denn sonst geblieben sein?
5: Keine Ahnung.
4: Jetzt höre ich es wieder.
6: Ich sehe es. Es tuckert aufs Meer hinaus.
4: Achtung, still, ganz leise.
5: Was ist?
4: 2 Männer. Sie gehen über den Hof auf den Weg zur Uferstraße.
5: Wo kamen die denn so plötzlich her?
4: Die müssen aus der Mauer gekommen sein.
6: Also gibt es in der Mauer eine Geheimtür. Komm, wir sehen uns das mal genau an.
5: Drück doch mal auf die Steine.
4: Da passiert überhaupt nichts.
6: Seht mal, die Mauer ist ganz mit Moos und Flechten bewachsen. Wenn es aber eine Stelle gibt, die immer wieder von den Männern eingedrückt wird, dann müsste da das Moos doch abgegriffen aussehen.
4: Toll kombiniert, Schwesterherz. Könnte direkt von mir sein.
5: Da, dort in der Ecke, dieser Stein dort, sieht abgegriffener aus als all die anderen.
4: Er sitzt in einem dünnen Blechrahmen. Sollen wir mal drücken?
6: Ja, natürlich.
5: Entweder klemmt der Stein oder der Riegel muss mal geölt werden. Ja, doch, es geht.
4: Oh, in der Mauer öffnet sich eine Steintür.
6: Dahinter ist eine Treppe. Eine alte, abgetretene Treppe. Eine Wendeltreppe.
4: Hui, das geht aber steil nach unten. Wie in einem Schacht.
5: Na los, kommt.
17: Die Wände sind ganz feucht.
15: Geht leiser. Das hallt ja hier unheimlich.
17: Wie lange geht das denn noch bergab? Wir müssen doch schon fast unter dem Meeresspiegel sein.
15: Hier führt ein gerader Gang waagerecht von der Treppe weg.
17: Leuchte mal mit der Taschenlampe, wo der hinführt.
15: In einen großen Raum.
17: Komm, wir schauen mal.
15: Aus dem Raum führt wieder eine Treppe in die Tiefe.
17: Da unten höre ich Wasser klückern. Vielleicht ist das ein geheimer Zugang zum Meer. Was sollen denn die Holzklappen da in der Wand? Heb doch mal eine hoch. Siehst du was? Ja, die gesamte Bucht. Im Mondschein kann ich deutlich unsere Erkennungsboje sehen.
15: Dann konnten die uns also von hier aus jederzeit heimlich beobachten.
17: Ich gehe jetzt mal die Stufen runter.
6: Warte, ich komme mit.
17: Vorsicht, die Stufen werden immer klitschiger.
15: Genau das habe ich vermutet. Ein kleines, unterirdisches Hafenbecken.
6: Da vorne,

0: nur abends. Tagsüber sind sie fast nie da. Aber trotzdem würde ich euch raten.
1: Er bekommt wieder einen Schwächeanfall. Schnell, Alexander, lauf zu Marianne und Petra. Marianne soll mit dem Auto in den Klosterhof fahren. Beeil dich und sei vorsichtig.
2: Wir freuten uns über die gute Nachricht, dass der alte Mann gefunden war. Mit einem Bettlaken, das wir an allen vier Enden gefasst hatten, haben wir den alten Mann nach oben gebracht. Er war wirklich nicht schwer. Und dann haben wir ihn ins Krankenhaus der nächsten Stadt gefahren. Dort hat man versprochen, gut für ihn zu sorgen. Als wir später wieder im Kloster angekommen waren, sagte Hans-Georg,
3: »Ich möchte eigentlich nochmal da runter in den Berg. Es interessiert mich, was hinter der zweiten Tür verborgen ist.«
4: »Dann komme ich aber auch mit.«
5: »Ich auch.«
3: »Gut, aber Marianne und Petra bleiben hier oben. Niemand weiß, was uns da unten erwartet.«
6: »Glaubst du, wir bekommen die Tür auf?«
7: »Das werden wir gleich wissen.«
8: »Mann, ein riesiger Raum und dahinter noch einer. Fast eine Halle und das alles hier unten in dem Berg.«
5: »Ich glaub, ich träume. In der Halle stehen ganz wertvolle Amphoren.«
4: »Amphoren? Was ist denn das?«
5: »Das sind zwei henklige Tongefäße, in denen Wasser, Wein oder Öl aufbewahrt wurde.«
8: »Da stehen auch Figuren aus Stein. Vielleicht Marmor und aus Bronze. Alte Götterfiguren.«
4: »Und hier Schiffsteile, ein altes Steuerrad und ein Bronzeanker.«
5: »Sicher aus einem antiken Schiff.«
8: »Das sind ja alles ganz wertvolle Stücke. Hunderttausende von Markwert, vielleicht sogar Millionen.« »Ich sehe jetzt klar. Das ist hier das Beutelager einer Antiquitätenschmugglerbande.«
4: »Was machen wir jetzt? Zur Polizei gehen?«
5: »Das ist doch sinnlos. Du hast doch gehört, was der alte Mann gesagt hat. Die Polizisten hier sind doch bestochen und arbeiten mit der Bande zusammen.«
4: »Dann müssen wir eben zum Polizeipräsidium in Athen gehen.«
8: »Zuerst müssen wir mal machen, dass wir hier fortkommen.«
5: »Psst, war das nicht ein Motorboot?«
4: »Guck doch mal durch die Holzklappe da hinten.«
5: »Tatsächlich, es kommt hierher. Los, die Treppe rauf.«
8: »Halt, denk mal an die Männer im Klosterhof. Denen würden wir doch direkt in die Arme laufen.«
4: »Wo sollen wir denn sonst hin? In das Zimmer, in dem der alte Mann lag?«
8: »Nein, das ist auch falsch. Die schauen bestimmt nach, wie es ihm geht. Es bleibt uns gar nichts anderes übrig. Wir müssen uns hier in der Halle verstecken.«
5: »Ich höre schon Schritte.«
8: »Macht schnell, es liegt hier genug Zeug rum. Wir stellen ein paar große Sachen zusammen und dahinter können wir uns verstecken. Helft mir.«
5: »Lieber Herr Jesus, du siehst, wir haben selber Schuld, dass wir durch unsere Neugier in dieser schlimmen Lage sind. Bitte hilf uns, Herr Jesus.«
4: »Ein Lichtkegel geistert durch die Halle. Bring irgendwas. Scheint sehr schwer zu sein. Jetzt haben sie es abgesetzt.«
8: »Ich glaube, sie gehen wieder.« »Tatsächlich, das war die Tür.«
5: »Die haben abgeschlossen. Wir sind eingeschlossen. Habt ihr begriffen? Wir sind gefangen, hier unten.«
4: »Diese Schufte. Und jetzt? Hans-Georg, versuch doch mal, ob du die Tür aufkriegst.«
8: »Hat keinen Zweck. Ohne Werkzeug geht da gar nichts.«
4: »Da hinten, da steht eine große Amphore. Die ist größer als ich.«
5: »Die steht nicht, die liegt.«
8: »Ist sie leer?«
4: »Bestimmt.«
8: »Eigentlich ein gutes Versteck. Für mich ein bisschen zu klein. Alexander, komm doch mal her.« »Ich hab da so eine Idee.« »Prima, da passt du gut rein.« »So, und wenn ich jetzt noch eine andere Amphore davor stelle, kann man dich nicht sehen, aber du kannst jederzeit rauskrabbeln.«
4: »Und wie ist deine Idee?«
7: »Gebt Acht. Wenn die Männer wiederkommen, setze ich mich mit Esther in eine Ecke. Ganz offen. Sie werden uns mitnehmen. Und das ist deine Chance. Nach einiger Zeit kriechst du aus der Amphore. Aus Freude darüber, dass sie Esther und mich gefangen haben, schließen die Gangster bestimmt die Tür nicht ab. Und dann läufst du durch den Geheimgang zu den Mädchen. Marianne setzt sich mit der deutschen Botschaft in Verbindung und wir werden befreit.«
4: »Nicht schlecht, deine Idee.«
5: »Kommt mal her. Ich hab was entdeckt.«
4: »Ich sehe nichts.«
5: »Hier, die Bodenplatte.«
8: »Die ist ja aus Holz.«
5: »Genau. Tritt mal feste drauf.«
8: »Klingt hohl.«
4: »Hier, ich habe einen Bronzedolch gefunden. Damit können wir die Platte vielleicht anheben.«
5: »Es geht! Hört ihr das Meer?«
4: »Fantastisch! Wir haben einen Gang entdeckt, der zum Meer führt.«
5: »Und den die Gangster vielleicht noch nicht kennen.«
7: »Aber nur vielleicht. Und deshalb ist es besser, Alexander, wenn du wieder in deine Amphore kriechst. So, und dann haben wir zwei Fluchtmöglichkeiten.«
4: »Okay.«
5: »Sieh mal, Hans-Georg, in dem Schacht steht alle halbe Armlänge einen Stein deutlich vor.«

0: fast wie eine Treppe.
1: Trotzdem ist es besser, Esther, wenn du hier oben wartest, bis ich unten bin.
0: In Ordnung, ich warte, bis du rufst.
1: Sieht so aus, als ob der Gang in einen Raum mündet. Es gibt da eine ganz schmale Öffnung zum Meer, da komme ich nicht durch. Und hier ist noch eine Tür. Ich will versuchen, ob sie offen ist.
0: Au, au, sie tun mir doch weh. Lassen Sie meinen Arm los.
2: Wo sind andere? Und Auto?
0: Das sage ich Ihnen nicht.
2: Du Börse, wir euch alle nehmen und halten fest.
3: Hey, ich sage, du raufkommen.
1: Kommen Sie mich doch holen.
3: Du schon noch allein kommen. Da unten können nicht weg.
0: Was wollen Sie mit uns machen? Sie sind doch eine Schmugglerbande, Betrüger und Verbrecher.
2: Du zu viel wissen, du dummes Mädchen.
0: Ich will Sie mal was fragen.
2: Du nix fragen, ich nix antworten. Du jetzt kommen. Ich dich einschließen in Zimmer, wo altes Mann war, bis Boss kommen.
0: Sagen Sie mal, den wir da rausgeholt haben, aus dem Meer, gehört er auch zu Ihnen?
2: Costa? Costa, mein Freund.
0: Wo ist er eigentlich? Haben Sie den auch aus dem Krankenhaus herausgeholt?
2: Nicht schon zu viel gesagt. Ah, da kommt Bruder schon. Er ist schlauer als du. So, ihr beide, jetzt in diese Zimmer.
0: War denn gar nichts zu machen?
1: Nein, die Öffnung zum Meer war zu schmal und die Tür habe ich nicht aufbekommen.
0: Alexander hat in der Amphore alles mitbekommen. Er weiß jetzt, dass wir gefangen sind und wo der Kerl uns eingesperrt hat.
1: Das ist gut. Ich glaube, die haben den Lagerraum nicht mehr abgeschlossen.
4: Ich habe mit Petra ungeduldig auf eine Nachricht von den Geschwistern gewartet.
5: Du, das verstehe ich nicht. Sie hätten doch wenigstens Alexander schicken können, damit wir wissen, was los ist.
6: Oh nein, vielleicht sind sie gefangen und können uns gar nicht benachrichtigen.
5: Ach, das glaube ich nicht. Sie passen doch auf.
6: Am besten einer von uns sieht mal nach.
5: Ja, okay, ich versuch's.
2: Los, rein hier zu den anderen.
7: Petra, wo kommst du denn hier?
8: Na, wir haben uns Sorgen um euch gemacht und da wollte ich nachsehen, wo ihr steckt. Und wie ich die Geheimtreppe runtergegangen bin, ist dieser Kerl aus seiner Nische rausgekommen, hat mich gepackt und hierher zu euch gebracht.
0: Hoffentlich kommt Marianne nicht auch auf die Idee, uns zu suchen.
8: Nee, die bleibt beim Auto. Wo ist denn Alexander?
9: Gut versteckt, den werden die so leicht nicht finden.
2: Ja, so. Jetzt wollen wir euch zuerst mal Hände fesseln auf Rücken.
9: Warum denn?
8: Oh, das tut doch weh.
0: Warum denn fesseln?
2: Ha. Oh Mann. Oh. Ah, so, das wird reichen. Und jetzt auf und mir nach.
0: Wohin bringen Sie uns denn?
2: Ach, das werdet ihr schon noch sehen.
7: Es geht nach unten in den unterirdischen Hafen.
8: Da liegt ja ein Motorschiff.
2: Ja, ganz genau, ganz recht. Wir jetzt machen eine kleine Seereise. Mein Kumpel auf Schiff schon warten. Los, los, bisschen schneller, hier in nach der Kajüte. Alles klar, kannst abfahren.
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0: Wohin wollen die denn mit uns fahren?
7: Keine Ahnung. Das Boot fährt nach Osten.
0: Ach, die Fesseln tun mir so weh. Ich kann mich überhaupt nicht bewegen.
6: Kerle sitzen vorne im Boot und krölen.
0: Trinken Wein. Wer steuert denn dann das Boot?
7: Das Boot hat einen automatischen Piloten. Auf dem Kompass wird eine bestimmte Richtung eingestellt und das Boot fährt dann von allein immer in diese Richtung.
0: Ich habe was gehört. Hier an dieser Wand. Ein Klopfen. Ja, hört ihr das denn nicht?
7: Doch. Ist da jemand?
13: Ich bin's.
7: Alexander, wie kommst du denn hierher?
13: Ich habe in meiner Amphore belauscht, dass die Gangster euch auf dieses Schiff bringen wollten. Sie wollten euch auf einer kleinen, unbewohnten Insel aussetzen. Da bin ich aus meiner Amphore gekrochen und noch vor den Gangstern, noch vor euch an Bord gekommen. Versteckt habe ich mich hier hinten, in dem Raum für die Ruderanlage.
7: Kannst du die Ruderseile denn bewegen?
13: Nein, habe ich schon versucht, aber das geht viel zu schwer. Aber ein Brett zu eurer Kajüte habe ich schon gelockert. Das war leicht.
0: Dann kannst du zu uns kommen?
4: Da bin ich doch schon.
6: Ey, Spitze, Alexander. Du, nimm uns doch zuerst mal die Fesseln ab.
4: Bin schon dabei.
6: Ach, das tut gut.
0: Meine Arme waren schon ganz taub.
9: Ich hab da eine Idee. Gib mal Acht. Das Boot fährt doch immer in Richtung Osten. Wenn es uns gelingen würde, den automatischen Piloten auf Richtung Westen zu stellen, dann würde das Boot doch wieder zurückfahren.
0: Ja, meinst du denn nicht, die Verbrecher merken das?
9: Wir müssen es halt riskieren. Ich schleiche mich jetzt in das Ruderhaus. Ihr verhaltet euch ruhig. Die Hände auf dem Rücken und tut so, als ob ihr noch gefesselt wärt.
0: Lieber Herr Jesus, steh uns bei, damit wir nicht länger in der Hand dieser Verbrecher bleiben. Es ist gefährlich, was Hans-Georg macht. Deshalb bitten wir dich, beschütze ihn und uns.
14: Die Kerle betrinken sich und krölen immer noch.
13: Da kommt Hans-Georg wieder.
9: Habt ihr gemerkt, dass das Boot einen weiten Bogen gefahren ist?
0: Fahren wir denn schon wieder zurück?
9: Ja, und ich glaube, die Gangster haben nichts davon gemerkt.
0: Was machen wir, wenn das Boot auf die Klippen vor der Küste auffährt?
13: Oder auf den Strand?
9: Wir springen halt kurz vorher von Bord und schwimmen an Land.
0: Ein toller Plan. Hoffentlich klappt alles.
4: Es hat geklappt. Knirschend fuhr das Boot auf den Strand in der Nähe des Klosters. Meine Geschwister sind vorher ins Meer gesprungen. Die Gangster waren so überrascht, dass sie gar nicht nach ihnen gesucht haben. Hans-Georg, noch ganz außer Atem, sagte:
5: Marianne, lass das Auto an. Schnell, wir müssen weg, damit die Verbrecher uns nicht doch noch einholen.
4: Wir fuhren los und waren glücklich, dieser großen Gefahr entronnen zu sein. Petra sprach ein Dankgebet. Am Horizont dämmerte es schon und im ersten Licht des Tages lag das Kloster, in dem einmal Menschen ein Leben zur Ehre Gottes führten und in dem heute Gauner und Verbrecher ihr Unwesen trieben. Esther sagte:
0: Es sieht schön aus im Licht der aufgehenden Sonne, das alte Kloster. Trotzdem hält mich hier nichts mehr.
15: Ich weiß ja nicht, wie es euch geht, aber ich muss an den alten Mann denken. Ich würde ihn gern noch mal wiedersehen.
4: Wir fuhren in das Krankenhaus. Als wir in die große Eingangshalle kamen, zeigte Hans-Georg auf einen Mann, der dort auf einer Bank saß.
9: Seht mal!
13: Den kennen wir doch. Das ist doch der Mann, den wir aus dem Wasser gefischt haben.
0: Wir wissen doch jetzt, dass er Costa heißt.
13: Ah, jetzt hat er uns auch erkannt.
16: Wollt ihr den alten Mann besuchen? Den Einsiedler?
0: Ja.
16: Ja, ihr kommt zu spät. Vor 2 Stunden ist er gestorben. Er ist ganz ruhig und friedlich eingeschlafen.
0: Kannten Sie den Mann gut?
16: Ja, ich habe ihm viel zu verdanken. Ich war als Kind oft bei ihm. Er hat mir die deutsche Sprache beigebracht. Das waren schöne Zeiten mit ihm. Er wusste viele Dinge. Er konnte einfach alles. Er hat mir beigebracht, an Jesus Christus zu glauben. Aber dann wurde ich größer. Und eines Tages trennte ich mich von ihm. Und auch von Jesus. Ich habe mich einer Gaunerbande angeschlossen, die im Berg unter dem verlassenen Kloster Versteck hat. Ihr müsst nämlich wissen, in dem Berg, da gibt es Gänge und Räume, in denen erbeutete, antike, sehr wertvolle Gegenstände versteckt sind.
13: Das wissen wir. Wir waren nämlich im Berg.
16: Was? Ihr wart im Berg? Ja, hat man euch denn nicht gesehen?
13: Nicht nur gesehen, auch erwischt.
16: Und die haben euch wieder laufen lassen?
0: Nein, wir sind geflohen.
16: Ja, ich auch. Dieser Einsiedler, der hier vor 2 Stunden gestorben ist, der hat mich sehr geliebt. Er hat gesagt, er würde für mich beten, damit der Herr mir eine Umkehr und ein neues Leben schenkt. Er hat mir seine Lebensgeschichte erzählt.
0: Ja, uns hat er auch von seiner Jugend und seinen Verirrungen erzählt.
16: Hat er euch gesagt, dass dieses Schiff, das ihr gefunden habt, ihn beinahe das Leben gekostet hat?
0: Nein, aber jetzt verstehe ich, warum er unserem Tauchmanöver so sorgenvoll zugesehen hat.
16: Vor vielen Jahren hat er auch nach diesem Schiff getaucht. Ein Krake, ein riesiger Tintenfisch, hauste in dem Wrack. Mit seinen Fangarmen hätte er den Mann fast erdrückt. Nur weil er in dieser tödlichen Gefahr Gott angerufen und ihm versprochen hat, in Zukunft nur ihm zu leben, wurde er gerettet. Er hat sein Versprechen gehalten und ganz bestimmt eine Lösung gefunden. Aber auch für mich soll er nicht umsonst gebetet haben. Ich habe dem Kommissar hier, der unbestechlich ist, gebeichtet, was in dem Berg vorgeht. Er hat aus Sparta ein Polizeiaufgebot angefordert. Die werden bald hier sein. Ich werde freiwillig meine Strafe auf mich nehmen und dann als neuer Mensch ein Leben mit Jesus Christus beginnen.
8: Dann haben die Gebete des alten Mannes sie doch noch gerettet.
16: Wenn ich ihm doch nur noch einmal danken könnte.
8: Auch mich hat Gott aus großer Gefahr gerettet. Denk doch mal an das Mundstück. Das war kein vorstehendes Brett oder ein dicker Nagel. Das war ein Arm dieses Tintenfischs. Aber Gott hat seine gütige Hand über mich gehalten.
4: Deshalb wollen wir alle jetzt ein großes Dankgebet sprechen und dann an der Küste entlang nach Norden fahren, in Richtung Heimat.

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2: Im Studio ist Sven Weikam. Hallo. Ja, und zum Abschluss der Nachrichten noch etwas in eigener Sache, denn nach exakt 16 Jahren und einem Monat war das hier gerade meine allerletzte Nachrichtensendung. Denn 16 Jahre und einen Monat lang habe ich tatsächlich in, ab und zu Rotation mit meiner Kollegin Katharina Brandpatek wirklich täglich für die aktuellen Nachrichten hier auf diesem Sender gesorgt. Und nach dieser Zeit, ja, heißt es für mich Zeit für etwas Neues. Das heißt nicht, dass wir uns nicht mehr hören. Wir hören uns bestimmt in ganz neuen Formaten hier auf diesem Sender auch immer wieder. Aber in Sachen Nachrichten ist für mich heute definitiv Schluss. Ich sage danke für eine tolle Zeit in Sachen Nachrichten. Bleibt bitte unbedingt neugierig, bleibt kritisch und vor allem bleibt bitte unbedingt dran. In Sachen Nachrichten ist für mich jetzt aber Zeit, für jemanden Neues Platz zu machen. Und damit danke für... Soweit die Meldungen und jetzt zurück zum Jesus Deine Hoffnung Radio, das christliche Webradio.
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2: Im Studio ist Sven Weikamp. Hallo. Ja, und zum Abschluss der Nachrichten noch etwas in eigener Sache, denn nach exakt 16 Jahren und einem Monat war das hier gerade meine allerletzte Nachrichtensendung. Denn 16 Jahre und einen Monat lang habe ich tatsächlich in, ab und zu Rotation mit meiner Kollegin Katharina Brandpatek wirklich täglich für die aktuellen Nachrichten hier auf diesem Sender gesorgt. Und nach dieser Zeit, ja, heißt es für mich Zeit für etwas Neues. Das heißt nicht, dass wir uns nicht mehr hören. Wir hören uns bestimmt in ganz neuen Formaten hier auf diesem Sender auch immer wieder. Aber in Sachen Nachrichten ist für mich heute definitiv Schluss. Ich sage danke für eine tolle Zeit in Sachen Nachrichten. Bleib bitte unbedingt neugierig, bleib kritisch und vor allem bleib bitte unbedingt dran. In Sachen Nachrichten ist für mich jetzt aber Zeit, für jemanden Neues Platz zu machen. Und damit danke für... Soweit die Meldungen und jetzt zurück zum Jesus Deine Hoffnung Radio, das christliche Webradio.
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2: Im Studio ist Sven Weikamp. Hallo. Ja, und zum Abschluss der Nachrichten noch etwas in eigener Sache, denn nach exakt 16 Jahren und einem Monat war das hier gerade meine allerletzte Nachrichtensendung. Denn 16 Jahre und einen Monat lang habe ich tatsächlich in, ab und zu Rotation mit meiner Kollegin Katharina Brandpatek wirklich täglich für die aktuellen Nachrichten hier auf diesem Sender gesorgt. Und nach dieser Zeit, ja, heißt es für mich, Zeit für etwas Neues. Das heißt nicht, dass wir uns nicht mehr hören. Wir hören uns bestimmt in ganz neuen Formaten hier auf diesem Sender auch immer wieder. Aber in Sachen Nachrichten ist für mich heute definitiv Schluss. Ich sage danke für eine tolle Zeit in Sachen Nachrichten. Bleibt bitte unbedingt neugierig, bleibt kritisch und vor allem bleibt bitte unbedingt dran. In Sachen Nachrichten ist für mich jetzt aber Zeit, für jemanden Neues Platz zu machen. Und damit danke für... Soweit die Meldungen und jetzt zurück zum Jesus Deine Hoffnung Radio, das christliche Webradio.
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gibt Zeiten im Leben, in denen du alles tust, was dir möglich ist. Du hast Gott gehorcht, bist ihm nahe geblieben durch das Gebet und Bibellesen, bist in den Gottesdienst gegangen und dennoch spürst du ihn einfach gar nicht. Wenn du ganz ehrlich in dein Herz blickst, dann stellt sich gerade die Frage, lohnt es sich? Soll ich morgens nicht lieber etwas länger schlafen, als die Bibel zu lesen? Öffne ich die Wunder-E-Mail noch? Es klingt alles so schön, doch ich erlebe es ja selbst nicht mehr. Solche Zeiten kenne auch ich. Und deswegen ist es mir wichtig, einen Bibelvers mit dir zu teilen, der mir gerade in solchen Zeiten so wichtig geworden ist. Verlasst euch auf den Herrn, auch wenn ihr nirgends einen Hoffnungsschimmer seht, denn er hält euch fest. Wir lesen solch einen Vers oft im Zusammenhang mit Sorgen und Ängsten, doch es geht auch genau darum, was, wenn ich Gott nicht mehr spüre? Auch dann siehst du ja nirgends einen Hoffnungsschimmer. Verlass dich also weiterhin auf den Herrn, selbst wenn du ihn gerade kein bisschen spürst. Wieso? Weil Gott jetzt und wirklich jetzt möglich machen kann, was kein Mensch kann. Verlässt du dich jetzt auf Menschen, gar dich selbst, weil du Gott nicht mehr spürst, bekommst du nur die menschlich mögliche Hilfe. Verlässt du dich aber weiterhin auf ihn, wird er dich das erleben lassen, was himmlisch möglich ist. Himmlische Möglichkeiten entstehen gerade in Wüstenzeiten. Er wird dir ganz unerwartet Menschen auf den Weg stellen, die die Antwort für dich haben. Er wird deine Situation plötzlich so verändern, dass alles nicht nur Sinn macht, sondern besser ist als das, was du vorhattest. Er wird, weil er kann und er liebt. So verlass dich weiterhin auf den Herrn, auch wenn du gerade weit und breit keinen Hoffnungsschimmer siehst. Denn er hält dich immer noch fest. Ja, er hält den fest, der sich auf ihn allein verlässt. Danke für dich.

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2: Gott vergibt und vergisst. Teil 3. In Klagelieder 3, Verse 22 und 23 heißt es: Seine Barmherzigkeit hat kein Ende. Sie ist jeden Morgen neu. Hallo und herzlich willkommen. Das englische Wort new entspricht dem hebräischen Wort hadas. Es bedeutet nicht einfach immer wieder, so erstaunlich auch das schon wäre, sondern neu im Sinne von anders, noch nie dagewesen. Gottes Barmherzigkeit ist heute eine andere als gestern, vorgestern oder vor 3 Wochen. Sie ist jeden Tag einzigartig und neu. So wie sich der Impfstoff gegen die Grippe alljährlich verändert, so passt sich Gottes Barmherzigkeit tagtäglich neu deiner Situation an. Warum ist das so? Weil du heute auf andere Weise gesündigt hast als gestern. Ein kleiner Denkanstoß. Berechne einmal dein Alter nicht in Jahren, sondern in Tagen. Das Ergebnis entspricht der Summe der verschiedenen Arten von Barmherzigkeit, die du bisher erlebt hast. Mit 21 Jahren hast du etwa 7.665 verschiedene Gnaden erlebt. Mit 40 sind es rund 14.600 und im Rentenalter über 23.000. Gottes Barmherzigkeit ist maßgeschneidert. Sie passt perfekt zu deinen Schwächen, Fehlern, Versäumnissen und Sünden. Sie sitzt wie angegossen. In der Bibel steht das Wort vielfältig, griechisch poikiles, wenn von Gottes Gnade die Rede ist. Das bedeutet vielseitig, facettenreich. Gnade und Barmherzigkeit sind nicht dasselbe. Barmherzigkeit bedeutet nicht, das zu bekommen, was man eigentlich verdient hätte. Gnade bedeutet, das zu bekommen, was man niemals verdient hätte. So wie keine Schneeflocke der anderen gleicht, ist jede Gnade Gottes ein einmaliges Wunder. Genau das macht sie so erstaunlich. Alles Gute und bis bald.
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Liebe Hörer, von Radio Freundesdienst hören Sie die Sendung Licht und Leben. Am Mikrofon begrüßt Sie ganz herzlich Evangelist Josef Schmid. Ich freue mich, Sie zu unseren Hörern zählen zu dürfen und bin gewiss, dass der allmächtige Gott Sie reich segnen will. Am Vorabend von Karfreitag sprach unser Herr Jesus Christus die hoffnungsvollen göttlichen Worte nach Johannes 17,3. Das ist das ewige Leben, dass sie dich, der du allein wahrer Gott bist und den du gesandt hast, Jesus Christus, erkennen.

Lieber Hörer, liebe Hörerinnen, auch Freunde können schrecklich enttäuschen. Die Bibel zeigt uns dies an einem krassen Beispiel. Wir lesen im Matthäusevangelium Kapitel 26 die Verse 48 bis 50. Und der Verräter hatte ihnen ein Zeichen genannt und gesagt, welchen ich küssen werde, der ist's, den ergreift. Und alsbald trat er zu Jesus und sprach, sei gegrüßt, Rabbi, und küsste ihn. Jesus aber sprach zu ihm, mein Freund, warum bist du gekommen? Da traten sie heran und legten Hand an Jesus und ergriffen ihn.

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2: Besorgt Judas dafür, dass Jesus Christus, das unschuldige Lamm Gottes, in die Hände der Sünder kam und diesen unaufrichtigen Menschen, der eine solch böse Tat vollführte, redete Jesus mit den freundlichen Worten »Mein Freund« an. Hierin unterscheidet sich der menschgewordene Sohn Gottes von allen Menschen. Statt Vorwürfe oder Worte des Hasses sprach er seinen Verräter mit »Mein Freund« an. Dadurch bewies unser Erlöser seine uneingeschränkte Liebe gegen seine Feinde. Damit hat der Sohn Gottes das Gebot der Liebe bis ins Kleinste und aufs Letzte erfüllt. Auch wir können dieser Liebe teilhaftig sein, wenn wir unser Herz vom Sohn Gottes erfüllen lassen. Der Herr schenkt seinen Kindern dieselbe Liebe. Denken wir an die Märtyrer während den schrecklichen Christenverfolgungen. Sie konnten für ihren Heiland sterben, ohne Groll und Hass gegenüber ihren Mördern. Bist du auch von dieser Liebe Jesu Christi erfüllt? Liebt eure Feinde, segnet die euch fluchen, tut wohl denen, die euch hassen, und bittet für die, die euch beleidigen und verfolgen. Matthäus 5,44. Dies sind nicht leere Worte, sondern sie werden Wirklichkeit in jedem Menschen, der vom Heiligen Geist erfüllt ist. Denn die Liebe Gottes ist ausgegossen in unsere Herzen durch den Heiligen Geist, der uns gegeben ist. »Mein Freund, warum bist du gekommen?« fragte Jesus seinen ehemaligen Jünger und jetzigen Verräter. Zum letzten Mal gibt er ihm Gelegenheit, über seine Unaufrichtigkeit nachzudenken und sich darunter zu beugen. Judas tut es aber nicht. Er konnte die Worte Jesu nicht mehr erfassen, weil der Teufel in ihn gefahren war. Auch hier gilt 1. Samuel 16,7, ein Mensch sieht, was vor Augen ist, der Herr aber sieht das Herz an. Lieber Hörer, liebe Hörerin, ist Ihr Herz aufrichtig vor Gott? Meinen Sie es aufrichtig mit Ihrer Jesu-Nachfolge? Oder sind Sie ein verkappter Verräter, eine getarnte Verräterin? Haben Sie Ihr Leben in allen Stücken Ihrem Erlöser übergeben? Mein Freund, warum bist du gekommen? Diese Frage ergeht an uns alle. Entweder folgen wir mit aufrichtigem Herzen unserem Herrn Jesus Christus nach, oder wir leben in einer heuchlerischen Frömmigkeit wie Judas, der als Zeichen des Verrates den Bruderkuss gewählt hatte. Mein Freund, warum bist du gekommen? Geht diese Frage nicht wie ein Stich durch die Herzen jener, die nur Scheinchristen sind? Wer nicht ein völliges Ja für den Sohn Gottes hat, den wird die Frage, mein Freund, warum bist du gekommen, in ein schreckliches Gericht führen. Auch uns gelten die Worte des Herrn Jesus Christus nach Matthäus Evangelium 12,30. Wer nicht mit mir ist, der ist gegen mich, und wer nicht mit mir sammelt, der zerstreut. Wir alle müssen einst vor dem ewigen Richter erscheinen. Mein Freund, warum bist du gekommen? Hören Sie auf diese liebende Mahnung Ihres Erlösers. Es könnte auch für Sie die letzte sein. Und was dann? Darum werden Sie innerlich stille und aufrichtig. Folgen Sie dem Ruf Ihres Heilandes. Er ruft Sie. Unser Herr Jesus Christus hat um unseretwillen am Kreuz sein Leben gelassen. Aus Liebe zu uns hat er die Strafe für unsere Sünde auf sich genommen. Wer an den Sohn Gottes glaubt und ihm sein Leben übergibt, der empfängt die Vergebung von aller

Schuld und ein neues Leben. Jesus Christus erlöst und befreit uns von der Sünde und jeder Last, die unser Herz bedrückt. In ihm haben wir innige Gemeinschaft mit Gott, tiefen Herzensfrieden und echte Freude, sowie die Gewissheit des ewigen Lebens in der Herrlichkeit Gottes. Er erfüllt uns mit seiner göttlichen Liebe, die wir an unsere Mitmenschen weitergeben. Lieber Hörer, liebe Hörerin, kommen Sie heute zum Glauben an den Herrn Jesus Christus. Sein Blut reinigt auch Sie von aller Sünde. Bekennen Sie ihm Ihre Sünde, legen Sie diese ab und leben Sie hinfort nicht mehr sich selber, sondern für Ihren himmlischen Meister. Hören Sie des Herrn Frage, mein Freund, warum bist du gekommen? Zur Buße und Erlösung? Dann gehören Sie zu den glücklichsten Menschen. Sie werden ein Kind Gottes und Sie erwartet das ewige Leben in der himmlischen Herrlichkeit. Oder zum Verrat und Verderben? Ohne Sündenvergebung und ohne Gemeinschaft mit dem Herrn Jesus Christus geht der Mensch verloren und kommt in die ewige Verdammnis. Mein Freund, warum bist du gekommen? Gott erwartet heute Ihre Antwort. Entscheiden Sie sich für das Leben. Entscheiden Sie sich für Jesus Christus.

kennen Sie den tiefsten Sinn des Zeugnisses unseres Herrn Jesus Christus nach Johannesevangelium Kapitel 18, Vers 20? Ich habe frei und offen vor aller Welt geredet. Ich habe alle Zeit gelehrt in der Synagoge und im Tempel, wo alle Juden zusammenkommen, und habe nichts im Verborgenen geredet. Jesus Christus hat dies vor seinem religiösen Ankläger, dem Hohen Priester, gesagt. Diese Worte aber reden noch heute zu jedem Menschen, auch zu uns. Lasst uns auf des Herrn Wort achten. Er will sie gerade jetzt über Bitten und Verstehen segnen. Er kennt ihre Probleme und Nöte. Er sieht ins Verborgene. Vor ihm sind die Vorgänge in ihrem Herzen nicht unbekannt. Die Ankläger Jesu Christi waren religiöse Eiferer und erkannten deshalb die Wahrheit, den Sohn Gottes, nicht. Sie vollbrachten die schrecklichste Tat, die in der Geschichte der Menschheit vollzogen worden ist. Sie brachten den Erlöser der Welt um. Sie verwarfen den heiligen und allmächtigen Gott. In ihrem Eifer und Wahn stellten sie sich über den König aller Könige und riefen: Wir wollen nicht, dass dieser über uns herrsche. Während seines ganzen Wirkens suchten sie Grund zur Anklage gegen ihn, aber sie fanden kein einziges Wort, das er nicht in Übereinstimmung mit dem Wort Gottes geredet hätte, das nicht aus Gottes Mund gekommen wäre. Ständig stand der Herr Jesus unter den kritischen Augen seiner Gegner. Sie konnten aber nichts gegen ihn finden, weil er ausschließlich den Willen des himmlischen Vaters tat. Unmissverständlich erklärt er seinen Anklägern: Ich habe frei und offen vor aller Welt geredet. Jesus Christus brachte die frohe Botschaft allen Menschen. Sie gilt auch für uns. Auch wir können den wahrhaftigen Willen Gottes wissen. Nie werden wir vor dem ewigen Richter die Entschuldigung vorbringen können, wir hätten den Weg des Heils nicht gewusst. Das Wort des Herrn ergeht auch heute an alle Menschen, Nationen und Völker. Wie der Herr Jesus frei und offen geredet hatte, so zeugen heute seine Kinder frei und offen zu gelegener und ungelegener Zeit. Der Welt ist diese freie und offene Rede meistens unangenehm, denn der Heilige Geist wirkt und zeigt jedem Menschen seine Sünde. Wie steht es mit ihrer Sünde? Leiden sie unter ihr? Macht sie ihnen zu schaffen? Wenn ihnen die Sünde noch nie schwer zu schaffen machte, wenn sie noch nicht erkannt haben, dass sie wegen ihrer Schuld von Gott getrennt sind, stehen sie noch unter dem Zorn Gottes. Sie sind dann noch nicht errettet. Ihnen fehlt noch der wahre Friede. Ihr Herz ist freudenleer. Gerade zu ihnen redet der Herr Jesus Christus durch sein Wort frei und offen. Er ruft sie zur tiefen Besinnung und fordert sie auf, über ihre Sünde Buße zu tun. Was ist echte Buße? Unsere Sünde zu bereuen und gewillt zu sein, uns ganz von ihr zu trennen und sie abzulegen. Nur wer bereit ist, ein neues Leben zu beginnen, erlebt die Erlösung durch das Blut Jesu Christi. Haben Sie Ihr Leben Ihrem Erlöser schon übergeben? Tun Sie es jetzt. Bringen Sie ihm Ihre Sünden, Ihre Sorgen und Probleme und alles, was Sie sind und haben. Der Herr Jesus Christus macht auch Ihr Leben neu. Er allein hat hierfür die Vollmacht Gottes, weil er am Kreuz alle unsere Schuld auf sich genommen hat. Sieh, das ist Gottes Lamm, das der Welt Sünde trägt, heißt es in Johannes 1,29. Ferner sagt das Wort Gottes in Apostelgeschichte 4,12, und in keinem anderen ist das Heil, auch ist kein anderer Name unter dem Himmel den Menschen gegeben, durch den wir sollen selig werden. Nur durch den Herrn Jesus Christus empfangen wir das ewige Leben. Liebe Hörerin, lieber Hörer, Sie stehen vor der größten Entscheidung Ihres Lebens. Sind Sie gewillt, den Herrn Jesus Christus als Ihren persönlichen Erlöser und Herrn anzunehmen?
Entscheiden Sie sich für den Sohn Gottes, solange Sie dies noch können. Schieben Sie nicht hinaus, denn plötzlich kann es zu spät sein. Frei und offen dürfen wir diese Botschaft auch heute aller Welt verkündigen. Die Menschheit ist in zwei Lager geteilt. Auf der einen Seite sind die an den Herrn Jesus Christus gläubig gewordenen, und auf der anderen Seite stehen diejenigen, die ewiglich verloren gehen, weil sie nicht an den Sohn Gottes glauben. Auf welcher Seite stehen sie? Der Herr Jesus fügte weiter hinzu, ich habe alle Zeit gelehrt in der Synagoge und im Tempel, wo alle Juden zusammenkommen, und habe nichts im Verborgenen geredet. Ohne Unterlass brachte Jesus Christus die Wahrheit Gottes auch den religiösen Kreisen. Er redete im Tempel, wo das Volk die Opfer durch die Priester bringen ließ. Er redet auch heute eine deutliche Sprache mit allen religiösen Kreisen. Gottes Wort nach 1. Samuel 15, 22 und 23 ergeht an alle Herzen. Meinst du, dass der Herr gefallen habe am Brandopfer und Schlachtopfer, gleich wie am Gehorsam gegen die Stimme des Herrn? Gehorsam ist besser als Opfer und Aufmerken besser als das Fett von Widdern. Denn Ungehorsam ist Sünde wie Zauberei und Widerstreben ist wie Abgötterei und Götzendienst. Stützen Sie sich nicht auf Ihre Werke und Opfer, die Sie bringen. Allein zum Gehorsam gegenüber dem lebendigen Gott gewillt zu sein, öffnet uns die Augen für das vollbrachte Opfer am Kreuz. Jede Religion ist von Gott zur Verdammnis ihrer Anhänger verurteilt, wenn nicht allein der gekreuzigte und auferstandene Sohn Gottes als einziger Mittler zwischen Gott und den Menschen anerkannt und verkündigt wird. Keine Religion kann unsere Seele von unserer Sünde reinigen. Kein Mensch ist befähigt, uns von unserer Leidenschaft zu befreien. Allein der Herr Jesus Christus, der vollkommene Sohn Gottes, reinigt uns mit seinem am Kreuz vergossenen Blut von aller Sünde. Er hat uns teuer erkauft. Glauben Sie das? Haben Sie Ihr Leben schon Ihrem Erlöser übergeben? Wer dies wegen seiner Religion nicht tun will, geht deshalb in die ewige Verdammnis. In erster Linie die religiösen Leute verwarfen den Sohn Gottes. Auch diese Wahrheit darf nicht verschwiegen werden, denn der Herr Jesus hat nichts im Verborgenen geredet. Er deckte die Schuld der religiösen Führer rücksichtslos auf, indem er nach Matthäus 23, 13 sprach, »Weh euch, Schriftgelehrte und Pharisäer, ihr Heuchler, die ihr das Himmelreich zuschließt vor den Menschen!« Diesen Wehruf hörten sie alle, aber sie gingen hartherzig darüber hinweg. Wie steht es bei uns? Wir wollen nicht das Himmelreich vor den Menschen zuschließen, denn so spricht der Herr, »Wer nicht mit mir ist, der ist gegen mich, und wer nicht mit mir sammelt, der zerstreut.« Kommen Sie heute zu Ihrem Heiland. Er nimmt auch Sie in Gnaden an und schenkt Ihnen ein völlig neues Leben. Warten Sie nicht, bis es zu spät ist. Er vergibt Ihnen auch die verborgenen Sünden, denn er hat nichts im Verborgenen geredet. Wir werden stille zum Gebet. Herr Jesus Christus, wir danken dir, dass du nichts im Verborgenen geredet hast, sondern auch heute dein Wort durch den Heiligen Geist in allen Herzen wirken lässt. Herr, segne alle Hörer und Hörerinnen und errette gerade jetzt viele Seelen. Amen.

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1: Wir danken dem Herrn für den Zeugenmut vieler Missionsfreunde in der Schweiz, welche die biblisch fundierten Freundesdiensttraktate verteilen und auf unseren Radiosender aufmerksam machen. Der Herr bestätigt sein Wort und schenkt Bekehrungen. So manche erkennen und bezeugen, dass Jesus Christus der Sohn Gottes ist und ihr Erlöser und Herr geworden ist. Die Gottlosigkeit in der Schweiz breitet sich allerdings aus. Lasst uns Fürbitte tun, dass der Herr Buße und Umkehr schenkt. Bitte betet, dass Gott uns mit weiteren mittragenden Glaubensgeschwistern zusammenführt.

0: 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Wir wünschen Ihnen und Ihren Lieben frohe und gesegnete Ostertage und dann befehlen Sie der Liebe und Gnade unseres auferstandenen Herrn Jesus Christus.
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1: Leben im Schatten, sterben auf Raten, ist das vielleicht deine persönliche Erkenntnis einer stillen, besinnlichen Stunde? Oder ist es das Ergebnis deines Grübelns in Zeiten, in denen aber auch alles daneben ging? Dann können wir Menschen sehr anfällig sein für trübe Gedanken. Ja, du triffst dann möglicherweise in absoluter Verzweiflung endgültige und verhängnisvolle Entscheidungen für dein Leben. Mit dem letzten Rest Humor bäumst du dich vielleicht noch innerlich gegen dein Schicksal auf. Wer hat mir denn bloß diesen gebrauchten Tag angedreht? Ich schaff's einfach nicht, mit meinem Leben wieder zurechtzukommen. Die persönlich sehr magere Zukunftsaussicht ist gleich null. Dunkle Schatten im Leben, vielleicht Trauer, zerbrochene Beziehungen, Arbeitslosigkeit, Krankheit, Einsamkeit oder Lebens- und Finanzpleiten. Das sind Entmutigungen, die unsere menschliche Seele nicht einfach verkraftet. Manchmal kannst du fast nicht mehr beten, wenn du dann so richtig im Schatten lebst und auf Raten stirbst mit Krebs oder AIDS. Wie leicht schleicht sich da der Gedanke eines stückweisen Sterbens ein? Aber du bist nicht am Ende deiner Situation angekommen. Gott ist da. Sein Sohn Jesus Christus, der das Leben selber ist, ist da. Er kommt dir in deiner Schwierigkeit sehr nahe. Er wartet auf eine ernste Reaktion deines Herzens, dass du ihn um Hilfe und Trost, um Ermutigung und völlige Veränderung deiner Lage bittest. Im Psalm 42, Vers 5 bis 7 zeigt der Psalmist so offen und ehrlich seine Not. Daran will ich denken und ausschütten mein Herz bei mir selbst, wie ich einherzog in großer Schar mit ihnen zu wallen zum Hause Gottes mit Frohlocken und Danken in der Schar derer, die da feiern. Was betrübst du dich, meine Seele, und bist so unruhig in mir? Harre auf Gott, denn ich werde ihm noch danken, dass er meines Angesichts Hilfe und mein Gott ist. Mein Gott, betrübt ist meine Seele in mir, darum gedenke ich an dich. Hast du darüber schon mal nachgedacht? Deine Seele hängt total durch, dein Herz ist im höchsten Maße traurig und der Gott des Himmels kann deinen ganzen Kummer wenden. Er füllt deinen Mangel an Zuversicht mit seiner Nähe und Geborgenheit aus. Darum sandte Gott seinen Sohn vor rund 2000 Jahren auf diese Erde. Genau aus diesen Lebenslagen will er erretten, dich und viele andere bedrückte Menschen. Denn der Sohn des Menschen ist gekommen, zu suchen und selig zu machen, was verloren ist, so lesen wir im Lukas-Evangelium. Ich bin so froh, dass ich hier aus eigener Erfahrung sprechen darf. Da lebt so mancher liebenswerte Mensch mit seinem Schmerzen und seiner Krankheit mehr im Schatten des Lebens und muss nicht verzweifeln. Offensichtlich ist, dass wir eben nicht im Paradies sind. Die Schatten gehören zu unserem Erdenleben, denn wir bleiben nicht durchgehend fröhlich und stabil, sondern geraten öfter in ein solches Loch. Und weil wir doch so anfällige Erdenbewohner auch immer wieder in solche Lebenssituationen hineingeraten und Jesus das weiß, ist er immer wieder bereit, dir und mir zu helfen. Matthäus, der ehemalige Zöllner, schreibt uns, was Jesus Christus sagte. Kommt her zu mir alle, die ihr mühselig und beladen seid, ich will euch erquicken. Lernt von mir, denn ich bin sanftmütig und von Herzen demütig. So werdet ihr Ruhe finden für eure Seelen. Unter der Leitung dieses Christus findet dein Leben Erfüllung. Manfred Siebald hat dir und mir diesen tiefgründigen Liedtitel geschrieben. Leben im Schatten, sterben auf Raten. Haben wir was davon? Hass und Empörung, Leid und Entbehrung, ist das die Endstation? Während die Fragen noch an uns nagen, kommt einer her und ruft, lasst doch das Klagen, lasst es euch sagen, Freude liegt in der Luft, Gott lädt uns ein. Dieser Text steht mit Gottes Aussagen im vollkommenen Einklang. Das ist es, was Jesus Christus uns Menschen im Johannesevangelium sagt. Denn ich lebe und ihr sollt auch leben. Jesus hat die Autorität, das zu sagen, weil er das echte und zuversichtliche Leben in uns bewirken kann. Weil er dir und mir die Sorgen des Lebens abnehmen kann und auch abnimmt. Er kann dich aus dem Schatten herausholen. Und indem du Jesus Christus beim Wort nimmst, entdeckst du die Auswirkungen des geglaubten Wortes Gottes. Du hast hier nicht einen Versuch frei, um Gottes Möglichkeiten auszuprobieren. Nein, du hast bei Gott eine echte Chance zu glauben und zu erleben. Petrus schreibt in seinem ersten Brief, Kapitel 5, Vers 7, alle eure Sorge werft auf ihn, denn er sorgt für euch. Er hat das in den 3 Jahren mit Jesus und auch danach weiter erfahren. Er hat gewusst, wovon er zu den Menschen predigt, Apostelgeschichte 4, Vers 12. Und in keinem anderen ist das Heil, auch ist kein anderer Name unter dem Himmel den Menschen gegeben, durch den wir sollen selig werden. Jesus Christus, und sonst niemand kann die Rettung bringen. Auf der ganzen Welt hat Gott keinen anderen Namen bekannt gemacht, durch den wir gerettet werden können. Petrus, ein gestandener Fischer, den man nicht so leicht hat überreden können, hat gewusst, was er sagt und hat geistlich und praktisch zu Gott und zu seinem Wort gestanden. Er hat gemerkt, das ist alles echt und stimmt. Denn ich schäme mich des Evangeliums nicht, denn es ist eine Kraft Gottes, die selig macht alle, die daran glauben. Denn darin wird offenbart die Gerechtigkeit, die vor Gott gilt. Das schreibt Paulus. Mitten in der Nacht rief mich ein Mann aus einer 40 Kilometer entfernten Stadt an. Natürlich dachte ich, 1 Uhr nachts, das ist Zeit zum Schlafen. Innerlich machte mir diese merkwürdige Tonlage der Stimme zu schaffen. In dem nicht so vertrauenswürdigen Haus traf ich, als ich dann ankam, einen Mann an, der im Laufe des Tages 5 Liter Flaschen Wein aus Verzweiflung getrunken hatte. Er war völlig am Ende, auch mit seinem Leben. Er lebte echt im Schatten der Gesellschaft und der Alkohol war für ihn das Sterben auf Raten. Nichts stimmte mehr in seinem Leben. Wir einigten uns auf den nächsten Tag, und zwar nüchtern, um uns nochmals zu treffen. Wenn du ein ähnliches Leben kennst, dann ermutige ich dich jetzt, komm heraus aus deiner Situation des Vergeudens und Wegwerfens deines Lebens auf Raten. Dieser Mann schüttete sein Herz vor dem lebendigen Gott aus. Er bekannte Jesus seinen ganzen Sündenberg. Es gab kaum dicke Sünden, die er in seinem Dasein nicht erlebte. Und der Herr Jesus machte sein Leben neu. Heute ist er mit großer Freude dabei, in Radiosendungen ein lebendiger Beweis für die Liebe und Vergebung Jesu zu sein. Sein Glaube an die Errettung durch Jesus Christus hatte sein Leben verändert. Vielleicht lebst du nicht im Schatten dieser Welt und sagst dir, mich betrifft dieses Thema doch nicht. Bist du dir sicher, welches Ziel am Ende deines Lebensweges steht? Du kannst auch in gut bürgerlich, soliden oder in gehobener Lebenslage ganz neutral auf Raten sterben. Ohne Jesus Christus gehst du Schritt für Schritt und Tag für Tag weiter verloren. Diese Realität können wir am Anfang des Johannesevangeliums lesen. Er kam in sein Eigentum und die Seinen nahmen ihn nicht auf. Wie viele ihn aber aufnahmen, denen gab er Macht, Gottes Kinder zu werden, denen, die an seinen Namen glauben, die nicht aus dem Blut, noch aus dem Willen des Fleisches, noch aus dem Willen eines Mannes, sondern von Gott geboren sind. Und wer an den Sohn glaubt, der hat das ewige Leben. Wer aber dem Sohn nicht gehorsam ist, der wird das Leben nicht sehen, sondern der Zorn Gottes bleibt über ihm. Wo stehst du innerlich? Hast du deine lebendige Hoffnung auf eine Ewigkeit bei Gott, dieses neue Leben, das nur Jesus Christus dir geben kann, weil du an ihn glaubst? Diese Frage ist die wichtigste, die jeder Mensch zu seinen Lebzeiten beantworten muss. Dein Leben bekommt einen völlig neuen Sinn, eine Zuversicht und Geborgenheit im Glauben. Egal, wo du lebst und wie du dich fühlst, Jesus holt dich aus deinem Schattendasein genauso heraus wie aus deinem gutbürgerlichen Leben, wenn du das willst und ihn darum bittest. Er gibt dir einen neuen Sinn und eine lebenswerte Erfüllung für dein Leben hier auf der Erde und für eine ewige Herrlichkeit im Himmel. Denke ganz klar darüber nach. Entscheide dich für Jesus Christus. Du brauchst ihn für dein Leben hier und erst recht in Ewigkeit. Vertraue Jesus dein Leben an und verhindere durch deine Entscheidung deine ewige Verlorenheit. Wir beten. Lieber Herr Jesus, herzlich bitte ich dich, dass du es allen Menschen in ihrer Seele so recht deutlich machst, was es bedeutet, ewig verloren zu gehen. Gib den Zuhörern, dass sie jetzt die große Gelegenheit erkennen, lohnendes, wirklich erfülltes Leben im Lichte Gottes zu bekommen. Bewege ihre Herzen, dass sie herauskommen aus dem Schatten einer verloren gehenden Welt hinein in eine von Gottes Liebe geprägte Zukunft. Amen. Lieber Zuhörer, bekenne Jesus deine Sünde und deinen Unglauben und beginne heute ein neues

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3: Im Studio ist Sven Weikamp. Hallo. Ja, und zum Abschluss der Nachrichten noch etwas in eigener Sache, denn nach exakt 16 Jahren und einem Monat war das hier gerade meine allerletzte Nachrichtensendung. Denn 16 Jahre und einen Monat lang habe ich tatsächlich in, ab und zu Rotation mit meiner Kollegin Katharina Brandpatek wirklich täglich für die aktuellen Nachrichten hier auf diesem Sender gesorgt. Und nach dieser Zeit, ja, heißt es für mich, Zeit für etwas Neues. Das heißt nicht, dass wir uns nicht mehr hören. Wir hören uns bestimmt in ganz neuen Formaten hier auf diesem Sender auch immer wieder. 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Ich sage danke für eine tolle Zeit in Sachen Nachrichten. Bleibt bitte unbedingt neugierig, bleibt kritisch und vor allem bleibt bitte unbedingt dran. In Sachen Nachrichten ist für mich jetzt aber Zeit, für jemanden Neues Platz zu machen. Und damit danke für... Soweit die Meldungen und jetzt zurück zum Jesus deine Hoffnung Radio, das christliche Webradio.
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0: Ja, und zum Abschluss der Nachricht noch etwas in eigener Sache, denn nach exakt 16 Jahren und einem Monat war das hier gerade meine allerletzte Nachrichtensendung. 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
2: Im Studio ist Sven Weikamp. Hallo. Ja, und zum Abschluss der Nachrichten noch etwas in eigener Sache, denn nach exakt 16 Jahren und einem Monat war das hier gerade meine allerletzte Nachrichtensendung. Denn 16 Jahre und einen Monat lang habe ich tatsächlich in, naja, ab und zu Rotation mit meiner Kollegin Katharina Brandpatek wirklich täglich für die aktuellen Nachrichten hier auf diesem Sender gesorgt. 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Aber in Sachen Nachrichten ist für mich heute definitiv Schluss. Ich sage danke für eine tolle Zeit in Sachen Nachrichten. Bleibt bitte unbedingt neugierig, bleibt kritisch und vor allem bleibt bitte unbedingt dran. 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
2: Im Studio ist Sven Weikamp. Hallo. Ja, und zum Abschluss der Nachrichten noch etwas in eigener Sache, denn nach exakt 16 Jahren und einem Monat war das hier gerade meine allerletzte Nachrichtensendung. Denn 16 Jahre und einen Monat lang habe ich tatsächlich in, ab und zu Rotation mit meiner Kollegin Katharina Brandpatek wirklich täglich für die aktuellen Nachrichten hier auf diesem Sender gesorgt. 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
4: Herzlich willkommen zu unserer Sendereihe durch die Bibel. Diesmal schauen wir uns die Psalmen 114 bis 116 an. Darin geht es um Gottes Führung des Volkes Israel aus Ägypten, dem Land ihrer Unterdrücker. Die Israeliten schrien zu Gott und er errettete sie von ihren Feinden. Dafür gebührt ihm alle Ehre. In dieser Sendung geht es um die Frage, trägt Gott sie oder tragen sie ihn? Schön, dass Sie eingeschaltet haben. Der Psalm 114 ist ein weiterer Halleluja-Psalm. Im Grundtext beginnen oder enden diese Psalmen mit einem Halleluja. Die Psalmen 113 bis 118 wurden die ägyptischen Halleluja-Psalmen genannt. Sie wurden zu Festen wie dem Passafest, dem jüdischen Pfingstfest, dem Laubhüttenfest und dem Fest der Tempelweihe gesungen. Zum Passafest sang man drei Psalmen zu Beginn des Festes und drei am Ende oder aber zwischendurch. Darüber streiten sich die Theologen. Der Psalm 114 ist ein Aufruf, den wir bereits in den Psalmen 112 und 113 betrachtet haben, nämlich der, Gott zu loben und ihn anzubeten. Gott ist der Schöpfer und Erlöser und er wird die Schöpfung erlösen. Deshalb sollen wir Gott loben. Die Halleluja-Psalmen wurden geschrieben, um Gott zu loben. Man beachte, dass der Psalm 114 zurückschaut in die Geschichte Israels, als das Volk aus ägyptischer Herrschaft befreit wurde. Wir lesen im Psalm 114, Vers 1, als Israel aus Ägypten zog, das Haus Jakob, aus dem fremden Volk. Als Abraham zum ersten Mal in das gelobte Land, das Land der Verheißung, kam, war er ein Fremder. Gott hatte ihm gesagt, dass sein Volk nach Ägypten kommen und dort zu einer Nation werden würde. Israel wurde dann auch in Ägypten zu einer Nation, aber schon bald begann der Antisemitismus. Die Bibel berichtet uns von den Leiden der Israeliten, von ihrer Not und Verfolgung, von ihren Sorgen in Ägypten. Gott erinnerte sich an seinen Bund mit den Juden, hörte ihr Schreien und half ihnen. Er befreite das Volk aus Ägypten und Psalm 114 beginnt mit der Wanderung des Volkes Israel durch die Wüste. Im Psalm 114, Vers 2 lesen wir, da wurde Juda sein Heiligtum, Israel sein Königreich. Gott spricht hier von seinem ganzen Volk, der ganzen Nation Israel, als seinem Gotteshaus. Gottes erste Absicht war es, dass Israel zu einer Nation von Priestern werden würde. Nicht nur ein Stamm, sondern die Juden sollten Priester für die anderen Nationen werden, für die ganze Welt. Weiter mit Psalm 114, Vers 3. Das Meer sah es und floh, der Jordan wandte sich zurück. Im Buch Josua steht, dass das Volk Israel nicht nur das Rote Meer überquerte, sondern auch den Jordanfluss. In Psalm 114, Vers 5 lesen wir, »Was war mit dir, du Meer, dass du flohest, und mit dir, Jordan, dass du dich zurückwandtest?« Der Gott der Schöpfung, den wir bereits in Psalm 113 betrachtet haben, der allmächtig ist, hielt das Rote Meer auf. Er hielt auch das Wasser des Jordanflusses zurück, damit die Israeliten trockenen Fußes hindurchgehen konnten. Das waren Wunder. Anders lässt es sich nicht erklären. Als die Israeliten das Rote Meer durchquerten, waren sie durch Blut aus Ägypten befreit worden, dem Blut an den Türpfosten. Denn der Todesengel ging an den Türen vorüber, die mit dem Blut eines Lammes bestrichen waren. Als die Israeliten den Jordanfluss durchquerten, wurden sie von der Wüste getrennt und in das gelobte Land gebracht, in das Land der Verheißung. Hier sehen wir zwei Phasen der Erlösung und sie zeigen uns auch die zwei Phasen unserer Erlösung auf. Ich möchte an dieser Stelle eine Brücke ins Neue Testament schlagen. Jesus Christus, der Sohn Gottes, hat uns am Kreuz auf Golgatha von der Strafe für unsere Schuld befreit. Seine Erlösungstat liegt in der Vergangenheit. In der Gegenwart befreit er uns von der Macht der Schuld, vorausgesetzt, wir nehmen seine Erlösung an. Und er wird uns auch von der Gegenwart der Schuld befreien. Das jedoch liegt noch in der Zukunft. Die Durchquerung des Roten Meeres und des Jordanflusses sind zwei kraftvolle Bilder, die uns beide Phasen der Erlösung vor Augen malen. In Psalm 114, Verse 7 und 8 wird uns gesagt, »Vor dem Herrn erbebe, du Erde, vor dem Gott Jakobs, der den Felsen wandelte in einen See und die Steine in Wasserquellen.« Wie man sehen kann, war die Lesung dieses wunderbaren kurzen Psalms anlässlich des Passafestes sehr angebracht. Der Psalm ist nämlich ein Aufruf für das Volk Israel, sich an Gottes Güte und Kraft zu erinnern. Wir kommen zum nächsten Psalm. Psalm 115 wurde im Obergemach gesungen, zu der Zeit, als Jesus mit seinen Jüngern zum letzten Mal vor seinem Tod das Passamahl einnahm und damit das Abendmahl einführte. Es ist spannend zu sehen, dass Jesus selbst diesen und auch andere Halleluja-Psalmen sang. Uns wird nicht gesagt, wer der Autor des Psalms ist. Theologen sind jedoch der Meinung, dass der Psalm von jemandem geschrieben wurde, der aus der babylonischen Gefangenschaft zurückgekehrt war. Meiner Meinung nach gliedert sich der Psalm 115 in drei Strophen auf. Die Verse 1 bis 8, die Gemeinde singt. Die Verse 9 bis 11, die Leviten singen. Und die Verse 12 bis 18, die Gemeinde singt. In Vers 1 lesen wir, »Nicht uns, Herr, nicht uns, sondern deinem Namen gib Ehre, um deiner Gnade und Treue willen.« Das Volk Israel nimmt hier eine sehr demütige Haltung ein und die Israeliten vertrauen Gott. Zuvor hatten sie ihm nicht vertraut, aber jetzt leiden sie in der großen Drangsal, in der sie verfolgt werden. Diese Psalmen zu singen, das musste während der drei Feste großen Eindruck bei den Israeliten hinterlassen haben. Die Heiden, das heißt die Ungläubigen, machten sich über sie lustig. Sie fragten, wo ist denn euer Gott? In Psalm 115, Vers 2 fragen sich die Israeliten, warum sollen die Heiden sagen, wo ist denn ihr Gott? Anders ausgedrückt, ihr Israeliten behauptet, er ist euer Gott, aber warum befreit er euch dann nicht? Die Israeliten antworten in Vers 3, unser Gott ist im Himmel, er kann schaffen, was er will. Gott hatte nämlich erlaubt, dass die Israeliten leiden, weil sie gesündigt und somit Schuld auf sich geladen hatten. Das Leid geschah nach seinem Willen, Plan und Ziel. Das Volk Israel beginnt seine von Gott gegebenen Umstände anzunehmen. Was Gott den Israeliten vorhält, lesen wir in Vers 4. Ihre Götzen aber sind Silber und Gold von Menschenhänden gemacht. Der Gott Israels ist im Himmel. Er ist der Schöpfer des Universums. Er ist Geist. Der Mensch hat Gott nicht gemacht. Die Götter der Heiden aber wurden aus Silber und Gold von Menschenhand erschaffen. In Psalm 115, Verse 5 und 6 heißt es: Sie haben Mäuler und reden nicht. Sie haben Augen und sehen nicht. Sie haben Ohren und hören nicht. Sie haben Nasen und riechen nicht. Die Heiden statteten ihre Götter also mit allen Sinnesorganen aus, aber die Götter konnten diese nicht nutzen. Psalm 115, Vers 7 besagt: Sie haben Hände und greifen nicht, Füße haben sie und gehen nicht, und kein Laut kommt aus ihrer Kehle. Anders gesagt, die Götter der Heiden können den Israeliten nicht helfen. Jesaja gab die beste Satire über den Götzendienst ab, die je in der Bibel abgedruckt wurde. Er sagt Folgendes im Buch Jesaja, Kapitel 44, in den Versen 14 bis 17. Er, der Mensch, haut Zedern ab und nimmt Kiefern und Eichen und wählt unter den Bäumen des Waldes. Er hatte Fichten gepflanzt und der Regen ließ sie wachsen. Das gibt den Leuten Brennholz, davon nimmt er und wärmt sich. Auch zündet er es an und bäckt Brot, aber daraus macht er auch einen Gott und betet's an. Er macht einen Götzen daraus und kniet davor nieder. Die eine Hälfte verbrennt er im Feuer, auf ihr brät er Fleisch und isst den Braten und sättigt sich, wärmt sich auch und spricht: Ach, ich bin warm geworden, ich spüre das Feuer. Aber die andere Hälfte macht er zum Gott, dass es sein Götze sei, vor dem er kniet und niederfällt und betet und spricht: Errette mich, denn du bist mein Gott. Wenn der Götze geschnitzt war, musste ihn der Mensch auf dem Rücken in die Stadt tragen. Sehen Sie das Bild vor Ihrem inneren Auge? Ein Mensch trägt seinen Gott. Gott aber sagt zum Menschen: Ich bin der Herr, dein Gott. Ich werde dich tragen. Darf ich Sie fragen, trägt Ihr Gott Sie oder tragen Sie ihn? Für viele Menschen ist ihre Religion eine Last, etwas, das sie auf ihrem Rücken herumtragen müssen. Trägt Gott Sie oder tragen Sie ihn? Wenn Sie ihn tragen, dann ist das eine moderne Form des Götzendienstes. Zurück zu Psalm 115. Die Feinde machten sich also über Gottes Volk lustig. Nun antworten die Leviten denen, die sich lustig gemacht haben. Ich lese die Verse 9 bis 11. Aber Israel, hoffe auf den Herrn. Er ist ihre Hilfe und Schild. Und Haus Aaron, hoffe auf den Herrn. Er ist ihre Hilfe und Schild. Die ihr den Herrn fürchtet, hoffet auf den Herrn. Er ist ihre Hilfe und Schild. Manchmal fragen mich Leute, wie lautet die Antwort auf den Atheismus? Was ist die Antwort auf den Materialismus? Die Antwort auf die Sittenlosigkeit um uns herum. Legen Sie sich ruhig bei einem Psychologen auf die Couch. Er hat die Lösung nicht. Die Antwort ist einfach. So einfach, dass viele Menschen an ihr vorbeigehen. Sie lautet: Vertraue Gott. Ruhe in ihm. Nahe dich ihm. Wirf dich auf ihn. Ein wunderbarer Psalm. Er bringt sie näher zu Gott. In Vers 12 antwortet die Gemeinde. Psalm 115 ist ein antiphonischer Psalm, ein Psalm des Wechselgesangs. Die Gemeinde sagt: Der Herr denkt an uns und segnet uns. Er segnet das Haus Israel, er segnet das Haus Aaron. Gott wird auch sie segnen. Er wird ihre Freunde segnen, ihr Haus, ihre Kirche, ihre Stadt, wenn sie sich ihm zuwenden. Das Wunderbare ist, Gott ist so aufmerksam. Er achtet auf uns. Gott hat mich nicht vergessen und Gott hat auch Sie nicht vergessen. Ich kenne Ihren Namen nicht und weiß auch nicht, wo Sie wohnen, aber Gott weiß es. Wenn ich im Flugzeug sitze und herunterschaue, dann sehe ich all die kleinen Quadrate einer Stadt. Dann muss ich an die vielen Menschen denken, die dort wohnen, und ich frage mich, wer kennt sie? Unsere Gesellschaft heute ist sehr anonym. Man ist eine Nummer, wo man arbeitet und lebt, eine Nummer, wo man zur Schule geht, und eine Nummer für die Regierung. Aber einer kennt sie. Es ist Gott. Gott kennt nicht nur ihre Nummer, er kennt ihren Namen und er weiß alles über sie. Vertrauen Sie ihm. In Psalm 115, Vers 13 sagt uns der Psalmist: Er segnet, die den Herrn fürchten, die Kleinen und die Großen. Das ist eine grundsätzliche und dogmatische Aussage. Entweder man glaubt sie oder nicht. Wenn Sie sie glauben, wird das Ihr Leben verändern. Weiter mit Psalm 115, die Verse 14 und 15. Der Herr segne euch je mehr und mehr, euch und eure Kinder. Ihr seid die Gesegneten des Herrn, der Himmel und Erde gemacht hat. Gott ist der Schöpfer, er segnet die Menschen. In Vers 16 steht, der Himmel ist der Himmel des Herrn, aber die Erde hat er den Menschenkindern gegeben. Offensichtlich hat Gott nicht beschlossen, der Mensch solle auf dem Mond leben. Wenn der Mensch auf den Mond fliegt, dann steht er auf Gottes Eigentum. Gott hat den Menschen die Erde zum Leben gegeben. In Psalm 115, Vers 17 heißt es, die Toten werden dich, Herr, nicht loben, keiner, der hinunterfährt in die Stille. Während wir auf der Erde leben, sollen wir Gott loben und ihm danken. Hier zählt es. Wenn wir tot sind, können wir es nicht mehr tun. In Psalm 115, Vers 18 lesen wir, aber wir loben den Herrn von nun an bis in Ewigkeit. Halleluja! Aber wir loben den Herrn von nun an bis in Ewigkeit. Ehre sei Gott. Halleluja! Es stört Sie nicht, dies laut zu sagen, oder? Ob Sie nun Pfingstler sind oder einer Landeskirche angehören, es sollte Ihnen nichts ausmachen, Gott zu loben. Es schadet niemandem von uns. Viele von uns haben Probleme oder Blockaden. Die beste Medizin dagegen ist, unser Herz Gott zu öffnen und seinen Namen zu loben. Reden Sie mit ihm. Er hört Sie. Psalm 116 ist einer der großen Psalmen der Bibel. Einige Ausleger finden ihn ebenso großartig wie den Psalm 23. Psalm 116 ist ein Dankpsalm. Ein Mensch hat Kummer, lebt in Not und Elend. Er ruft nach Gott und Gott in seiner Gnade erhört ihn. Der Psalm 116 ist gleichzeitig ein Liebeslied, ein Halleluja-Psalm, ein einfacher Psalm. Jesus sang diesen Psalm in der Nacht, in der er gefangen genommen wurde, kurz bevor er starb. Ich wünschte, ich hätte ihn singen hören. Einige sagen, sie wünschten, sie hätten Jesus reden hören. Ich hätte gern gehört, wie Jesus Psalm 116 singt. Er sang, weil eine große Freude auf ihn wartete. Deshalb erduldete er auch das Kreuz. So steht es im Hebräerbrief, Kapitel 12, Vers 2. In seiner letzten Nacht sang Jesus Psalm 116 mit großer Freude. Es ist ein Psalm, der von der Zukunft spricht, von der Befreiung des treuen Restes des Volkes Israel während der großen Drangsal der Verfolgung. Psalm 116 spricht jedoch ebenso von der Gegenwart und enthält eine Botschaft für den modernen Menschen, für den Gläubigen von heute. Gott möchte, dass wir den Psalm 116 kennen. Er hilft uns in Zeiten der Not und des Kummers. Durch ihn werden wir angst- und zweifellos. Jesus, der Sohn Gottes, sang diesen Psalm in der Nacht, bevor er gekreuzigt wurde. Ich habe den Psalm in drei Abschnitte unterteilt. Die Verse 1 bis 5, die Verse 6 bis 13 und die Verse 14 bis 19. Hier wird Gott als der Heilige dargestellt. Zunächst der erste Abschnitt. Gott erhört. Im Psalm 116, Vers 1 lesen wir, ich liebe den Herrn, denn er hört die Stimme meines Flehens. Ich liebe den Herrn. Der Psalm 116 ist, wie schon gesagt, ein Liebeslied. Haben Sie Gott jemals gesagt, dass Sie ihn lieben? Ich glaube, das ist das Wichtigste im Leben eines Christen. Und lieben Sie Jesus? Lieben Sie ihn als Person? Haben Sie eine persönliche Beziehung zu ihm? Reden Sie mit ihm? Haben Sie heute schon mit ihm gesprochen? Ist er für Sie real und lebensnotwendig? Die Menschen wollen keine Heuchler mehr sehen. Sind Sie Heuchler nicht auch leid? In der Bibel wird uns im 1. Johannesbrief, Kapitel 4, Vers 19 gesagt, lasst uns lieben, denn er, Gott, hat uns zuerst geliebt. Im 1. Petrusbrief, Kapitel 1, Vers 8 lesen wir, ihn habt ihr nicht gesehen und habt ihn doch lieb. Und nun glaubt ihr an ihn, obwohl ihr ihn nicht seht. Ihr werdet euch aber freuen mit unaussprechlicher und herrlicher Freude. Jesus fragte seinen Jünger Simon Petrus dreimal, hast du mich lieb? Das lesen wir im Johannesevangelium, Kapitel 21, Verse 15 bis 17. Und auch in der Offenbarung, im Gruß an die sieben Gemeinden, wird uns gesagt, dass Jesus Christus der treue Zeuge ist, der Erstgeborene von den Toten und Herr über die Könige auf Erden, der uns liebt und uns erlöst hat von unseren Sünden mit seinem Blut. Zu der Gemeinde in Philadelphia, die in der Offenbarung erwähnt wird, sagt Gott: Siehe, ich werde schicken einige aus der Synagoge des Satans, die sagen, sie seien Juden und sind's nicht, sondern lügen. Siehe, ich will sie dazu bringen, dass sie kommen sollen und zu deinen Füßen niederfallen und erkennen, dass ich dich geliebt habe. In Psalm 116, Vers 1 heißt es: Ich liebe den Herrn, denn er hört die Stimme meines Flehens. Es ist meiner Meinung nach nur eine Möglichkeit. Aber sollten wir vielleicht laut beten? Denn hier wird die Stimme erwähnt. Denn er hört die Stimme meines Flehens. Vielleicht impliziert das lautes Gebet. Ich liebe es zum Beispiel, in meinem Auto laut mit Gott zu reden. In Psalm 116, Vers 3 lesen wir: Stricke des Todes hatten mich umfangen, des Totenreichs Schrecken hatten mich getroffen. Ich kam in Jammer und Not. Diese Worte erinnern uns an die verzweifelte Lage Jesu am Kreuz. Jesus wusste, was ihm bevorstand. Er sang den Psalm 116 in der Nacht, bevor er starb. Wir Menschen hätten wegen unserer Schuld den Tod verdient. Und doch starb Jesus an unserer Stelle. Er hätte nicht sterben müssen. Er gab sein Leben für Sie und für mich. Niemand hat sein Leben von ihm genommen, sondern Jesus gab es freiwillig für uns. In Psalm 116, Vers 4 wird uns gesagt, was Jesus ausrief. Aber ich rief an den Namen des Herrn. Ach Herr, errette mich. Auch Jesus schrie zu Gott: Rette mich. Und sein Gebet wurde erhört. Weiter geht es mit Psalm 116, Vers 5. Der Herr ist gnädig und gerecht und unser Gott ist barmherzig. Unser Gott ist barmherzig, aber er ist auch gerecht. Er kann nicht beliebig Sünde vergeben. Er muss gerecht handeln, wenn er es tut. Gott ist der Herrscher des Universums. Er muss gerecht handeln, denn er ist heilig und er ist im Recht. Aber er ist auch gnädig, weil er es sein möchte. Der einzige Weg, gleichzeitig Gnade und Gerechtigkeit zu üben, war der, die Strafe für unsere Schuld zu bezahlen, indem er sie auf Jesus legte und ihn an unserer Stelle bestrafte. Jetzt kann Gott zu uns sagen: Kommt her, weil Jesus für euch bezahlt hat, dürft ihr in meine Gegenwart kommen. Wir erreichen nun den zweiten Abschnitt von Psalm 116, der die Verse 6 bis 13 umfasst. In diesem Abschnitt geht es um Gottes Hilfe. Schon in den Versen 6 und 7 lesen wir, dass Gott hilft. Dort heißt es: Der Herr behütet die Unmündigen. Wenn ich schwach bin, so hilft er mir. Sei nun wieder zufrieden, meine Seele, denn der Herr tut dir Gutes. Nach einem schwierigen und frustrierenden Tag voller Druck sollten wir uns einen ruhigen Ort suchen, an dem wir Gott unsere Schuld bekennen, sein Wort, die Bibel lesen und mit Gott reden können. Gott ist der Zufluchtsort unserer Seele. Wir alle brauchen diesen Ruheort. Wenn wir bei Gott aufgetankt haben, können wir erneut hinausgehen und mit Gottes Kraft den Menschen begegnen. In Psalm 116, Vers 13 lesen wir Folgendes:

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1: An allen möglichen Orten im Land. Ich erinnere mich, als meine Tochter, damals war sie noch ein kleiner Racker, eines Tages am Bahnhof zu mir sagte, Papa, entweder kommen wir zum Bahnhof, um dir auf Wiedersehen zu sagen oder um dich abzuholen. Dann sah sie mich an und fragte, kannst du nicht öfter bei uns zu Hause sein? Ich dachte daran und schrieb ihr, als sie älter war, einen Brief. Darin schrieb ich glaube, als Vater war ich ein Versager. Kurze Zeit später erhielt ich einen Brief von ihr. Darin schrieb sie, du bist kein Versager. Ich danke dir für alles, was du für mich getan hast. Ich bekam lieber dieses Dankeschön als einen Scheck über 1 Million Dollar. Sie hätte mir nichts geben können, was ich hätte haben wollen, nur dieses. Ich danke dir. Weiter nichts. Oh, wie wertvoll das für mich war. Auch sie haben nichts, das Gott will, nichts von Wert. Der Psalmist singt, dir will ich Dank opfern. Auch der Schreiber des Hebräerbriefes ruft uns dazu auf. So lasst uns nun durch ihn Gott allezeit das Lobopfer darbringen. Das ist die Frucht der Lippen, die seinen Namen bekennen. Das Einzige, das wir Gott bringen können, ist unser Dank. Und der ist in den Augen Gottes, unseres Vaters im Himmel, sehr wertvoll. Das kleine Mädchen, für das der Vater wenig Zeit hatte, wird zur Tochter, die ihrem Vater für alles dankt, was er für sie getan hat. Ein schönes Beispiel. Und doch ist Gott ganz anders. Er hat immer Zeit für uns, hält uns an der Hand und führt uns durchs Leben. Darauf dürfen Sie sich verlassen. In unserer nächsten Sendung wenden wir uns dem Psalmen 117 und 118 zu. Ich freue mich, wenn Sie wieder einschalten. Bis dahin bleiben Sie gesegnet.

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2: 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Hallo. Ja, und zum Abschluss der Nachrichten noch etwas in eigener Sache, denn nach exakt 16 Jahren und einem Monat war das hier gerade meine allerletzte Nachrichtensendung. Denn 16 Jahre und einen Monat lang habe ich tatsächlich in, naja, ab und zu Rotation mit meiner Kollegin Katharina Brandpatek wirklich täglich für die aktuellen Nachrichten hier auf diesem Sender gesorgt. 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
3: Im Studio ist Sven Weikamp. Hallo. Ja, und zum Abschluss der Nachrichten noch etwas in eigener Sache, denn nach exakt 16 Jahren und einem Monat war das hier gerade meine allerletzte Nachrichtensendung. Denn 16 Jahre und einen Monat lang habe ich tatsächlich in, ab und zu Rotation mit meiner Kollegin Katharina Brandpatek wirklich täglich für die aktuellen Nachrichten hier auf diesem Sender gesorgt. 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
2: Im Studio ist Sven Weikamp. 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Denn 16 Jahre und einen Monat lang habe ich tatsächlich in, ab und zu Rotation mit meiner Kollegin Katharina Brandpatek wirklich täglich für die aktuellen Nachrichten hier auf diesem Sender gesorgt. 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
3: Im Studio ist Sven Weikamp. 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Ja, und zum Abschluss der Nachrichten noch etwas in eigener Sache, denn nach exakt 16 Jahren und einem Monat war das hier gerade meine allerletzte Nachrichtensendung. 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
3: 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Hallo. Ja, und zum Abschluss der Nachrichten noch etwas in eigener Sache, denn nach exakt 16 Jahren und einem Monat war das hier gerade meine allerletzte Nachrichtensendung. Denn 16 Jahre und einen Monat lang habe ich tatsächlich in, ab und zu Rotation mit meiner Kollegin Katharina Brandpatek wirklich täglich für die aktuellen Nachrichten hier auf diesem Sender gesorgt. 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
2: Im Studio ist Sven Weikamp. Hallo. Ja, und zum Abschluss der Nachrichten noch etwas in eigener Sache, denn nach exakt 16 Jahren und einem Monat war das hier gerade meine allerletzte Nachrichtensendung. Denn 16 Jahre und einen Monat lang habe ich tatsächlich in, ab und zu Rotation mit meiner Kollegin Katharina Brandpatek wirklich täglich für die aktuellen Nachrichten hier auf diesem Sender gesorgt. 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
2: Im Studio ist Sven Weikamp. Hallo. Ja, und zum Abschluss der Nachrichten noch etwas in eigener Sache, denn nach exakt 16 Jahren und einem Monat war das hier gerade meine allerletzte Nachrichtensendung. Denn 16 Jahre und einen Monat lang habe ich tatsächlich in, ab und zu Rotation mit meiner Kollegin Katharina Brandpatek wirklich täglich für die aktuellen Nachrichten hier auf diesem Sender gesorgt. 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

Wow, wir hatten noch nie solch einen strahlenden Gast in unserem Hotel. Danke, dass Sie da sind. Ich war gerade erst im Hotel angekommen, als mich die Managerin so freundlich begrüßte. Ach, wie habe ich mich gefreut. Und es dauerte nicht lange, bis ich in ein weiteres Gespräch mit einer Angestellten verwickelt wurde, das sehr schnell so endete. Ach so, Sie glauben an Gott. Meine Eltern sind so strenggläubig, darauf habe ich keinen Bock mehr. Da zünde ich mir abends lieber eine Kerze an und meditiere. Das bringt mir mehr. Kennst du das auch? Du erzählst von deinem Glauben, sprichst über Jesus und plötzlich heißt es, ach, ich glaube eher an Energien, das Universum oder an mich selbst. Nicht, weil sie gar nichts glauben, sondern weil sie lieber glauben, was sich gut anfühlt. Paulus hat das vorher gesagt. Eine Zeit, in der Menschen sich lieber das erzählen lassen, was angenehm klingt. Es wird eine Zeit kommen, in der die Menschen von der gesunden Lehre nichts mehr wissen wollen. Sie werden sich nach ihrem eigenen Geschmack Lehre aussuchen, die ihnen nur nach dem Mund reden. Und weil ihnen die Wahrheit nicht gefällt, folgen sie allen möglichen Legenden. Und heute leben wir in genau dieser Zeit. Was sollen wir nun tun? Einfach mitlaufen? Aufgeben? Nein. Paulus sagt in 2. Timotheus 4,2, verkünde den Menschen Gottes Botschaft. Setz dich dafür ein, ob es den Leuten passt oder nicht. Rede ihnen ins Gewissen. Weise sie zurecht, aber ermutige sie auch. Tu all das geduldig. Wie kann man das nun praktisch umsetzen? Strahle, wenn du wohin gehst. Deine Freundlichkeit wird immer ein Türöffner der Herzen sein. Und sei bereit für solche Momente. Hab Antworten auf ihre Argumente. Sei kreativ. Die Hotelangestellte hatte keine Zeit für ein Gespräch über Gott. Also schrieb ich ihr einen Brief, den ich ihr vor meiner Abreise in die Hand drückte. Wieso? Weil es nicht darum geht, im Recht zu sein, sondern darum, Menschen Gottes Liebe zu zeigen. Denn in Johannes 3,16 steht geschrieben, denn so sehr hat Gott die Welt geliebt. Lass uns dafür beten. Herr, gib mir Mut, die Wahrheit weiterzugeben, auch wenn andere einen anderen Weg gehen. Lass mich in Liebe reden, aber nicht schweigen. Amen. Danke für dich.

0: Guten Tag.
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3: Wie man für seine Kinder betet. In 2. Petrus 3, Vers 18 heißt es: Wachst dagegen in der Gnade und in der Erkenntnis unseres Herrn und Retters Jesus Christus. Hallo und herzlich willkommen. Die Bibel sagt, in den letzten Tagen werden schwere Zeiten eintreten. Siehe 2. Timotheus 3, Vers 1. Wir müssen nicht lange suchen, um zu sehen, dass sich diese Schriftstelle vor unseren Augen erfüllt. Deshalb ist es so wichtig, für die körperliche und geistige Sicherheit unserer Kinder zu beten, damit sie in der Gnade und Erkenntnis unseres Herrn und Retters Jesus Christus wachsen. Heather Riggleman schreibt: Wenn du, wie ich, die Nachrichten siehst, begehrst du wütend auf und fragst dich, wie wir unsere Kinder schützen können. Wir überlegen, ob es überhaupt noch sicher ist, sie zur Tür hinauszulassen. Wir fragen uns, ob die Welt auseinanderfällt. Nichts ist erschreckender als die Erkenntnis, dass wir unsere Kinder nicht vor dem Leben beschützen können. Wir können sie nicht vor der Welt verstecken, aber wir können sie auf weitaus bessere Art und Weise schützen, als sie für den Rest ihres Lebens in ihren Zimmern einzusperren. Wir können vor Gott für sie eintreten und um Weisheit, Schutz, Frieden und Stärke beten. Wo immer wir uns im Gebet versammeln, ist Jesus mitten unter uns. Siehe Matthäus 18, Verse 19 und 20. Paulus sagte: Ergreift die ganze Waffenrüstung Gottes, damit ihr am bösen Tag Widerstand leisten und alles vollbringen und standhalten könnt. Betet alle Zeit mit allem Gebet und Flehen im Geist und wacht hierzu in aller Ausdauer und Fürbitte. Siehe Epheser 6, Verse 13 und 18. Wenn wir so beten, wird Gott sein Wort mit Sicherheit erfüllen. Umgeben wir unsere Kinder weiterhin mit Gebeten und geben wir nicht auf, egal wie schlimm die Lage in der Welt auch sein mag. Alles Gute und bis bald.
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Liebe Hörer, zur Sendung Licht und Leben von Radio Freundesdienst begrüße ich Sie recht herzlich. Am Mikrofon Evangelist Josef Schmid. In unserer heutigen Sendung geht es um ein Thema, das viele Menschen beschäftigt und sicher auch Sie interessiert. In 2. Samuel 22, 33 lesen wir das Zeugnis: Gott stärkt mich mit Kraft und weist mir den rechten Weg. Möge unser Herr Jesus Christus Sie durch die nun folgenden Lieder und die Botschaft reich segnen.

Lieber Hörer, liebe Hörerin, alle Menschen möchten gerne weise sein. Weisheit im Treffen von Entscheidungen, Weisheit im Umgang mit Mitmenschen, Weisheit im Verhalten in den unterschiedlichen Lebenslagen. Aber wie kommen wir zu wirklicher Weisheit? Nicht ein Vorgaukeln, nicht ein Bluff, sondern wahre Weisheit. Liegt die Antwort etwa in den vielen Seminaren und Kursen, die angeboten werden und sich großer Beliebtheit erfreuen, oder in den Büchern und Studien? Die Antwort gibt uns die Bibel, das Wort Gottes. Jesus Christus ist unsere Weisheit. Dazu lesen wir in 1. Korintherbrief 1,30: Durch ihn seid ihr in Christus Jesus, der uns von Gott gemacht ist, zur Weisheit und zur Gerechtigkeit und zur Heiligung und zur Erlösung. Diese Worte Gottes sind an die Gläubigen gerichtet, an jene, die den Herrn Jesus Christus als Heiland und Herrn in ihr Leben aufgenommen haben und deren Sünden durch das Blut Jesu Christi gereinigt sind. Lieber Hörer, liebe Hörerin, trifft dies für Sie zu? Ist Ihr Leben mit Gott in Ordnung? Sind Sie von Neuem geboren und haben Sie die Gewissheit, dass alle Ihre Sünden vergeben sind? Wenn nicht, so treffen Sie heute die Entscheidung. Nehmen Sie den Sohn Gottes in Ihr Herz auf und übergeben Sie ihm Ihr Leben voll und ganz. Sie werden von der Kraft des Heiligen Geistes erfüllt werden. Ein neues Leben beginnt, ein Leben in tiefer Gemeinschaft mit Gott, ein Leben mit Friede, Freude, Liebe und der Gewissheit des ewigen Lebens. Dann gelten auch für Sie die Worte: Durch ihn seid ihr in Christus Jesus, der uns von Gott gemacht ist, zur Weisheit, zur Gerechtigkeit, zur Heiligung, zur Erlösung. Unser Herr Jesus Christus ist die Weisheit der wahrhaftig Gläubigen. Es herrscht bei vielen Menschen die irrige Ansicht, dass ein entschiedener Christ naiv und dumm sei. Die Bibel, das Wort Gottes, lehrt uns gerade das Gegenteil. Je entschiedener ein Mensch dem Herrn Jesus Christus nachfolgt, desto mehr wird er erfüllt von seinem Geist der Weisheit. Schon von Josua heißt es: Josua, aber der Sohn Nuns, wurde erfüllt mit dem Geist der Weisheit. Es handelt sich nach 1. Korintherbrief 1,24 um Gottes Weisheit. Über Gottes Weisheit lesen wir in Sprüche 3: Der Herr hat die Erde durch Weisheit gegründet und nach seiner Einsicht die Himmel bereitet. Durch seine Erkenntnis quellen die Wasser der Tiefe hervor und triefen die Wolken von Tau. Solche Weisheit braucht auch die Menschheit des 21. Jahrhunderts. Haben Sie schon erkannt, wenn sie Ihnen fehlt? Wenn Sie sich vor unlösbaren Problemen und in Ausweglosigkeit befinden, streben Sie doch nach der göttlichen Weisheit. Auch sie können sie empfangen. Die Bibel, das Wort Gottes, zeigt uns in Jakobus 1,5 genau wie. Wenn es aber jemandem unter euch an Weisheit mangelt, so erbitte er sie von Gott, der allen gern und ohne Vorwurf gibt, so wird sie ihm gegeben werden. Kommen Sie im Glauben zum Herrn Jesus Christus, denn er gibt Ihnen Weisheit. Er gibt sie allen, die ihn ernstlich und mit gläubigem Herzen darum bitten. Salomo gilt als der weiseste König aller Zeiten. Er bekam solche Weisheit von Gott, nachdem er seine Schwachheit bekannt und Gott um ein gehorsames Herz gebeten hatte. Gott sprach zu ihm: Siehe, ich gebe dir ein weises und verständiges Herz, sodass deinesgleichen vor dir nicht gewesen ist und nach dir nicht aufkommen wird. Salomo hatte diese Weisheit nicht von Geburt an. Er erhielt sie erst auf sein inniges Gebet hin geschenkt. Aus aller Welt kamen die führenden Persönlichkeiten, um Salomos Weisheit und Herrlichkeit zu sehen. Der Herr Jesus Christus selber ist für uns von Gott zur Weisheit gemacht. Wie töricht ist es doch,
wenn sich der Mensch nicht zu dieser Quelle aller göttlichen Weisheit begibt. Wer nicht mit allen Anliegen zum Herrn Jesus Christus kommt, wird von ihm gerichtet werden. Lasst uns nicht seine göttliche Weisheit zurückweisen, indem wir uns auf unser menschliches Können stützen, das ohnehin schwach ist und vor Gott nicht bestehen kann. Verharren Sie unter keinen Umständen in Naivität, sondern kommen Sie aufrichtig zum Sohn Gottes und bleiben Sie unter der Führung von ihm, in welchem verborgen liegen alle Schätze der Weisheit und Erkenntnis. Kolosser 2,3. Wer diese Schätze der Weisheit vernachlässigt, kommt ins ewige Gericht, denn die Worte Jesu in Matthäus 12,42 gelten uns allen. Die Königin von Süden wird auftreten beim jüngsten Gericht mit diesem Geschlecht und wird es verdammen, denn sie kam vom Ende der Erde, um Salomos Weisheit zu hören. Und siehe, hier ist mehr als Salomo. Unser Herr Jesus Christus hatte die göttliche Weisheit nicht erst auf ein Gebet hin empfangen, sondern hatte sie als Sohn Gottes von allem Anfang an in sich, wie Jesaja schon über ihn weissagte. Auf ihm wird ruhen der Geist des Herrn, der Geist der Weisheit und des Verstandes, der Geist des Rates und der Stärke, der Geist der Erkenntnis und der Furcht des Herrn. Um den Geist der Weisheit zu empfangen, muss man nicht mehrere Jahre ein theologisches Studium machen. Im Gegenteil, solches ist vielen ein Hindernis zu Gottes Weisheit. Wir dürfen aber diese Weisheit im Herrn Jesus Christus besitzen, wenn er durch den Heiligen Geist in uns wohnen und regieren kann. Wer in Jesus Christus bleibt, ist erfüllt von göttlicher Weisheit, wie der Märtyrer Stephanus, als ihm die religiösen Gegner Fangfragen stellten. Sie vermochten nicht zu widerstehen der Weisheit und dem Geist, in dem er redete. Möchten Sie auch ein solcher Zeuge Jesu Christi sein? Menschen, die sich selbst für weise halten, empfangen die göttliche Weisheit nicht. Dies lesen wir klar in 1. Korintherbrief 1, Vers 19 und folgende. Ich will zunichte machen die Weisheit der Weisen und den Verstand der Verständigen will ich verwerfen. Wo sind die Klugen? Wo sind die Schriftgelehrten? Wo sind die Weisen dieser Welt? Hat nicht Gott die Weisheit der Welt zur Torheit gemacht? Denn weil die Welt, umgeben von der Weisheit Gottes, Gott durch ihre Weisheit nicht erkannte, gefiel es Gott wohl, durch die Torheit der Predigt selig zu machen, die daran glauben. Seht doch, liebe Brüder, auf eure Berufung. Nicht viele Weise nach dem Fleisch, nicht viele Mächtige, nicht viele Angesehene sind berufen, sondern was töricht ist vor der Welt, das hat Gott erwählt, damit er die Weisen zu Schanden mache, und was schwach ist vor der Welt, das hat Gott erwählt, damit er zu Schanden mache, was stark ist, damit sich kein Mensch vor Gott rühme. Lassen Sie sich nicht durch menschliche Torheit von der göttlichen Wahrheit und Weisheit abbringen, denn in Jesus Christus allein haben wir die göttliche Weisheit. Alles andere ist menschliche Torheit und führt ins Verderben. Weiter sagt das Wort Gottes in Jakobusbrief 3,17, die Weisheit von oben her ist erstens rein, dann friedfertig, gütig, lässt sich etwas sagen, voll Barmherzigkeit und guter Früchte, unparteiisch und frei von Heuchelei. Prüfen wir uns doch, ob wir die göttliche Weisheit von oben in unserem Erlöser voll angenommen haben. Lasst uns auch nicht müde werden, füreinander zu beten, wie Paulus im Epheserbrief bezeugt, und gedenke euer in meinem Gebet, dass der Gott unseres Herrn Jesus Christus, der Vater der Herrlichkeit, euch gebe den Geist der Weisheit und der Offenbarung, ihn zu erkennen.

Thessalonicher Brief 2 in den Versen 1 und 2 folgendes. Denn ihr wisst selbst, liebe Brüder, wie wir Eingang gefunden haben bei euch. Es war nicht vergeblich, denn obgleich wir zuvor in Philippi gelitten hatten und misshandelt worden waren, wie ihr wisst, wandten wir dennoch in unserem Gott den Mut, bei euch das Evangelium Gottes zu sagen unter viel Kampf. Mutig in unserem Gott kann nur sein, wer durch den Glauben an den Herrn Jesus Christus völlige Vergebung der Sünden empfangen hat. Hierfür ist notwendig, dass wir der Sünde ganz bewusst absagen und unser Leben bedingungslos für Zeit und Ewigkeit dem Sohn Gottes ausliefern, der spricht: Ich bin der Weg und die Wahrheit und das Leben. Niemand kommt zum Vater denn durch mich. Es genügt nicht, wenn wir regelmäßig den Gottesdienst oder die Versammlung besuchen oder eine oberflächliche Bekehrung erfahren haben oder von einer Krankheit geheilt wurden oder das Wirken des Heiligen Geistes momentan erlebt haben. Unser Herr Jesus Christus spricht: Es sei denn, dass jemand von Neuem geboren werde, so kann er das Reich Gottes nicht sehen. Ihr müsst von Neuem geboren werden. Sind Sie sicher, dass Sie von Neuem geboren sind, oder fehlt Ihnen die Heilsgewissheit? Gläubige, die leidensscheu und wegen jeder Kleinigkeit niedergeschlagen sind, zweifeln mit Recht an ihrer Neugeburt. Ähnliche Reaktionen haben wir auch, wenn wir Gott ungehorsam sind, sein Wort zu wenig lesen und den Heiligen Geist dämpfen und betrüben. Wir sind berufen, in Wort, Wandel und Tat den Herrn Jesus Christus zu verkündigen und zu verherrlichen. Nur wenn wir unser ganzes Leben für ihn und sein Evangelium einsetzen, sind wir mutig in unserem Gott. Viele Christen sind bedrückt, niedergeschlagen und freudenleer, weil sie auf halbem Wege stehen bleiben und Gottes Wort nicht ganz ernst nehmen, sondern auf beide Seiten hinken. Wenn uns die wahre Herzensfreude oder der unerschrockene Bekennermut fehlen, sind nicht unsere Umgebung oder die Umstände schuld. Das Wort Gottes zeigt uns deutlich, dass der gläubige Christ auch in den schwersten Umständen von himmlischer Freude und göttlichem Mut erfüllt ist. Im Gefängnis schrieb der Apostel Paulus an die Philipper: Freut euch in dem Herrn alle Wege, und abermals sage ich euch, freut euch. Dies sind nicht leere Worte eines gut bezahlten Predigers, sondern Worte eines treuen Dieners Gottes, der um des Namens Jesu willen viel zu leiden hatte. Er wurde nicht nur schwer verleumdet, sondern auch verfolgt und oft ins Gefängnis geworfen. Das alles nahm ihm aber den Mut in unserem Gott nicht, sondern in göttlicher Vollmacht verkündigte er allen Menschen die frohe Botschaft. Wo der Apostel Paulus das Wort Gottes predigte, gab es Reaktionen. Viele Menschen entschieden sich und übergaben ihr Leben vorbehaltlos dem Herrn Jesus Christus. Alle Zuhörer wurden durch das lebendige Wort Gottes zutiefst ergriffen. Die Menschen erkannten sich sündig und schuldig vor Gott, aber nicht alle wollten sich demütigen und sich bekehren. Die dem Geist Gottes Widerspenstigen empörten sich gegen das Evangelium, machten Tumulte und griffen den Diener Gottes an. Wie dies damals geschah, machen auch wir heute als bekennende Christen dieselben Erfahrungen, wenn wir wirklich in der Nachfolge unseres Herrn Jesus Christus stehen. Auch Sie, lieber Hörer, liebe Hörerin, gehören zur einen oder zur anderen Gruppe. Uns allen gelten die Worte des Sohnes Gottes: Wer nicht mit mir ist, der ist gegen mich. Und wer nicht mit mir sammelt, der zerstreut. Sie stehen jetzt vor einer großen Entscheidung. Der Heilige Geist zeigt Ihnen ganz klar, ob Sie für den Herrn Jesus Christus oder gegen ihn eingestellt sind. Setzen Sie sich von ganzem Herzen und mit allen Kräften für den Herrn

Jesus Christus ein oder sind Ihnen irdische Dinge wie Geschäft, Beruf oder Familie wichtiger? Vor dem ewigen Richter gibt es einst keine Entschuldigung. Nur die Menschen sind errettet, die die Schmach Jesu Christi für größeren Reichtum achten als die Schätze dieser Welt. Haben Sie wirklich Ihr Leben dem Herrn Jesus Christus übergeben? Lasst uns Buße tun über alle vorgetäuschte Frömmigkeit, uns alle Zeit zum Herrn Jesus Christus bekennen und uns nicht fürchten vor den Schmähungen und Verfolgungen. Jeder wahre Christ wird um des Evangeliums willen verfolgt. Der Jünger steht nicht über dem Meister und der Knecht nicht über seinem Herrn. Alle, die sich gegen den Sohn Gottes stellen, lehnen auch uns ab, wenn wir wirklich seine Jünger sind. Verfolgungen um Jesu willen bringen den Menschen nicht in Traurigkeit und Verzweiflung, im Gegenteil, in die wahre Freude und machen erfüllt mit echtem Mut. In Apostelgeschichte 5, 40 und 41 lesen wir, da stimmten sie ihm zu und riefen die Apostel herein, ließen sie Geißeln und geboten ihnen, sie sollten nicht im Namen Jesu reden und ließen sie gehen. Sie aber gingen fröhlich von des Rats Angesicht, dass sie würdig gewesen waren, um seines Namens willen Schmach zu leiden. Bevor Paulus nach Thessalonich reiste, musste er in Philippi sehr leiden. Paulus und Silas erlebten eine schwere Verfolgung, weil eine Wahrsagerin durch Gottes gnädiges Eingreifen vom bösen Geist frei wurde und ihren Herren keinen Gewinn mehr einbrachte. Dies wurde ihnen zur Last gelegt, indem die Verkläger sagten, sie verkündigen Ordnungen, die wir weder annehmen noch einhalten dürfen. Ferner heißt es in Apostelgeschichte 16, nachdem man sie hart geschlagen hatte, warf man sie ins Gefängnis und befahl dem Aufseher, sie gut zu bewachen. Als er diesen Befehl empfangen hatte, warf er sie in das innerste Gefängnis und legte ihre Füße in den Block. Um Mitternacht aber beteten Paulus und Silas und lobten Gott, und die Gefangenen hörten sie. Diese schweren Erlebnisse konnten dem Apostel und seinem Mitarbeiter die Freude und den Mut in unserem Gott nicht rauben. In den größten Trübsalen können auch wir Gott loben, wenn wir wirklich gläubige Christen sind. Auch in Thessalonik kam es zu einem Aufruhr, so dass Paulus und Silas in der Nacht abgefertigt werden mussten. Sie verkündigten das Evangelium Gottes unter viel Kampf. Die Welt wird nicht durch teure Großveranstaltungen für Jesus Christus gewonnen, wo nicht selten menschlicher Ehrgeiz mitspielt, sondern durch das feste Bekenntnis der verfolgten Kinder Gottes, die ein Ja haben, die Schmach Christi zu tragen und ihr eigenes Leben zu verlieren, damit nur der Herr Jesus Christus verherrlicht werde. Sind Sie leidensscheu oder mutig in unserem Gott? Werden Sie von Hemmungen regiert oder herrscht der Geist Gottes über Sie? Tun Sie doch Buße über Ihre Sünde und übergeben Sie heute Ihr Leben ganz dem Herrn Jesus. Auch Sie werden mit göttlicher Freude und wahrhaftigem Mut erfüllt werden, die zunehmen, je mehr wir Schmach um Christi willen zu leiden haben. Kennen Sie diese Freude und diesen Mut? Der Herr will sie auch Ihnen schenken. Wir werden stille zum Gebet. Herr Jesus Christus, wir danken dir, dass du uns am Kreuz mit deinem teuren Blut erkauft hast. Wir danken dir, dass du uns würdig erachtest, um deines Namens willen Schmach zu leiden, damit noch viele Menschen dich als Heiland und Herrn annehmen können. Wir bitten dich ganz besonders für jene, die jetzt um deines Namens willen verfolgt werden. Herr, segne jeden Hörer und jede Hörerin. Schenke auch jetzt ganz klare Entscheidungen für dich.
Amen.

Jeden Monat staunen wir mit dankbaren Herzen über Gottes gnädiges Eingreifen. Angesichts der zahlreichen Verpflichtungen sind unsere Hände häufig leer. Aber der Herr füllt sie durch unsere lieben Missionsfreunde. Wir danken dem Herrn für alle treuen Geberinnen und Geber und auch jene, die in ihrem Testament oder mit einem Legat das Werk des Herrn berücksichtigen. Unser Herr Jesus Christus sei euer reicher Vergelter. Wir danken für alle langjährigen und neuen Freunde und Mitstreiter für das Evangelium.

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1: Ist Gebet noch modern? Ach, das ist doch diese veraltete Form der Frömmigkeit. Ist das eventuell auch dein Schlussstrich oder die größte Möglichkeit des Menschen, zum wirklichen Leben zu kommen? Nur weil es nicht modern aussieht und nicht mit unserem menschlichen Verstand logisch erfassbar ist? Wie kommt's aber, dass die meisten Menschen auf unserer Erde in irgendeiner Form beten? Es gibt eigentlich keine unserer Weltreligionen, in der nicht Menschen in persönlich lebendiger und individueller Weise oder in traditionell rituellen Ordnungen zu einer Gottheit reden oder beten wollen. Einige benutzen dazu den Rosenkranz oder die Gebetskette. Anderen ist das Freitagsgebet wichtig. Im Wald oder auf den Bergen fühlen sich manche Menschen ihrem Gott näher. Christen beten oft unterm Kreuz. Im Gedenken an Vergebung und Erlösung von Sünden, die den Menschen ohne Glauben an Jesus Christus von Gott trennen. In den meisten Situationen akzeptieren entschieden Andersdenkende, wenn jemand das ernsthafte Gebet praktiziert. Für bestimmte nichtchristliche Religionen haben Arbeitgeber dafür sogar Räumlichkeiten zur Verfügung gestellt. Auffällig ist aber, dass es immer wieder Aufregung gibt, wenn Christen beten oder über Gebet reden. Warum bemerkt dann ein Gegner des Gebets ironisch beten? Das ist doch der letzte Schrei. Ja, aber umgedreht gemeint, ist das wirklich so? Das ist dieses ernsthafte Gebet des Menschen zu dem lebendigen Gott im Himmel. Das ist dieser hilfesuchende Schrei des gequälten und bedrängten Herzens in unserer mehr und mehr gottlos werdenden Welt. Bleibt die große Frage, glaubst du, dass Gott Wirklichkeit ist? Rechnest du damit, dass Jesus Christus, der für dich und mich gekreuzigte und wieder auferstandene Sohn Gottes, deine Bitten und dein Dankeschön hört? Kannst du diese Frage bejahend annehmen? Dann freue dich und praktiziere dein Beten, die wirksamste Möglichkeit, etwas in dieser Welt zum Guten zu bewegen. Denn Gott ist der reale, wirklich handelnde Herr. Er hat zugesagt, dass er Gebet hört. Wenn ich rufe, antworte mir. Gott meiner Gerechtigkeit, sei mir gnädig und höre mein Gebet. Der Herr hört, wenn ich zu ihm rufe. So bestätigt David im Psalm 4 seine direkte Gebetserfahrung mit Gott. Und durchgehend durch die ganze Bibel bestätigt, erlebten und erleben noch heute viele Menschen diesen hörenden und erhörenden Gott, wie auch der Hauptmann Cornelius, nachzulesen in Apostelgeschichte Kapitel 10 es erlebte. Deine Gebete sind hinaufgestiegen zum Gedächtnis vor Gott. Dein Gebet ist erhört. Gebet kann nicht unmodern werden, weil der Schöpfer dieses Universums sehr aktuell über unserer Welt wacht und selber zeitlos ist. Er hat nichts mit modern oder altmodisch zu tun. Er steht völlig souverän über diesem Universum und hört und erhört Gebete. Der gerechte Gott ist nicht zu beeinflussen in seinem Handeln, außer durch unser ernsthaftes Gebet und Handeln, das aus einem ehrlichen und demütigen Herzen kommt. Er hat dir und mir in seinem Wort alles geschrieben, damit wir wissen, wie wir beten und sinnvoll und harmonisch leben sollen und können. Jesus erklärt das in der Bergpredigt, in Matthäus 6, Vers 5. Wenn ihr betet, dann tut es nicht wie die Scheinheiligen. Sie beten gern öffentlich in den Synagogen und an den Straßenecken, damit sie von allen gesehen werden. Ich versichere euch, sie haben ihren Lohn dahin. Wenn du beten willst, dann geh in dein Zimmer, schließ die Tür zu und bete zu deinem Vater, der im Verborgenen ist. Dein Vater, der auch das Verborgene sieht, wird dich dafür belohnen. Wenn ihr betet, dann leiert nicht Gebetsworte herunter wie die Heiden. Sie meinen, sie können etwas bei Gott erreichen, wenn sie viele Worte machen. Und dann erklärt Jesus klar und deutlich, wie wir beten sollen. Dein und mein Beten soll Gott ehren durch den richtigen Respekt vor ihm. Außerdem dürfen wir unsere Anliegen in Bezug auf Sündenvergebung und persönliche Lebensnotwendigkeiten bittend vor ihm ausbreiten. Du darfst deinen Kummer und Sorgen, dein Leid, alles im Gebet Gott sagen. Jesus kennt dich und mich sehr genau, auch alles, was uns bedrückt. Er weiß, dass wir uns das Leid dieser Welt nur zu oft eigenwillig selber eingebrockt haben. Schau dir diese Welt an mit der brutalen Verführung der Menschen. Da steckt der Widersacher mit seinen Verführungen dahinter und versucht, Menschen auf falsche Wege zu lotsen. Sein Weg für Menschen ist es, durch viele verschiedene Süchte, Gier und gottlose Taten die Menschen vom Glauben und von der Errettung abzuhalten. Gerade an diesem entscheidenden Punkt deines Lebens fürchtet er die Macht des erhörten Gebetes. Darum bete, wenn du deutlich merkst, dass dein Lebensweg nicht Gottes Weg ist, sondern Sünde. Denn der Mensch weiß sehr genau, was gut und böse ist. Oder denkst du, dass es den Teufel überhaupt nicht gibt? Dann hat er schon viel bei dir erreicht. Was muss noch passieren, bis den Menschen klar ist, dass die Verniedlichung des Teufels seine besondere List ist, um nicht zu ernst bewertet zu werden? Die Tatsache seiner Existenz und Gegenwart zeigt uns doch den bitteren Ernst der Gefahr, in der alle Menschen stehen. Dann bist du ohne Gottes Schutz und Geborgenheit durch den Glauben an Christus, den Heiland dieser Welt. Ihm ist alle Macht und Gewalt gegeben. Was muss noch passieren, bis die Menschen Gott anrufen? Stimmt deine Sache mit Jesus? Bist du bereit, deinem Gott zu begegnen? Nicht erst an den Grenzen unserer Möglichkeiten, sondern mitten im Leben muss Gott erkannt werden. Und Jesus Christus hat diesen Weg zum ewigen Heil gebahnt durch sein eigenes Blut und Leben. Wer sich ihm anvertraut und glaubt, dass er zu unserer Errettung auf diese Erde kam, der darf wirklich leben. Der ist vom Tode zum echten Leben mit Gott durchgedrungen. Hast du dich entschieden für deinen neuen geistlichen Standpunkt, der dich durchträgt durch die Wirren unserer Zeit? Wer keinen geistlichen Standpunkt hat, der hat auch keine wirkliche Orientierung in dieser Welt. Denn Gottes Wort gibt dem bewussten Christen eine völlig andere, weitsichtigere Perspektive für das, was auf uns zukommt. Im bewussten Glauben und Beten öffnen sich dem Bibelleser Gottes Gedanken über alles Zukünftige und auch über seine erfüllten und noch offenen Verheißungen. Das sind die Ereignisse, die du dann nächste Woche in der Zeitung lesen kannst. Wie würde das ernsthafte Bibellesen mit wahrhaftiger Erkenntnis und Führung von Gott und das aufrichtige Gebet den oft ratlosen Regierungen unserer Welt feste und erreichbare Ziele und echten Segen geben können? Gott will auch dein Leben verändern und dich erretten von deiner Verlorenheit. Es geht also nicht um modernes Gebet, sondern darum, was Gebet ist. Es geht um Glauben und Vertrauen zu Jesus und die erfahrenen Auswirkungen ganz praktisch. Das ist doch dieses Wunder, dass Gott sich nicht zu groß ist, um in diesem Riesenuniversum dein und mein Gebet zu erfassen und zu handeln. In einer so richtig entmutigenden Situation war ich enorm traurig. Mir war völlig klar, dass das nicht der Zustand ist, den mein Schöpfer und Heiland an diesem Morgen in mich hineingelegt hat. Nach kurzer Besinnung auf diese Gedanken betete ich ganz einfach, aber erwartend zu Christus. Herr Jesus, du kannst mein Herz und meine Seele doch wieder fröhlich machen. Amen. Kein psychologischer Trick oder eine gefühlsmäßige Selbstüberlistung war das Ergebnis. Die Traurigkeit war verschwunden. Sie kehrte auch nicht wieder zurück. Zuversichtlich erlebte ich den Tag. Eigentlich hat Gott in unserer Welt so viele wichtigere Gebetsprobleme zu lösen. Aber meins war ihm eben nicht zu klein. Deins übrigens auch nicht. Es ist weder zu klein noch zu groß. Darum bittet und es wird euch gegeben werden. Sucht und ihr werdet finden. Klopft an und es wird euch aufgetan werden. Denn jeder Bittende empfängt und der Suchende findet und dem Anklopfenden wird aufgetan. Das versichert dir Jesus Christus selber in der Bergpredigt in Matthäus 7, Vers 7. Beten ist realistisch, richtig, sehr hilfreich und wichtig. Rufe mich an in der Not, so will ich dich erretten, so sollst du mich preisen, steht im Psalm 50, Vers 15. Und du wirst Gott loben, weil du sein Handeln merkst. Ein Unternehmer war wegen seiner drohenden Pleite nahe dran, sein Leben zu verachten und zu sterben. Völlig verzweifelt beteten wir miteinander. Er sah ein, dass seine einzige Hilfe nur noch von Jesus Christus kommen könnte. In einem langen Gespräch gewann er das Vertrauen zu diesem Heiland und entschied sich betend für ein Leben im Glauben an Christus. Jesus schenkte ihm inneren Frieden und neue Zuversicht zu den Herausforderungen des Lebens. Gerettet für Zeit und Ewigkeit durch echte Buße zur Vergebung und ehrliches Gebet vor unserem Erlöser. Das war und ist seine neue Erkenntnis. Sogar sein Unternehmen wurde wieder stabil. Ist dein Leben in Jesus Christus verankert und mit ihm im Gebet verzahnt? Du brauchst das, wenn du wirklich leben willst. Komm, lass dich erretten. Darum bitte Jesus um ein neues Leben. Er ist bereit, dir ewiges Leben zu geben. Wir beten. Lieber Herr Jesus, du kennst alle deine Menschenkinder auf dieser Erde. Du bedrängst keinen Menschen, aber du suchst, wer sich erretten lassen will. Ich bitte dich für alle Zuhörer, die erkannt haben, dass sie dich und deine Erlösung brauchen, diese auch jetzt anzunehmen. Wo du auch zuhörst, bitte Jesus in diesem Augenblick um Vergebung deiner Schuld und Sünde und um deine Errettung für alle Ewigkeit.

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1: Es ist 20 Uhr. 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
3: Im Studio ist Sven Weikamp. Hallo. Ja, und zum Abschluss der Nachrichten noch etwas in eigener Sache, denn nach exakt 16 Jahren und einem Monat war das hier gerade meine allerletzte Nachrichtensendung. Denn 16 Jahre und einen Monat lang habe ich tatsächlich in, ab und zu Rotation mit meiner Kollegin Katharina Brandpatek wirklich täglich für die aktuellen Nachrichten hier auf diesem Sender gesorgt. Und nach dieser Zeit, ja, heißt es für mich, Zeit für etwas Neues. Das heißt nicht, dass wir uns nicht mehr hören. Wir hören uns bestimmt in ganz neuen Formaten hier auf diesem Sender auch immer wieder. Aber in Sachen Nachrichten ist für mich heute definitiv Schluss. Ich sage danke für eine tolle Zeit in Sachen Nachrichten. Bleibt bitte unbedingt neugierig, bleibt kritisch und vor allem bleibt bitte unbedingt dran. In Sachen Nachrichten ist für mich jetzt aber Zeit, für jemanden Neues Platz zu machen. Und damit danke für... Soweit die Meldungen und jetzt zurück zum Jesus Deine Hoffnung Radio, das christliche Webradio.
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6: So, einen wunderschönen guten Abend. Herzlich willkommen, wer das live sieht. Ansonsten fühlt euch zu der Tageszeit mit dem entsprechenden Tagesgruß. Guten Morgen, guten Tag oder guten Abend. Vielleicht auch mit gute Nacht gegrüßt. Herzlich willkommen dazu, zu dem Ganzen. Wir freuen uns auch, wenn es hier zurzeit in Deutschland viel, viel Schnee gibt in verschiedenen Gegenden, wie zum Beispiel in Düsseldorf auch wieder Schnee. Das ist dabei egal. Wir machen ja nichts, was Schnee von gestern ist. Wir freuen uns, dass wir jetzt alle dabei sein können bei dem Live-Video von Christliche Mission Düsseldorf mit Jörg-Peter Böhmer. Das bin ich. Und das Thema heute, vergeben heißt nicht vergessen. Ich freue mich, dass ihr alle da seid. Ihr dürft dieses Video natürlich gerne teilen. Teilt es da, wo ihr es hinhaben wollt. Auch gerne in Facebook, auch an Leute, wenn ihr da das gemacht habt. Ist das auch nicht verkehrt, das auch alles okay, alles gut, ihr könnt das gerne tun, ihr dürft das gerne machen, alles kein Problem, alles wunderbar. Jetzt würde ich nicht sagen tutti paletti, aber trotzdem soweit in Ordnung. Was ihr nicht machen dürft, ihr dürft das nicht ausschnittweise posten und bringen, weil das ist nur im Gesamten stimmig. So, und ansonsten freue ich mich, dass wir jetzt alle dabei sind. Dieses Video ist ein Live-Video und es stellt nicht den Anspruch, wie ich das auch schon gesagt habe, öfter schon, dass es das Ratio, das letzte Wort ist und nur das Wort zählt, sondern das ist etwas, was mit dem Heiligen Geist inspiriert vorbereitet wurde und deswegen herzlich willkommen und seid bitte auch bereit, wenn was ist, dann auch in Messenger oder in WhatsApp zu schicken. Die Kontaktdaten vom WhatsApp oder eine E-Mail-Daten sind ja im Video mit angepinnt beziehungsweise in der Beschreibung mit drin und werden nachher am Ende auch nochmal verlesen. Ansonsten freuen wir uns und seien wir froh und fröhlich, dass jetzt losgeht. Wir sind hier versammelt im Namen Gottes des Vaters und des Sohnes und des Heiligen Geistes. Amen. Danke, Herr, dass wir jetzt zusammengekommen sind, dass wir jetzt ein Video haben dürfen und uns mit einem wichtigen Thema befassen dürfen, mit einem zentralen Gebot, der Vergebung. Hilf, dass wir das auch wirklich dann umsetzen können, dass wir wirklich daran arbeiten, auch Menschen zu vergeben und nicht nur immer wieder an Fehler von Menschen zu denken, aber dass wir auch nicht vergessen, einfach so. Danke, Herr, dafür. Wir loben und preisen dich und ehren deinen heiligen, kostbaren Namen. Wir unterstellen uns jetzt der Führung und Leitung des Heiligen Geistes. Führe und leite du dieses Video, öffne du unsere geistigen Augen und Ohren, unser Herz, damit es wirklich auch tief in uns einsinken kann, damit wir auch gesegnet sein können von dem, was du uns heute sagen möchtest. Wir loben und preisen dich dafür und beten in Jesu Namen. Amen. So, vergeben heißt nicht vergessen. Ich habe mal wieder einen Zettel mitgebracht, sogar zweizeitig bedruckt sogar diesmal. Wollen ja nicht halbe Bäume abholzen, halbe Wälder abholzen, so rum. Halbe Bäume ist natürlich was anderes, aber ganze Sachen wollen wir natürlich nicht vergessen. Das wollen wir natürlich nicht einfach so stehen lassen, das Ganze. Das ist auch ganz was Wichtiges, was wir da auf jeden Fall dabei haben. Ich freue mich, dass wir dabei sind. Herzlich willkommen noch einmal an alle. Und wir kommen zu dem Thema, vergeben heißt nicht vergessen. Und wir wissen, dass Vergebung wichtig ist. Die Bibel lehrt, dass Vergebung ein zentrales Gebot ist. Das ist sehr wichtig. Die Bibel sagt immer wieder, wenn ihr nicht vergebt, vergebe ich euch auch nicht. Gott, so ist das ganz klar. Und so lesen wir das und ich benutze den Text nach der Luther 21 Version. Wer mehr darüber wissen will, muss das bitte selber rausfinden. Sonst wäre das Werbung, die ich kennzeichnen muss. Auch kostenlose Werbung muss gekennzeichnet werden. Und wir lesen da in Matthäus Evangelium beispielsweise, im Matthäus Evangelium und im Lukas Evangelium, zunächst einmal im Matthäus-Evangelium in Kapitel 6 in den Versen 14 und 15. Matthäus 6, 14 und 15. Und da lesen wir Folgendes. Denn wenn ihr den Menschen ihre Fehler vergebt, dann wird euch euer himmlischer Vater auch vergeben. Wenn ihr aber den Menschen ihre Fehler nicht vergebt, dann wird euch euer Vater eure Fehler auch nicht vergeben. Das ist eine ganz zentrale, wichtige Botschaft. Vergebung, die wir anderen Menschen entgegenbringen, ist entscheidend für die Vergebung, die wir von Gott erhalten. Ganz eindeutig und ganz klar. Das ist eine entscheidende Botschaft, entscheidende, wichtige Sache. Wenn wir anderen Menschen keine Vergebung entgegenbringen, warum soll uns dann Gott Vergebung entgegenbringen? Warum soll Gott uns vergeben? Warum soll Gott Dinge tun? Warum sollen Dinge geschehen? Warum? Ich weiß es nicht. Und Gott weiß es auch nicht. Warum soll ich was für dich tun, wenn du anderen auch nichts tust? Du sagst doch, du weißt doch, und das sind das weltliche Sprichworte, behandle den anderen, wie du von dem anderen behandelt werden willst. Das heißt, wenn du jetzt gut behandelt werden willst, dann behandle die anderen auch gut, den anderen. Und dann, wenn du möchtest, dass jemand dir vergibt, dann vergib auch anderen. Sonst funktioniert das ja auch nicht. Also Vergebung muss gemacht werden. Sehr wichtig. Wenn wir den Menschen ihre Fehler vergeben, dann, das ist Aktivierung. Das ist ein Wenn, dann. Das heißt, eine Bedingung, wir müssen vergeben, damit wir vom himmlischen Vater Vergebung bekommen. Vergeben. Aber vergeben, ich sage es nochmal, heißt ja nicht vergessen. Das ist sehr wichtig. Vergeben heißt nicht vergessen. Viele sagen, vergeben ist vergessen. Falsch. Oder einige kommen, du hast ja nicht vergessen. Was soll ich dazu sagen? Wir sind Menschen. Wir vergessen nicht einfach. Wir können mal einen Einkaufszettel vergessen und uns nicht mehr daran erinnern, was wir kaufen wollten. Das ist ein Grund, warum ich zum Beispiel in mein Handy einen Einkaufszettel reinmache. Früher auf dem Zettel. Wir hatten das zu Hause. Wir hatten dann einen Freund, der hatte eine Kasse und der musste sich eine neue Kasse besorgen. Und der hatte auch viele alte Kassenrollen. Die hat er uns gegeben. Mein Vater hat ein Brett gemacht und genau so ein Metallding rangemacht, mit ein bisschen, dass man das abreißen konnte, aber jetzt nicht mit einer scharfen Klinge. Und dann hat er die Kassenzettelrolle da angehängt, das richtig so festgemacht. Und dann konnte man draufschreiben und hinterher zog man runter und hat abgerissen. Und dann war die Liste fertig, zum Beispiel. Hat jeder draufgeschrieben, was er brauchte. Ich brauche neue Zahnpasta. Ich habe die letzte Zahnpasta angebracht, Zahnpasta beispielsweise. Und dann wusste jeder, es musste Zahnpasta gekauft werden. So konnte man nicht vergessen. So ist das gemeint. Vergessen kann nicht einfach stattfinden. Aber wir müssen auch wissen, bei Vergeben heißt nicht vergessen, und jetzt kommt die Textstelle aus dem Lukas-Evangelium, aus Lukas 6, 37. Lukas 6, 37, und da steht, richtet nicht, dann werdet ihr auch nicht gerichtet. Verurteilt nicht, dann werdet ihr nicht verurteilt. Vergebt, dann wird euch vergeben. Das heißt also, wenn wir im Bereich sind, wenn Menschen uns Verfehlungen gegenüber machen, dann sollen wir nicht richten, mit dem Finger. Man sagt ja so und so in Deutsch, man zeigt nicht mit nackten Fingern auf angezogene Leute. Also nicht richten und dann auch noch verdammen, verurteilen. Du Böser, hast mir was getan. Du Böser, du bist so böse. Du bist so böse. Du bist so böse. Hä? Ich muss noch mal ganz klar sagen, dass das so nicht funktioniert oder funktionieren kann. Das darf ja gar nicht. Ganz klar ist nämlich, vergeben, dann wird uns vergeben. Und nicht die Leute richten und dann Groll hegen oder immer den Leuten noch böse sein, weil sie haben was getan. Natürlich jetzt nicht freudestrahlend den Leuten entgegengehen und sagen, toll, dass du mir was Böses getan hast, ich vergib dir. Toll! Und dann so lachend, ist aber schön, dass du mir vergeben hast und dass du mir was getan hast und dass ich dir vergeben musste. Nicht richten, nicht verurteilen, verdammen, vergeben, so wird uns vergeben. Das ist ein sehr wichtiges Ding. Und jetzt muss ich sagen, es geht dabei nicht um das Vergessen der Tat, was getan wurde. Das hört sich so lapidar an. Vergiss mal, dass ich dir was getan habe. Und wie ich es gerade schon angedeutet habe, du hast mir nicht vergeben, weil du nicht vergessen hast. Vergeben heißt nicht vergessen. Und nicht vergeben ist erst richtig dann vergeben, wenn vergessen. Es geht dabei um das Loslassen der Schuld. Das, was jemand dir getan hat, das musst du loslassen. Das ist das Wichtige. Mach dich frei davon, dass er dir was getan hat oder sie. Das ist wichtig. Mach dich frei davon. Das Loslassen der Schuld ist nicht immer einfach. Weil manchmal bist du sehr stark verletzt worden, sehr hart verletzt worden, sehr geradeaus verletzt worden und das ist dann schon fast unmöglich, jemanden zu vergeben, weil das war so schwer, das war so hart, das war so verletzend. Aber trotzdem, das Loslassen der Schuld befreit. Das Loslassen der Schuld öffnet Möglichkeiten, Menschen anders zu sehen und auch mal zu schauen, warum macht der andere das? Warum hat der das getan? Und dann zu verstehen. Das heißt aber noch lange nicht gutheißen. Und es geht dabei um das Aufhören, die Tat vorzuhalten. Du hast gemacht. Du hast getan. Du. Immer diese Du-Botschaften. Du hast böse getan. Immer vorhalten. Es geht dabei darum, Heilung und Neuanfang zu ermöglichen. Wirklich die Beziehung wieder in die richtige Bahn zu kriegen. Und einen Neuanfang. So sehen wir das auch beim Alten und beim Neuen Testament. Der alte Bund mit Israel und der neue Bund, der für alle. Da sehen wir das, dass das Volk Israel diesen alten Bund gar nicht einhalten kann. Und Gott könnte das immer wieder vorhalten. Vorhalten. Ihr seid nicht in der Lage zu schaffen. Ihr seid nicht in der Lage. Ihr, mein Volk, ihr seid nicht in der Lage. Im Endeffekt, ihr seid blöd. Aber das tut Gott nicht. Gott lässt unsere Schuld los. Und wenn wir das jetzt mal auf den neuen Bund legen, dann sehen wir das mit Jesus Christus. Dass Jesus Christus derjenige ist, der die Schuld auf sich genommen hat, um für uns ein für alle Mal Sühnung zu erreichen. Also, es geht um Heilung, aber auch um einen Neuanfang. Ich vergebe dir, lass uns mal neu anfangen. Wie oft haben wir das schon zu Menschen gesagt? Wir müssen das nicht nur sagen, sondern wir müssen das auch, so wie wir es sagen, meinen. Das ist sehr wichtig. Nicht eine Meinung haben, sondern auch wirklich, das muss die Bedeutung für uns haben. Wenn wir etwas sagen, muss das auch die Bedeutung sein. Und jetzt jedoch darf Klugheit und Schutz, Vorsicht nicht vergessen werden, welches weiterhin wichtig ist. Klugheit ist zum Beispiel rauszufinden, dass jemand dann nur vergeben von dir haben will, damit er das wieder tun kann und dann tun kann, er weiß ja, du vergibst. Oder Schutz, Vorsicht, ich muss mich schützen, weil du was Schlechtes vorhast. Trotzdem vergeben. Wir dürfen natürlich Klugheit und Schutz, die Vorsicht nicht vergessen. Das ist sehr wichtig, dass wir nicht uns selber kaputt machen dabei. Selber kaputt machen ist gefährlich. Wir dürfen uns nicht selber schädigen. Das heißt aber nicht, dass wir nicht vergeben sollen, sondern vielleicht auch Distanz wahren zu Menschen. Distanz, besonders wenn Menschen manchmal zu witzig sind und das verletzend ist. Manche meinen ja, alles, was sie tun, ist witzig. Alles, was sie tun, ist wichtig, witzig und richtig witzig. Und mehr als witzig, witzig, witzig, witzig, witzig, witzig, witzig. Aber dabei ist diese witzige Art verletzend, unangebracht und unangemessen. Ach, ich muss ja Spaß machen. Und dann werden Witze gemacht auf Kosten von jemandem und halt dich, zieh dich zurück, damit du das nicht miterleben musst. Damit du nicht in diesen Punkt kommst, dass dieses dich verletzt, dich niedermacht, dich kaputt macht. Wichtig ist, auch Gott vergisst deine Tat nicht. Gott hat die Schuld in Jesus Christus losgelassen. Und er hat aufgehört, die Tat dir vorzuhalten. Er hat sie nicht vergessen. Kein Mensch und auch Gott vergisst nicht. Es geht da, auch Gott hat Heilung und Neuanfang ermöglicht und das war in Jesus Christus. Gott verspricht, unsere Sünden uns nicht mehr vorzuhalten. Das ist ganz wichtig, in Jesus Christus. Durch das kostbare Blut, das vergossen wird, wurde, nicht wird, wurde, muss es heißen, wurde am Holz des Kreuzes von Golgatha, als Jesus starb, wo wir uns Ostern kalendarisch dran erinnern. So, ganz wichtig, darin ist die Sünde getilgt, aber nicht vergessen. Wenn du beispielsweise etwas schreibst mit Tinte und dann kommt der Tintenkiller und killert das weg, dann weißt du immer noch, da stand vorher ein Fehler und schreibst trotzdem mit dem Tintenkiller wieder richtig drüber, mit der anderen Seite, nicht nur mit der Seite, die das löscht, sondern mit der Seite, die das dann wieder drüber schreibt, über dieses Gelöschte, was dann weggelöscht wurde, neu schreibt. Du vergisst ja auch nicht, dass da ein Schreibfehler war. Das Wichtige ist, wir müssen lernen, auch den Menschen zu vergeben, ohne die Wunde zu ignorieren, was Zeit zum Heilen braucht. Falsch wäre, ich kann dir nicht vergeben und dann zu sagen, Vergebung ist so ein großer Prozess. Das wäre ein Brimborium daraus machen oder etwas, was einen Haufen Wust bringt, was aber nicht das ist, was es sein sollte. Auch den Menschen zu vergeben, ohne die Wunde zu ignorieren. Manchmal bist du verletzt und weil du verletzt bist, magst du nicht vergeben. Aber ich erinnere an Matthäus 6, den Vers 14 und 15. Vergebung, die wir anderen Menschen entgegenbringen, ist entscheidend für die Vergebung, die wir von Gott erhalten. Wir können keine Vergebung von Gott bekommen, wenn andere von uns keine Vergebung bekommen. Auch wenn da eine Wunde entstanden ist. Und vielleicht durch Sprüche, durch Taten und durch dumme Aktivitäten verletzt wurdest. Sogar traurig bist, betrübt, dass du weinen musst. Trotzdem, vergib und stell dir vor, vielleicht wusste der ja gar nicht, dass sich das verletzt. Fang mal an zu denken, warum macht er das? Oder die das? Person. Wir dürfen wirklich auch, und das ist dieser Schutz, nicht das Vergessen, die Wunde zu ignorieren, ist falsch. Da müssen wir wirklich dran arbeiten. Vielleicht auch das Verhältnis zu Menschen ändern. Vielleicht uns auch von Menschen trennen, trotzdem aber nicht in Unvergebenheit trennen. Und dann hast du nicht mehr die Möglichkeit, dich mit dieser Person auszusprechen, vielleicht sogar zu versöhnen, sondern vielleicht ziehst du dich mal ein bisschen zurück, damit diese Person auch lernt, da war was. Er hat mir zwar vergeben, aber es arbeitet ja noch in dir. Oder die andere Person weiß dann oder lernt dann auch, dass es in dir arbeitet. Und manchmal braucht das auch Zeit. Auch Heilung benötigt Zeit. Und Heilung ist nicht nur, dass dann physische und körperliche Gebrechen geheilt werden oder Krankheiten, sondern auch in der Beziehung, im Leben brauchst du Heilung. Wenn du vielleicht verletzt wurdest, es ist wichtig, wirklich zum Doktor zu gehen, die Wunde korrigieren, auswunden zu lassen, wenn dir dich jemand geschnitten hat. Dann zum Doktor zu gehen und dann zu gucken, dass die Wunde gut versorgt wird oder ins Krankenhaus zu gehen, wenn du den Arm gebrochen hast. Das ist klar, aber auch eine Wunde kann entstehen durch Worte. Wir können manchmal gar nicht abschätzen, wie verletzend Worte sein können. Für dich mag das der Witz sein, für andere ist es die große Beleidigung oder die Verletzung, die zum Weinen führt. Witze auf Kosten anderer machen. Geschmacklose Witze. Das braucht Zeit. Und Paulus schreibt das an die Korinther im 1. Korintherbrief in Kapitel 13 in Vers 5. 1. Korinther 13, Vers 5. Das ist ganz wichtig. Das ist die Liebe, was er sagt. denn wir müssen den Menschen immer wieder mit Liebe begegnen. Wenn wir den Menschen nicht mit Liebe begegnen, werden wir sie irgendwann nur noch hassen. Die ganze Welt, was wir hier alles sehen. Donald Trump nimmt Venezuela ein, droht Kolumbien und dann sagt der Verteidigungsminister, viele Kubaner waren da, die dann die Sicherheit gemacht haben und droht damit indirekt Kuba. Was kommt als nächstes, was der da anstellt? Aber wenn wir in Liebe ihm begegnen, dem Donald Trump, in Liebe, wird das seine Taten zwar nicht ändern, aber wir haben ihm vergeben, wenn wir betroffen sind. Denn wenn er wüsste, was er tut, würde er das, was er tut, nicht tun. Oder Anspruch auf Grönland erheben, sich einfach alles einverleiben, weil dort Bodenschätze sind, unter anderem Öl und Gas, Gold, Platin, Kupfer, Silber und Erze. Alles kaputtgeschlagen. Und jetzt kommt die Liebe. Und dann heißt es in 1. Korinther 13, Vers 5, die Liebe, sie benimmt sich nicht unanständig. Sie sucht nicht das Ihre. Sie lässt sich nicht erbittern. Sie rechnet das Böse nicht zu. Das ist eine sehr wichtige Sache. Das Böse nicht anrechnen, nicht an dem Bösen festhalten. Immer an das Gute glauben, dass Menschen auch sich ändern können. Sonst halten wir immer wieder fest, oh, diese Person, die arbeitet schlampig. Die muss immer wieder nacharbeiten. Ich ärgere mich dauernd. Nicht anrechnen, nicht an dem Bösen festhalten. Vergib und bete für die Person. Wir könnten jetzt für Donald Trump beten. Das wäre eine Idee. Für die, die beten, betet für Donald Trump, dass er die richtigen Dinge tut. Aber vielleicht ist es ja auch das, was Gott vorgehabt hat. Weil die Bibel sagt ja auch, dass sich eine Nation gegen die andere erheben wird. Und das ist nicht nur Russland gegen Ukraine, ein Brudervolk, sondern auch USA gegenüber Venezuela, wobei da eigenwirtschaftliche Interessen geführt werden. Das ist eine andere Geschichte. Das ist ganz wichtig. Vergeben heißt nicht vergessen. Vergebung bedeutet, die Schuld abzugeben und nicht mehr an der Person festzuhalten. Sprich, immer nur negativ über die eine Person zu denken. Und dann vergib, lass los. Und du wirst über eine Person ganz anders denken, als wenn du das nicht tust. So, das ist ganz wichtig. Das ist nicht so wie, wenn du die Brille abziehst, wie ich zum Beispiel jetzt, und dann hast du auf einmal alles verschwommen gesehen und du kannst die Person gar nicht klar sehen, weil du benebelt bist von dieser Unschärfe durch die Sünde, durch den Fehler, der geschehen ist. Und immer wieder kommt dann, das ist dann so roboterartig, Fehler im System, Fehler im System, Fehler im System, der hat das getan, der hat das getan, der ist böse mit auf mich, die hat das getan, böse, böse, böse. Vergebung bedeutet definitiv, gib die Schuld ab, lass sie weg und halte nicht mehr an der Person das fest. Die Erinnerung kann bleiben, um Lehren zu ziehen und Vorsicht walten zu lassen. Ganz einfach, du willst nicht verletzt werden, dann begegne ihm nicht, wenn er das und das ist oder wenn seine Kumpels dabei sind, weil er macht Witze, die dich verletzen oder die Freundinnen sind dabei. Gottes Vergebung als Vorbild. Gott vergibt und vergisst, jetzt kommt das in Anführungszeichen, dieses Vergessen, im Sinne von, ich werde deine Schuld nicht mehr vorhalten. Damit gibt uns Gott ein Modell vor. Ich halte dir deine Schuld nicht mehr vor. In Jesus Christus, für uns gesprochen, ist die Schuld getilgt. Ich halte dir die Schuld nicht mehr vor. Wenn du ein wiedergeborener Nachfolger von Jesus Christus bist, dann hält Gott dir diese Schuld nicht mehr vor, was du alles vorher getan hast, bevor du durch Jesus zu ihm kamst. Das ist das. Und das ist dieses Modell. Gott vergibt und vergisst im Sinne von, ich werde deine Schuld nicht mehr vorhalten. Er kommt nicht, du hast das getan, du hast das getan, du hast das getan, du hast das getan, du hast das getan, du hast das getan, du hast das getan. Wie er das dem Volk Israel vorhält. Sieh, ihr habt den Rehwan und Kaffan, eure Götter da durch die Wüste mitgetragen. Das tut er nicht mehr. Du hast damals gotteslästerliche Reden geschworen. Du hast blöde, billige Witze gemacht. Auf Kosten von mir. Das hält Gott dir nicht mehr vor. Vergessen im Sinne, ich werde deine Schuld nicht mehr vorhalten. Wie schwer ist das? Ist nicht einfach. Weil die Erinnerung kommt immer wieder in dir hoch. Vielleicht ist sie so negativ, dass du diese Person gar nicht mehr sehen willst. Aber wenn du wirklich die Schuld loslässt, frei, dann bringt das was. Wo Schuld hängt, ist keine Freiheit. Wo der Geist des Herrn ist, da ist Freiheit. Das ist wichtig, dass wir das sehen, dass da Freiheit ist, wenn du die Schuld auch loslässt, die andere gegen dich getan haben. Du musst sie freilassen, weggeben. Vergeben heißt nicht vergessen. Das ist ganz wichtig. Und das ist ganz, ganz, ganz, ganz wichtig. Wir lesen das im Matthäus-Evangelium in Kapitel 10, Vers 16. Matthäus 10, Vers 16. Da lesen wir das ganz eindeutig. Matthäus 10, Vers 16. Das ist das, was zu diesem Punkt ganz wichtig ist. Matthäus-Evangelium, Kapitel 10, Vers 16. Artikel 11, ich muss jetzt 10 aufschlagen. So, Vers 16. Und da steht, seht, ich sende euch wie Schafe mitten unter die Wölfe. Darum seid klug wie die Schlangen und ohne falsch wie die Tauben. Was macht die Schlange? Wenn die Schlange dich weghaben will, kommt sie klar auf dich zu und versucht dich wegzubeißen, umzubringen, aus dem Weg zu räumen. Die ist geradlinig, die ist geradeaus. Ganz klar, klug wie die Schlange, die rennt auch weg, schlängelt sich weg, wenn es sein muss. Tauben, falsch wie Tauben. Wie ist das in der Stadt, wenn du Tauben hast? Die scheuchst du weg, aber die kommen wieder. Die scheuchst du weg, aber die kommen wieder. Die scheuchst du weg, aber die kommen wieder. Die scheuchst du weg, aber die kommen wieder. Die scheuchst du weg, aber die kommen wieder. Klug wie Schlangen und ohne falsch wie Tauben. Eine ganz klare und wichtige Sache. Ohne falsch wie Tauben. Die kommen hintenrum wieder. Ihr kennt das. An Bahnhöfen, in Fußgängerzonen, in Innenstädten. Dann kommt so eine ganze Rotte. 10, 20 Tauben. Da ist irgendwo einem was runtergefallen. Und die prügeln sich sogar um eine Fritte, eine Pommes. Oder um ein Stück Frikadelle. Oder ein Stück Wurst, was runtergefallen ist. Tack, tack, tack, tack, tack, tack. Und dann scheuchst sie weg. Und was passiert? Die kommen wieder. Weil sie die Krümel noch suchen von der Brötchen. Noch die ganz kleinen Reststücke von der Wurst. Falsch, wie Tauben. Hintenrum. Und das ist ganz wichtig. Du vergibst. Und zwar von Herzen. Ohne falsch ist das. Falsch wäre zu sagen, ich vergebe dir, aber du willst gar nicht vergeben. Aber ich muss doch. Nein, du sollst vergeben, aber Vergebung muss von Herzen kommen. Wenn das nicht von Herzen kommt, sondern nur, ich muss ja vergeben, sonst bekomme ich von Gott keine Vergebung, ist das keine Vergebung, sondern ein Missbrauchen des Wortes. Wenn ich haben will, also Erwartungsglauben, ich erwarte, dass ich Vergebung von Gott bekomme, weil ich habe doch dieser Person vergeben. Ich erwarte, dass ich mich bekehre, ich erwarte von Gott die Vergebung bei der Bekehrung, weil ich doch gesagt habe, ich komme mit Schuld, Fehlern und Sünde. Weil ich doch gesagt habe, und das ist dieses Anspruchsdenken. Und das ist falsch. Das ist nicht richtig. Das bringt das nicht. Ohne falsch heißt von Herzen her, ich vergebe dieser Person. Vielleicht weiß sie ja gar nicht, was sie getan hat. Vielleicht weiß der gar nicht, dass das eine Beleidigung für mich ist. Ein dreckiger, billiger Witz. Und selbst wenn er wüsste, was er tut, oder wenn sie wüsste, was sie tut, dann würden die das nicht tun. Das sind keine dummen Sprüche. Und wirklich mal nachdenken drüber, das ist sehr wichtig. Aber gleichzeitig klug schützen. Vielleicht auch den Kontakt runterfahren. Wenn es ein Arbeitskollege ist, nicht mit dem abends essen gehen. Warum? Kann das gleich hier wieder passieren. Und wenn der nicht bekehrt ist, gleich nach dem Motto, ja, du vergibst mir doch so und so. Warum soll ich das aufhören? Du bist halt dieses Opfer, was man heutzutage sagt. Du Opfer. Du bist das Opfer. Und dann fügst du dich auf einmal in diese Opferrolle, in die du gar nicht hineingehörst. Da gehörst du gar nicht hinein. Sondern diese Opferrolle steht dir nicht zu. Auch Jesus war nicht das Opfer nach dem heutigen genannten Opfer. Sondern er war das Opfer, um unsere Sünden zu vergeben. Ohne falsch. Das ist ganz wichtig. Und auch wichtig, was wir dann schon in 1. Korinther 13, Vers 5 gelesen haben, dass wir das Böse nicht anrechnen und nicht an dem Bösen festhalten. Das ist ganz wichtig. Wir dürfen das den Menschen nicht anrechnen und dann zuschreiben und dann eine Eigenschaft daraus machen, der ist immer böse, der ist immer dies, der ist immer das. Das ist falsch. Das ist nicht richtig. Nicht an dem Bösen festhalten. Auch nicht. Dann festhalten, der ist böse, der ist böse. Und das dann in so Kategorien einsortieren, wie Menschen das gerne tun. Menschen in Schubladen stecken. Der ist der böse Donald, der ist der böse Putin, der ist der korrupte Zelensky. Das ist unser nichtswissender Bundeskanzler, egal ob in Deutschland oder Österreich. Das sind die Bundesräte, die Nichtswissenden, sind die Minister. Das ist es nicht. Ganz klar, die Liebe rechnet das Böse nicht an. führe keine Liste der Fehler, was die Haltung der Vergebung unterstreicht, nämlich Listen führen. Du musst die nicht mal aufschreiben. Sagst du, aber ich habe doch gar keine Liste aufgeschrieben. Richtig. Aber da, in deinem Kopf, ist eine Liste drin. Ganz oft. Ganz oft. Deswegen sagt die Bibel ja auch, dass wir unsere Gesinnung erneuern müssen. Erneuerung der Gesinnung. Anders werden. Das macht die Welt. Fehlerlisten führen. Es ist klar, Fehlerlisten zu führen, wenn du beispielsweise eine Klassenarbeit schreibst in der Schule oder in der Ausbildung in der Schule. Oder du machst eine Prüfung, da wird beispielsweise ein Zertifikat dir erteilt als Firma. Und dann kommt die Fehlerliste, das und das und das und das ist alles falsch. Bitte arbeite danach, das ist berechtigt, das ist klar. Wenn du schreibst 1 plus 1 gleich 5,

Jesus antwortete ihm, ich sage dir, nicht bis zu siebenmal, sondern bis zu 70-mal siebenmal. 70-mal siebenmal, wenn wir das mathematisch rechnen, 490-mal. Das ist so unglaublich. Ich glaube nicht, dass ich einer einzigen Person, es gehe nicht von insgesamt 490-mal aus, sondern bei einer Person, dass ich einer Person, einer einzigen Person, 490-mal an einem Tag vergeben muss überhaupt. Das ist nämlich die Frage. Das ist nämlich das. Die 7 ist eine heilige Zahl. Und die 70 ist die Fortführung einer heiligen Zahl. Und deswegen, weil das wahrscheinlich Petrus gewusst haben könnte, gehe ich jetzt mal von aus, dass er dann eine schlaue Antwort gegeben hat. Er hat wahrscheinlich gedacht, bis zu 7-mal, toll, ich habe doch dieses Heilige erwähnt. War doch toll. Und Jesus sagt, nein, nein, 7 bis zu 7-mal, 70-mal. Und wenn wir das umsetzen, wenn du fragst, wie oft vergeben, dann lautet die Antwort nicht nur 490-mal, also 7-mal, 70-mal, sondern immer. Damals waren die Zahlen so unvorstellbar hoch. Immer vergeben. Immer. Ich glaube auch nicht, dass irgendein Mensch 490-mal von dir Vergebung braucht. An einem Tag. Ich glaube nicht mal an einen Monat oder einem Jahr. Also wenn du fragst, wie oft vergeben, dann lautet die Antwort immer. Immer. Das ist eine wichtige, klare Sache. Immer. Immer vergeben. Nicht auslassen und dann, ja, aber so und so. Nee, nee, nee, keine Ausflüchte. Wenn da Vergebung aus Liebe kommt, immer vergeben. Berücksichtigen, dass die andere Person nicht wusste oder wissen konnte und sonst was. Jetzt kommt aber die Praxis. Und das ist auch eine wichtige Sache. Da kommen wir zur Praxis. Vergeben und dennoch nicht vergessen. Nicht vergessen in dem Sinne von naiv sein. Dass der andere immer wieder die Vergebung von dir bekommt und trotzdem tut. Dann nützt das ja nichts mit Vergeben. Dann hat er ja nicht kapiert. Wenn der kommt und sagt Entschuldigung. Du musst also auch sicher sein können, dass diese andere Person, wenn sie zu dir Entschuldigung sagt, vergib mir, das auch ernst meint. Nicht naiv. Oh, ja, vergib mir mal Entschuldigung. Nein, das ist nicht ernst. Das ist definitiv nicht ernst gemeint. Oder du merkst, diese Person kommt immer wieder und immer wieder, reißt die Witzen, reißt die Schoten. Und was ist? Am Ende Entschuldigung. Tag später, gleiche wieder. Tag später, gleiche wieder. Und dann die Ausrede, ja, ich muss das erstmal lernen, das mir abzugewöhnen. Das wäre naiv. Natürlich vergibst du dieser Person aus Liebe und von dem ganzen Herzen. Aber sei nicht naiv, dass diese Person das ernst meint. Erfülle deinen Teil mit der Vergebung. Aber sei nicht naiv, dass die Person sich dann verändert oder das aufhört. Dann kommen wir zum Thema Loslassen. Ist auch eine wichtige Sache. Die Verletzung nicht mehr als Waffe gegen den anderen zu benutzen, sondern bei der Person zu lassen. Zum Beispiel ganz klar, ihr kennt das, wenn Leute kommen und diese Schuld anklagen, dauerhaft Vorwürfe machen. Dauerhaft Vorwürfe, ja, so, bla, bla, bla, immer wieder, du hast gegen mich getan, du hast das getan und das getan und das getan und das getan und das getan. So wirklich so richtig, so wie mit einem Panzer auf einen draufschießen. Boom, boom, boom. Und der andere geht kaputt daran. Verletzung, was du hast. Gib Zeit zum Heilen. Zeit auch zum Rückzug. Bete für diese Person. Bete dafür auch, dass die Beziehung wieder gerade gerückt wird. Dass Gott das wieder hinbringt mit dir. Mit dir, wichtig. Mit dir und dieser anderen Person. Ganz klar. Bete dafür. Und bombardiere den anderen nicht. Boom, boom, boom, boom, boom. Oder manche Leute gehen ins Gebet. Dann sagen die nicht mehr, bitte vergib, ich vergebe. Sondern, was sagen die? Der hat getan, der hat getan, der hat getan, der hat getan, der hat getan. Und zählen erstmal eine halbe Stunde in Latte auf. Duck, duck, duck, duck, duck, duck, duck, duck, duck, duck, duck, duck, duck, duck, duck. Erzählen alles, wo sie sich dran erinnern. Der hat das getan, der hat das getan, der hat das. Bom, bom, bom, dann bombardieren sie Gott damit. Jesus und Gott. Als wenn Gott und Jesus das nicht wüssten, was der alles getan hat, der andere oder sie. Und dann kommen die, aber ich vergebe. Die aber. Hä? Und stell dir mal selber die Frage, wenn jemand dich bombardieren würde. Du hattest den Schnürsenkel nicht richtig. Du hast die Scheibe Brot nicht richtig beschmiert. Du hast das nicht getan. Du bist falsch abgebogen. Du bist bei 30er Zone 35 gefahren. Du hast das gemacht. Du hast das gemacht. Du hast mir die 5 Euro nicht wiedergegeben.

Prozess. Was ist das? Das ist Waffe. Am besten noch mit Maschinengewehr, noch ganz schnell. Zzzzt. Kriegst du so eine Salve durchschießen. Lass los. Verletzung weg. Lass sie los. Ist ganz klar. Und jetzt kommt auch ganz klar etwas. Grenzen setzen. Ist wichtig. Grenzen setzen. Wir müssen auch Grenzen setzen. Wir können nicht immer weitermachen und immer nur laufen und laufen und laufen und laufen. Wir müssen auch klare Grenzen setzen. Und es ist sehr wichtig, Grenzen zu setzen. Wenn wir keine Grenzen setzen, dann kann ja alles durcheinander gehen. Länder setzen Grenzen und bewachen Grenzen sogar. Wenn nicht gerade im Schengen-Raum sind, in der Europäischen Union, wo die Grenze frei ist und wo dann Grenzkontrollen stationär nicht mehr stattfinden. Die bewachen Grenzen, die Staaten. Wenn du nach USA rein willst, dann musst du über den Grenzübergang und musst dich kontrollieren lassen. Du musst dein Visum vorzeigen und all die Dinge erfüllen. Und in Australien kontrollieren die immer dein Gepäck. Hast du irgendwas dabei, was das Ökosystem zerstören würde, beispielsweise? Und da ist es auch wichtig, auch für uns in unserem Leben, klare, eindeutige Grenzen zu setzen. Es ist klug, Vertrauen schrittweise wieder aufzubauen. Das ist klar. Er hat das nicht mehr gemacht. Ich kann dem vertrauen, dass das nicht nochmal passiert. Es ist klug, Vertrauen schrittweise wieder aufzubauen und sich vor Wiederholung zu schützen. Wir müssen schauen, dass das nicht wieder passiert. Wie können wir das vermeiden, dass das und das wieder passiert? Du nimmst Rücksicht auf mich, ich nehme Rücksicht auf dich. Ich nehme auf dich, du auf mich. So, nicht bumm, wir hauen gegeneinander, sondern in Liebe. Ich lasse das und du lässt das. Und dann ändert sich das. Aber wichtig ist, wenn wir bei dem Schützen sind und bei den Grenzen setzen, wir dürfen niemals vergessen, ohne die Vergebung zu verweigern. Ganz klar, das ist nicht verzeihbar. Darf es in unserem Leben als wiedergeborene Nachfolger von Jesus Christus nicht geben. Nachfolger Jesu vergeben immer. Die Vergebung darf nicht verweigert werden. Jetzt kommt wieder diese Heilung ins Spiel. Ganz klar, Heilung braucht Zeit. Aber Vergebung, ohne Vergebung kann Heilung gar nicht beginnen. Ohne Vergebung kann Heilung gar nicht beginnen, weil du immer wieder auf diesen Fehler rumhacken musst. Immer wieder diese Fehler finden musst, ohne daran zu arbeiten. Das ist wie, wenn einer nur Fehler findet. Fehler, Fehler, Fehler, Fehler, Fehler, Fehler, Fehler. Ohne mal dazu sagen, der Fehler ist entstanden, weil Fehler im System war, weil ich falsch gedacht habe, weil du anders bist wie ich, weil du aus einer anderen Kultur kommst, weil du aus einer anderen Gegend von Deutschland kommst, beispielsweise. Unfreundlich in Berlin sein, das bedeutet nicht unbedingt unfreundlich sein. Das unfreundlich kann auch eine Art von Freundlichkeit sein und dann sich noch ins mehr freundlich steigern. Aber nicht in unfreundlich, sondern noch freundlicher im Sinne von positiv. Was wir in München zum Beispiel gar nicht so sehen würden oder in Düsseldorf, es ist et köt wie et köt und het me einfach jut gange. Rheinisches Grundgesetz. Ganz, ganz, ganz wichtig, Dinge in Angriff nehmen. Jetzt kommen wir zu einem sehr, sehr wichtigen Punkt. Heilung statt Verdrängung. Wir befinden uns im Punkt Vergebung, nicht mit dem Vergessen in einem Verdrängungswettbewerb. Das, was am stärksten ist, am stärksten mich verletzt hat, kommt nach vorne und das andere kommt dahinter. Auch das war Lappalie. Nein, wenn da Wunden sind, dann braucht das Zeit. Und diese Zeit, die müssen wir uns nehmen. Ich weiß, wir leben in einer schnelllebigen Zeit. Da geschieht das, da geschieht das. Erst werden die wenn wir mal Venezuela nehmen und USA, Donald Trump, und wenn wir dann sehen, ja, da werden erst angebliche Drogenboote beschossen und dann wird auf einmal der Staatspräsident, ob er jetzt legitim gewählt worden ist oder nicht, aus dem Land entführt und einem Terroristen gleichgestellt. Das ist mal ganz klar, Osama Bin Laden steht auf einer Stufe, der ja getötet worden ist durch die USA, auf der gleichen Stufe wie der Maduro für die Gerichtsbarkeit, um da habhaft werden zu können, der Person. Das ist dann auch wieder schnell, schnell, schnell. Und dann kommt das Nächste. Pong, das Nächste. Pong, das Nächste. Pong, der wird beschimpft. Kolumbien, pong, da waren zu viele Kubaner. Pong, wir nehmen Grönland. Pong, wir schaffen Frieden. Pong, aber der macht dann doch noch das und das. Das ist Verdrängungswettbewerb. Oder manchmal so schnell so viele Dinge zu reden, dass keiner mehr weiß,
Was hat der eigentlich gesagt? Heute so, morgen so, übermorgen wieder so und in 3 Tagen wieder so. Da hat er schon ganz oft gesagt, in der Ukraine wird es nächste Woche Frieden geben. Morgen wird es Frieden geben. Alles Geschwätz. Um das zu verdrängen, was er gesagt hat. Und dann kann keiner mehr nachvollziehen, wann hat er denn was gesagt. Verdrängung, das ist es nicht. Eine Wunde braucht Zeit, um zu heilen. Auch wenn sie vergeben wurde. Sehr wichtig. Nimm dir wirklich Zeit. Äußerst wichtig, Zeit. Und Zeit ist nicht, wie wir Menschen uns das geschaffen haben, in Sekunden, Minuten, Stunden, Tagen, Wochen, Monaten, Jahren zu rechnen, Jahrzehnten, Jahrhunderten, Jahrtausenden, wie wir Menschen uns das gegeben haben. Sondern Zeit ist bei Gott ein ganz anderer Begriff. Bis es fertig ist, bis es erledigt ist. Es ist nicht wie, ein Chef gibt dir eine Aufgabe, du musst diese Aufgabe erledigen. Oder aus der Notwendigkeit, es müssen Zahlen in eine Tabelle und die müssen immer pünktlich als Bestellung abgeliefert werden, sonst kann uns nicht geliefert werden. Das ist eine andere Geschichte. Das ist etwas, was eine Notwendigkeit ist. Aber auch das hat eine Begrenzung. Nämlich frei von Schnelligkeit. Ich habe ja Zeit bis Freitag. Freitags muss ich das abgeben, also nehme ich mir die Zeit. Auch da Zeit nehmen. Und wenn es bis Freitag bei der Bestellung geht, dann kann ich bis Freitag auch damit arbeiten. Und diejenigen, die mir zuliefern, müssen dann bis dann und dann zugeliefert haben. Sonst muss ich nochmal nachfassen. Das braucht auch Zeit, um was zu etablieren. Und hier in dem Fall etablieren wir Heilung. Setzen wir die Heilung. Auch wenn sie vergeben wurde, ist immer noch eine Wunde da. Ist ein Schaden da. Auch wenn der Arbeitsunfall im Krankenhaus behandelt wurde, wie beispielsweise mein rechter Ellbogen, ist trotzdem kaputt. Wenn das jetzt heilen würde, ganz einfach, dann bräuchte das auch wahrscheinlich wieder Zeit. Zum Beispiel eine Schnittwunde braucht Zeit zum Heilen, geht nicht in einer Sekunde fertig. Oh, Schnittwunde, wum, wum, fertig. Nein. Das bedeutet nicht, wenn wir sagen, das braucht Zeit, um zu heilen, wenn sie vergeben ist, so zu tun, als wäre nichts passiert. Denn das ist der große Fehler, den viele, viele machen. Es ist doch nicht so schlimm. Es ist doch nicht so schlimm. Ist der Verdrängungswettbewerb. Dann einzusortieren, was ist jetzt schlimmster und was ist nicht schlimm. Das ist diese Verdrängung, die wir nicht haben dürfen. Weil das macht kaputt. Also, wenn wir hingehen, vergeben heißt nicht vergessen, dann lehrt uns die Bibel, dass Vergebung ein zentrales Gebot ist. Und ich fasse nochmal zusammen. Es geht dabei nicht um das Vergessen der Tat. Es geht dabei um das Loslassen der Schuld. Es geht dabei um das Aufhören, die Tat vorzuhalten. Es geht dabei um Heilung und Neuanfang zu ermöglichen. Jedoch darf Klugheit und Schutz, Vorsicht nicht vergessen werden, welches weiterhin wichtig ist. Gott verspricht, unsere Sünden nicht mehr vorzuhalten. Wir müssen lernen, auch den Menschen zu vergeben, ohne die Wunde zu ignorieren, was Zeit zum Heilen braucht. Also Schuld abgeben und nicht mehr an der Person drankleben. Es geht ja dieses Einschießen auf eine Person. Lehren ziehen, Vorsicht walten. Erinnerung kann bleiben. Gottes Vergebung als Vorbild. Gott vergibt und vergisst im Sinne von, ich werde deine Schuld nicht mehr vorhalten. Damit gibt uns Gott das klare Modell vor, was ist. Klugheit und Vergebung, ohne falsch vergeben, aber gleichzeitig schützen, klug sein. Und wichtig ist, die Liebe rechnet das Böse nicht an. Und bitte führe auch keine Liste, was die Haltung der Vergebung unterstreicht. Das hast du getan und das habe ich dir alles vergeben. Und denk dran, vergeben und dennoch nicht vergessen bedeutet nicht vergessen, nicht im Sinne von naiv sein, sondern klug. Verletzung nicht als Waffe gegen anderen zu benutzen, sondern die bei der Person zu lassen. Ja, ich habe mich verletzt, aber ich habe dir vergeben. Und klare Grenzen setzen und Heilung statt Verdrängung. Das sind die wichtigen Dinge. Und wenn wir über Vergebung haben und Gott dann jetzt mal sehen und Gott uns ja gesagt hat, im Vergeben vergessen, in dem Sinne, ich werde deine Schuld nicht mehr vorhalten,
dann kann das nur geschehen für dich, wenn du ein wiedergeborener Nachfolger bist. Wiedergeboren bist, von neuem geboren, was Jesus dem Nikodemus erklärt in Matthäus 3, wenn wir das mal klar sagen wollen. Du musst von neuem geboren sein, von Wasser und Geist. Das ist ganz eindeutig klar. Das kann nur geschehen, wenn du das kostbare Blut von Jesus Christus, das er am Holz des Kreuzes von Golgatha für unsere Sündenvergebung vergossen hat, auch in Anspruch nimmst. Wenn du sagst, ja, das ist mein Ding, das möchte ich gerne haben, aber nicht aus dem Anspruch heraus, ich habe das als Anspruch, ich darf das haben, ich muss das haben, sondern aus Demut heraus, in der Erkenntnis, dass du Vergebung von Gott benötigst, weil du gegen Gott gesündigt hast, weil du ohne ihn gelebt hast, weil du gegen ihn vielleicht auch geredet hast. Das sind die wichtigen Dinge. Ich werde deine Schuld nicht mehr vorhalten, kann Gott nur tun, der die Vergebung der Sünden durch Jesus Christus auch in deinem Leben vollziehen darf. Reicht nicht, dass Jesus einmal gestorben ist und auf einmal sind alle Menschen von der Sünde befreit und das Blut hat vergossen wurde auf alle Menschen vergossen und fertig und das alles aus. Das ist keine Automatik. Kein Automatismus. Nicht wie die Automatikuhr, die sich während des Tages durch deine Handbewegung wieder aufzieht. Das ist ein Bekenntnis. Der Römerbrief Kapitel 10, Vers 9 und 10 sagt, wenn du bekennst, dass Jesus der Herr ist und von deinem Herzen glaubst, dass Jesus ihn, dass Gott ihn von den Toten auferweckt hat, dass er der Retter ist, dann, wenn du deinem Herzen glaubst, dann wird dir das zur Gerechtigkeit angerechnet werden. Und wenn du bereit bist, diesen Schritt zu gehen, dann biete ich an, mit dir zu beten. Wir werden zu Jesus gehen und dann werden wir beten und das auch bekennen, dass du da bist und auch Vergebung bitten, dass er dich auch mit dem kostbaren Blut, was er am Holz des Kreuzes vergossen hat, reinwäscht. Und am Ende mache ihn zum Herrn, Retter und Erlöser, denn er steht vor der Tür, wartet darauf, dass du sie öffnest. Und wenn ich bete, dann bete ich, ich spreche vor und du kannst gerne nach, kannst, einen kleinen Moment. So, ich spreche vor und du kannst dann gerne nachsprechen. Ich beuge beim Beten gerne meinen Kopf und schließe meine Augen. Danke, Herr Jesus Christus. Danke, dass ich zu dir kommen darf. Du hast gesagt, jeder darf kommen. So bin ich nun hier. Mit all meinen Fehlern, meiner Sünde und Schuld. Es tut mir leid, was ich getan habe. Bitte vergib mir, Herr Jesus Christus. Wasche mich rein durch dein kostbares Blut, das du am Holz des Kreuzes von Golgatha vergossen hast zur Vergebung der Sünden aller Menschen. Ich öffne dir die Tür meines Herzens. Komm du hinein, sei du mein Herr, mein Retter, mein Erlöser. In Jesu Namen. Amen. Wenn du das gemacht hast, herzlichen Glückwunsch im Reich Gottes, herzlich willkommen. Wenn du mehr wissen willst, wie die nächsten Schritte sind, was wir so tun, wir sind Christliche Mission Düsseldorf und Christliche Mission Düsseldorf, Live-Video mit Jörg-Peter Böhmer, das bin ich, sind ein Dienst von Christliche Mission Düsseldorf. Wir sind eine freie Gemeinde im Internet, zu finden im YouTube-Kanal von Christliche Mission Düsseldorf, auf der Facebook-Seite Christliche Mission Düsseldorf und in der Facebook-Gruppe Christliche Mission Düsseldorf-Gruppe und dort, wo die Links für die Videos im YouTube-Kanal zurzeit geteilt sind. Ihr könnt uns kontaktieren, wenn ihr wissen wollt, wie die nächsten Schritte gehen, was wir so tun und was dann alles so los ist, wer wir sind und so weiter und so weiter. Das ist alles möglich unter der Düsseldorfer Telefonnummer 0211-163-79048. 0211-163-79048 und international, wenn ihr nicht aus Deutschland seid, der 0049-211-163-79048, 0049-211-163-79048. Das geht dann per Telefon, WhatsApp oder auch per SMS. Ansonsten könnt ihr auch gerne eine Nachricht schreiben per E-Mail an christliche-mission-düsseldorf@gmx.de, christliche-mission-düsseldorf@gmx.de. Ansonsten war es das für heute. Ich bedanke mich bei allen, die mitgemacht haben, wünsche noch eine angenehme Zeit und werde mit Gebet und Segen abschließen. Danke, Herr, dass wir ein Wort gehört haben, das Vergeben nicht vergessen bedeutet,
dass wir lernen, auch das umzusetzen, in Liebe zu vergeben, aber auch unseren Selbstschutz nicht zu vergessen und nicht andere kaputt zu machen. Dann wahre Vergebung aus Liebe zu haben. Da danken wir dir für. Dieses Wort reichlich wurzeln, reichlich auch in uns nachhallen, damit wir wirklich stehen und sehen, was du uns zu sagen hast im Bereich Vergebung. In Jesu Namen. Amen. Der Herr segne und behüte uns, der Herr lasse sein Angesicht über uns leuchten und sei uns gnädig. Der Herr gebe sein Haupt über uns und schenke uns seinen Frieden. Und von Gott, dem Vater und dem Sohn und dem Heiligen Geist. In Jesu Namen. Amen. Das war's für heute. Ich bedanke mich bei allen. Ich wünsche bis zum nächsten Mal eine schöne Zeit. Auf Wiedersehen, auf Wiederhören. Ich bin Jörg Peter Böhmer.

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2: Im Studio ist Sven Weikamp.
3: Hallo.
2: Ja, und zum Abschluss der Nachrichten noch etwas in eigener Sache, denn nach exakt 16 Jahren und einem Monat war das hier gerade meine allerletzte Nachrichtensendung. Denn 16 Jahre und einen Monat lang habe ich tatsächlich in, ab und zu Rotation mit meiner Kollegin Katharina Brandpatek wirklich täglich für die aktuellen Nachrichten hier auf diesem Sender gesorgt. Und nach dieser Zeit, ja, heißt es für mich, Zeit für etwas Neues. Das heißt nicht, dass wir uns nicht mehr hören. Wir hören uns bestimmt in ganz neuen Formaten hier auf diesem Sender auch immer wieder. Aber in Sachen Nachrichten ist für mich heute definitiv Schluss. Ich sage danke für eine tolle Zeit in Sachen Nachrichten. Bleibt bitte unbedingt neugierig, bleibt kritisch und vor allem bleibt bitte unbedingt dran. In Sachen Nachrichten ist für mich jetzt aber Zeit, für jemanden Neues Platz zu machen. Und damit danke für... Soweit die Meldungen und jetzt zurück zum Jesus Deine Hoffnung Radio, das christliche Webradio.
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7: Herzlich willkommen zu unserer Sendereihe durch die Bibel. Diesmal schauen wir uns die Psalmen 114 bis 116 an. Darin geht es um Gottes Führung des Volkes Israel aus Ägypten, dem Land ihrer Unterdrücker. Die Israeliten schrien zu Gott und er errettete sie von ihren Feinden. Dafür gebührt ihm alle Ehre. In dieser Sendung geht es um die Frage, trägt Gott sie oder tragen sie ihn? Schön, dass Sie eingeschaltet haben. Der Psalm 114 ist ein weiterer Halleluja-Psalm. Im Grundtext beginnen oder enden diese Psalmen mit einem Halleluja. Die Psalmen 113 bis 118 wurden die ägyptischen Halleluja-Psalmen genannt. Sie wurden zu Festen wie dem Passafest, dem jüdischen Pfingstfest, dem Laubhüttenfest und dem Fest der Tempelweihe gesungen. Zum Passafest sang man drei Psalmen zu Beginn des Festes und drei am Ende oder aber zwischendurch. Darüber streiten sich die Theologen. Der Psalm 114 ist ein Aufruf, den wir bereits in den Psalmen 112 und 113 betrachtet haben, nämlich der, Gott zu loben und ihn anzubeten. Gott ist der Schöpfer und Erlöser und er wird die Schöpfung erlösen. Deshalb sollen wir Gott loben. Die Halleluja-Psalmen wurden geschrieben, um Gott zu loben. Man beachte, dass der Psalm 114 zurückschaut in die Geschichte Israels, als das Volk aus ägyptischer Herrschaft befreit wurde. Wir lesen im Psalm 114, Vers 1: Als Israel aus Ägypten zog, das Haus Jakob aus dem fremden Volk. Als Abraham zum ersten Mal in das gelobte Land, das Land der Verheißung, kam, war er ein Fremder. Gott hatte ihm gesagt, dass sein Volk nach Ägypten kommen und dort zu einer Nation werden würde. Israel wurde dann auch in Ägypten zu einer Nation, aber schon bald begann der Antisemitismus. Die Bibel berichtet uns von den Leiden der Israeliten, von ihrer Not und Verfolgung, von ihren Sorgen in Ägypten. Gott erinnerte sich an seinen Bund mit den Juden, hörte ihr Schreien und half ihnen. Er befreite das Volk aus Ägypten und Psalm 114 beginnt mit der Wanderung des Volkes Israel durch die Wüste. Im Psalm 114, Vers 2 lesen wir, da wurde Juda sein Heiligtum, Israel sein Königreich. Gott spricht hier von seinem ganzen Volk, der ganzen Nation Israel, als seinem Gotteshaus. Gottes erste Absicht war es, dass Israel zu einer Nation von Priestern werden würde. Nicht nur ein Stamm, sondern die Juden sollten Priester für die anderen Nationen werden, für die ganze Welt. Weiter mit Psalm 114, Vers 3. Das Meer sah es und floh, der Jordan wandte sich zurück. Im Buch Josua steht, dass das Volk Israel nicht nur das Rote Meer überquerte, sondern auch den Jordanfluss. In Psalm 114, Vers 5 lesen wir, »Was war mit dir, du Meer, dass du flohest, und mit dir, Jordan, dass du dich zurückwandtest?« Der Gott der Schöpfung, den wir bereits in Psalm 113 betrachtet haben, der allmächtig ist, hielt das Rote Meer auf. Er hielt auch das Wasser des Jordanflusses zurück, damit die Israeliten trockenen Fußes hindurchgehen konnten. Das waren Wunder. Anders lässt es sich nicht erklären. Als die Israeliten das Rote Meer durchquerten, waren sie durch Blut aus Ägypten befreit worden, dem Blut an den Türpfosten. Denn der Todesengel ging an den Türen vorüber, die mit dem Blut eines Lammes bestrichen waren. Als die Israeliten den Jordanfluss durchquerten, wurden sie von der Wüste getrennt und in das gelobte Land gebracht, in das Land der Verheißung. Hier sehen wir zwei Phasen der Erlösung und sie zeigen uns auch die zwei Phasen unserer Erlösung auf. Ich möchte an dieser Stelle eine Brücke ins Neue Testament schlagen. Jesus Christus, der Sohn Gottes, hat uns am Kreuz auf Golgatha von der Strafe für unsere Schuld befreit. Seine Erlösungstat liegt in der Vergangenheit. In der Gegenwart befreit er uns von der Macht der Schuld, vorausgesetzt, wir nehmen seine Erlösung an. Und er wird uns auch von der Gegenwart der Schuld befreien. Das jedoch liegt noch in der Zukunft. Die Durchquerung des Roten Meeres und des Jordanflusses sind zwei kraftvolle Bilder, die uns beide Phasen der Erlösung vor Augen malen. In Psalm 114, Verse 7 und 8 wird uns gesagt, »Vor dem Herrn erbebe, du Erde, vor dem Gott Jakobs, der den Felsen wandelte in einen See und die Steine in Wasserquellen.« Wie man sehen kann, war die Lesung dieses wunderbaren kurzen Psalms anlässlich des Passafestes sehr angebracht. Der Psalm ist nämlich ein Aufruf für das Volk Israel, sich an Gottes Güte und Kraft zu erinnern. Wir kommen zum nächsten Psalm. Psalm 115 wurde im Obergemach gesungen, zu der Zeit, als Jesus mit seinen Jüngern zum letzten Mal vor seinem Tod das Passamahl einnahm und damit das Abendmahl einführte. Es ist spannend zu sehen, dass Jesus selbst diesen und auch andere Halleluja-Psalmen sang. Uns wird nicht gesagt, wer der Autor des Psalms ist. Theologen sind jedoch der Meinung, dass der Psalm von jemandem geschrieben wurde, der aus der babylonischen Gefangenschaft zurückgekehrt war. Meiner Meinung nach gliedert sich der Psalm 115 in drei Strophen auf. Die Verse 1 bis 8, die Gemeinde singt. Die Verse 9 bis 11, die Leviten singen. Und die Verse 12 bis 18, die Gemeinde singt. In Vers 1 lesen wir, »Nicht uns, Herr, nicht uns, sondern deinem Namen gib Ehre, um deiner Gnade und Treue willen.« Das Volk Israel nimmt hier eine sehr demütige Haltung ein und die Israeliten vertrauen Gott. Zuvor hatten sie ihm nicht vertraut, aber jetzt leiden sie in der großen Drangsal, in der sie verfolgt werden. Diese Psalmen zu singen, das musste während der drei Feste großen Eindruck bei den Israeliten hinterlassen haben. Die Heiden, das heißt die Ungläubigen, machten sich über sie lustig. Sie fragten, wo ist denn euer Gott? In Psalm 115, Vers 2 fragen sich die Israeliten, warum sollen die Heiden sagen, wo ist denn ihr Gott? Anders ausgedrückt, ihr Israeliten behauptet, er ist euer Gott, aber warum befreit er euch dann nicht? Die Israeliten antworten in Vers 3, unser Gott ist im Himmel, er kann schaffen, was er will. Gott hatte nämlich erlaubt, dass die Israeliten leiden, weil sie gesündigt und somit Schuld auf sich geladen hatten. Das Leid geschah nach seinem Willen, Plan und Ziel. Das Volk Israel beginnt seine von Gott gegebenen Umstände anzunehmen. Was Gott den Israeliten vorhält, lesen wir in Vers 4. Ihre Götzen aber sind Silber und Gold von Menschenhänden gemacht. Der Gott Israels ist im Himmel. Er ist der Schöpfer des Universums. Er ist Geist. Der Mensch hat Gott nicht gemacht. Die Götter der Heiden aber wurden aus Silber und Gold von Menschenhand erschaffen. In Psalm 115, Verse 5 und 6 heißt es: Sie haben Mäuler und reden nicht, sie haben Augen und sehen nicht, sie haben Ohren und hören nicht, sie haben Nasen und riechen nicht. Die Heiden statteten ihre Götter also mit allen Sinnesorganen aus, aber die Götter konnten diese nicht nutzen. Psalm 115, Vers 7 besagt: Sie haben Hände und greifen nicht, Füße haben sie und gehen nicht, und kein Laut kommt aus ihrer Kehle. Anders gesagt, die Götter der Heiden können den Israeliten nicht helfen. Jesaja gab die beste Satire über den Götzendienst ab, die je in der Bibel abgedruckt wurde. Er sagt Folgendes im Buch Jesaja, Kapitel 44, in den Versen 14 bis 17. Er, der Mensch, haut Zedern ab und nimmt Kiefern und Eichen und wählt unter den Bäumen des Waldes. Er hatte Fichten gepflanzt und der Regen ließ sie wachsen. Das gibt den Leuten Brennholz, davon nimmt er und wärmt sich. Auch zündet er es an und bäckt Brot, aber daraus macht er auch einen Gott und betet's an. Er macht einen Götzen daraus und kniet davor nieder. Die eine Hälfte verbrennt er im Feuer, auf ihr brät er Fleisch und isst den Braten und sättigt sich, wärmt sich auch und spricht: Ach, ich bin warm geworden, ich spüre das Feuer. Aber die andere Hälfte macht er zum Gott, dass es sein Götze sei, vor dem er kniet und niederfällt und betet und spricht: Errette mich, denn du bist mein Gott. Wenn der Götze geschnitzt war, musste ihn der Mensch auf dem Rücken in die Stadt tragen. Sehen Sie das Bild vor Ihrem inneren Auge? Ein Mensch trägt seinen Gott. Gott aber sagt zum Menschen: Ich bin der Herr, dein Gott, ich werde dich tragen. Darf ich Sie fragen, trägt Ihr Gott Sie oder tragen Sie ihn? Für viele Menschen ist ihre Religion eine Last, etwas, das sie auf ihrem Rücken herumtragen müssen. Trägt Gott Sie oder tragen Sie ihn? Wenn Sie ihn tragen, dann ist das eine moderne Form des Götzendienstes. Zurück zu Psalm 115. Die Feinde machten sich also über Gottes Volk lustig. Nun antworten die Leviten denen, die sich lustig gemacht haben. Ich lese die Verse 9 bis 11. Aber Israel, hoffe auf den Herrn. Er ist ihre Hilfe und Schild. Und Haus Aaron, hoffe auf den Herrn. Er ist ihre Hilfe und Schild. Die ihr den Herrn fürchtet, hoffet auf den Herrn. Er ist ihre Hilfe und Schild. Manchmal fragen mich Leute, wie lautet die Antwort auf den Atheismus? Was ist die Antwort auf den Materialismus? Die Antwort auf die Sittenlosigkeit um uns herum. Legen Sie sich ruhig bei einem Psychologen auf die Couch. Er hat die Lösung nicht. Die Antwort ist einfach. So einfach, dass viele Menschen an ihr vorbeigehen. Sie lautet: Vertraue Gott. Ruhe in ihm. Nahe dich ihm. Wirf dich auf ihn. Ein wunderbarer Psalm. Er bringt sie näher zu Gott. In Vers 12 antwortet die Gemeinde. Psalm 115 ist ein antiphonischer Psalm, ein Psalm des Wechselgesangs. Die Gemeinde sagt: Der Herr denkt an uns und segnet uns. Er segnet das Haus Israel, er segnet das Haus Aaron. Gott wird auch sie segnen. Er wird ihre Freunde segnen, ihr Haus, ihre Kirche, ihre Stadt, wenn sie sich ihm zuwenden. Das Wunderbare ist, Gott ist so aufmerksam. Er achtet auf uns. Gott hat mich nicht vergessen und Gott hat auch Sie nicht vergessen. Ich kenne Ihren Namen nicht und weiß auch nicht, wo Sie wohnen, aber Gott weiß es. Wenn ich im Flugzeug sitze und herunterschaue, dann sehe ich all die kleinen Quadrate einer Stadt. Dann muss ich an die vielen Menschen denken, die dort wohnen, und ich frage mich, wer kennt sie? Unsere Gesellschaft heute ist sehr anonym. Man ist eine Nummer, wo man arbeitet und lebt, eine Nummer, wo man zur Schule geht, und eine Nummer für die Regierung. Aber einer kennt sie. Es ist Gott. Gott kennt nicht nur ihre Nummer, er kennt ihren Namen und er weiß alles über sie. Vertrauen Sie ihm. In Psalm 115, Vers 13 sagt uns der Psalmist: Er segnet, die den Herrn fürchten, die Kleinen und die Großen. Das ist eine grundsätzliche und dogmatische Aussage. Entweder man glaubt sie oder nicht. Wenn Sie sie glauben, wird das Ihr Leben verändern. Weiter mit Psalm 115, die Verse 14 und 15. Der Herr segne euch je mehr und mehr, euch und eure Kinder. Ihr seid die Gesegneten des Herrn, der Himmel und Erde gemacht hat. Gott ist der Schöpfer, er segnet die Menschen. In Vers 16 steht, der Himmel ist der Himmel des Herrn, aber die Erde hat er den Menschenkindern gegeben. Offensichtlich hat Gott nicht beschlossen, der Mensch solle auf dem Mond leben. Wenn der Mensch auf den Mond fliegt, dann steht er auf Gottes Eigentum. Gott hat den Menschen die Erde zum Leben gegeben. In Psalm 115, Vers 17 heißt es, die Toten werden dich, Herr, nicht loben, keiner, der hinunterfährt in die Stille. Während wir auf der Erde leben, sollen wir Gott loben und ihm danken. Hier zählt es. Wenn wir tot sind, können wir es nicht mehr tun. In Psalm 115, Vers 18 lesen wir, aber wir loben den Herrn von nun an bis in Ewigkeit. Halleluja. Aber wir loben den Herrn von nun an bis in Ewigkeit. Ehre sei Gott. Halleluja. Es stört Sie nicht, dies laut zu sagen, oder? Ob Sie nun Pfingstler sind oder einer Landeskirche angehören, es sollte Ihnen nichts ausmachen, Gott zu loben. Es schadet niemandem von uns. Viele von uns haben Probleme oder Blockaden. Die beste Medizin dagegen ist, unser Herz Gott zu öffnen und seinen Namen zu loben. Reden Sie mit ihm. Er hört Sie. Psalm 116 ist einer der großen Psalmen der Bibel. Einige Ausleger finden ihn ebenso großartig wie den Psalm 23. Psalm 116 ist ein Dankpsalm. Ein Mensch hat Kummer, lebt in Not und Elend. Er ruft nach Gott und Gott in seiner Gnade erhört ihn. Der Psalm 116 ist gleichzeitig ein Liebeslied, ein Halleluja-Psalm, ein einfacher Psalm. Jesus sang diesen Psalm in der Nacht, in der er gefangen genommen wurde, kurz bevor er starb. Ich wünschte, ich hätte ihn singen hören. Einige sagen, sie wünschten, sie hätten Jesus reden hören. Ich hätte gern gehört, wie Jesus Psalm 116 singt. Er sang, weil eine große Freude auf ihn wartete. Deshalb erduldete er auch das Kreuz. So steht es im Hebräerbrief, Kapitel 12, Vers 2. In seiner letzten Nacht sang Jesus Psalm 116 mit großer Freude. Es ist ein Psalm, der von der Zukunft spricht, von der Befreiung des treuen Restes des Volkes Israel während der großen Drangsal der Verfolgung. Psalm 116 spricht jedoch ebenso von der Gegenwart und enthält eine Botschaft für den modernen Menschen, für den Gläubigen von heute. Gott möchte, dass wir den Psalm 116 kennen. Er hilft uns in Zeiten der Not und des Kummers. Durch ihn werden wir angst- und zweifellos. Jesus, der Sohn Gottes, sang diesen Psalm in der Nacht, bevor er gekreuzigt wurde. Ich habe den Psalm in drei Abschnitte unterteilt. Die Verse 1 bis 5, die Verse 6 bis 13 und die Verse 14 bis 19. Hier wird Gott als der Heilige dargestellt. Zunächst der erste Abschnitt, Gott erhört. Im Psalm 116, Vers 1 lesen wir, ich liebe den Herrn, denn er hört die Stimme meines Flehens. Ich liebe den Herrn. Der Psalm 116 ist, wie schon gesagt, ein Liebeslied. Haben Sie Gott jemals gesagt, dass Sie ihn lieben? Ich glaube, das ist das Wichtigste im Leben eines Christen. Und lieben Sie Jesus? Lieben Sie ihn als Person? Haben Sie eine persönliche Beziehung zu ihm? Reden Sie mit ihm? Haben Sie heute schon mit ihm gesprochen? Ist er für Sie real und lebensnotwendig? Die Menschen wollen keine Heuchler mehr sehen. Sind Sie Heuchler nicht auch leid? In der Bibel wird uns im 1. Johannesbrief, Kapitel 4, Vers 19 gesagt, lasst uns lieben, denn er, Gott, hat uns zuerst geliebt. Im 1. Petrusbrief, Kapitel 1, Vers 8 lesen wir, ihn habt ihr nicht gesehen und habt ihn doch lieb. Und nun glaubt ihr an ihn, obwohl ihr ihn nicht seht. Ihr werdet euch aber freuen mit unaussprechlicher und herrlicher Freude. Jesus fragte seinen Jünger Simon Petrus dreimal, hast du mich lieb? Das lesen wir im Johannesevangelium, Kapitel 21, Verse 15 bis 17. Und auch in der Offenbarung, im Gruß an die sieben Gemeinden, wird uns gesagt, dass Jesus Christus der treue Zeuge ist, der Erstgeborene von den Toten und Herr über die Könige auf Erden, der uns liebt und uns erlöst hat von unseren Sünden mit seinem Blut. Zu der Gemeinde in Philadelphia, die in der Offenbarung erwähnt wird, sagt Gott, Siehe, ich werde schicken einige aus der Synagoge des Satans, die sagen, sie seien Juden und sind's nicht, sondern lügen. Siehe, ich will sie dazu bringen, dass sie kommen sollen und zu deinen Füßen niederfallen und erkennen, dass ich dich geliebt habe. In Psalm 116, Vers 1 heißt es, ich liebe den Herrn, denn er hört die Stimme meines Flehens. Es ist meiner Meinung nach nur eine Möglichkeit, aber sollten wir vielleicht laut beten? Denn hier wird die Stimme erwähnt, denn er hört die Stimme meines Flehens. Vielleicht impliziert das lautes Gebet. Ich liebe es zum Beispiel, in meinem Auto laut mit Gott zu reden. In Psalm 116, Vers 3 lesen wir, Stricke des Todes hatten mich umfangen, des Totenreichs Schrecken hatten mich getroffen. Ich kam in Jammer und Not. Diese Worte erinnern uns an die verzweifelte Lage Jesu am Kreuz. Jesus wusste, was ihm bevorstand. Er sang den Psalm 116 in der Nacht, bevor er starb. Wir Menschen hätten wegen unserer Schuld den Tod verdient. Und doch starb Jesus an unserer Stelle. Er hätte nicht sterben müssen. Er gab sein Leben für sie und für mich. Niemand hat sein Leben von ihm genommen, sondern Jesus gab es freiwillig für uns. In Psalm 116, Vers 4 wird uns gesagt, was Jesus ausrief. Aber ich rief an den Namen des Herrn. Ach Herr, errette mich. Auch Jesus schrie zu Gott, rette mich. Und sein Gebet wurde erhört. Weiter geht es mit Psalm 116, Vers 5. Der Herr ist gnädig und gerecht und unser Gott ist barmherzig. Unser Gott ist barmherzig, aber er ist auch gerecht. Er kann nicht beliebig Sünde vergeben. Er muss gerecht handeln, wenn er es tut. Gott ist der Herrscher des Universums. Er muss gerecht handeln, denn er ist heilig und er ist im Recht. Aber er ist auch gnädig, weil er es sein möchte. Der einzige Weg, gleichzeitig Gnade und Gerechtigkeit zu üben, war der, die Strafe für unsere Schuld zu bezahlen, indem er sie auf Jesus legte und ihn an unserer Stelle bestrafte. Jetzt kann Gott zu uns sagen, kommt her, weil Jesus für euch bezahlt hat, dürft ihr in meine Gegenwart kommen. Wir erreichen nun den zweiten Abschnitt von Psalm 116, der die Verse 6 bis 13 umfasst. In diesem Abschnitt geht es um Gottes Hilfe. Schon in den Versen 6 und 7 lesen wir, dass Gott hilft. Dort heißt es, der Herr behütet die Unmündigen. Wenn ich schwach bin, so hilft er mir. Sei nun wieder zufrieden, meine Seele, denn der Herr tut dir Gutes. Nach einem schwierigen und frustrierenden Tag voller Druck sollten wir uns einen ruhigen Ort suchen, an dem wir Gott unsere Schuld bekennen, sein Wort, die Bibel lesen und mit Gott reden können. Gott ist der Zufluchtsort unserer Seele. Wir alle brauchen diesen Ruheort. Wenn wir bei Gott aufgetankt haben, können wir erneut hinausgehen und mit Gottes Kraft den Menschen begegnen. In Psalm 116, Vers 13 lesen wir Folgendes. Ich will den Kelch des Heils nehmen und des Herrn Namen anrufen. Offensichtlich geht es hier um den Kelch, das heißt den Becher, der beim letzten Passamahl herumgereicht wurde. Während die Jünger ihn herumreichten, sangen sie, ich will den Kelch des Heils nehmen. Sie wussten, dass der Kelch des Heils sie auf den einen verwies, der kommen sollte, Jesus, den Messias. Jesus sang den Psalm 116 dort im Obergemach, in dem er mit seinen Jüngern das letzte Passamahl feierte. Ich frage mich, ob dieser Becher, dieser Kelch, der ist, von dem Jesus zu seinen Jüngern sagte, ich werde von nun an nicht mehr von ihm trinken, bis an den Tag, an dem ich von neuem davon trinken werde, mit euch in meines Vaters Reich. Jesus wusste, dass er am nächsten Tag aus dem Becher des Todes trinken musste. Im Garten Gethsemane betete er, dass der Becher an ihm vorübergehen möge. Seine heilige Natur rebellierte dagegen, zur Sünde gemacht zu werden. Und doch ließ er es zu, wegen der Freude, die auf ihn wartete. Deshalb erduldete er das Kreuz, wie wir im Hebräerbrief Kapitel 12, Vers 2 lesen. Er nahm willentlich den Becher des Todes am nächsten Tag, als er am Kreuz für unsere Schuld starb. Der letzte Abschnitt des Psalms 116 sagt uns, dass Gott heilig ist. Diese Erkenntnis ist wichtig. Sie ist der Grund, warum Jesus, Gottes Sohn, für unsere Schuld sterben musste. In Vers 15 steht, der Tod seiner Heiligen wiegt schwer vor dem Herrn. Jesu Tod am Kreuz ist vor Gott wertvoll. Wertvoll ist auch der Tod der Märtyrer, die ihr Leben in der großen Drangsal, das heißt in Zeiten der Verfolgung, niederlegen. Viele werden das tun. Der Tod seiner Kinder ist vor Gott wertgeachtet. In den Versen 16 bis 17 sagt Jesus: Ach Herr, ich bin dein Knecht, der Sohn deiner Magd. Du hast meine Bande zerrissen. Dir will ich Dank opfern und des Herrn Namen anrufen. Das Einzige, das wir Gott geben können, ist unser Dank. Das ist auch alles, was Gott von uns möchte. Er will, dass seine Kinder dankbar sind. Haben Sie ihm je für Ihre Erlösung gedankt? Haben Sie ihm für den heutigen Tag gedankt, das Licht eines neuen Tages? Was für ein Privileg! Ich möchte Ihnen ein Beispiel aus meinem Leben erzählen. Als meine Tochter heiratete und ihr Zuhause verließ, war die Zeit danach sehr schwer für mich. Als ich sah, wie sie mit diesem für mich komischen Vogel wegfuhr, dachte ich über ihr kurzes Leben nach. In meinem Dienst für Gott war ich oft weit von zu Hause weg. Ich glaubte, die Erweckung würde bald kommen. 2 Jahre lang war ich jeden Samstagabend nicht zu Hause. Ich hielt Predigten an allen möglichen Orten im Land. Ich erinnere mich, als meine Tochter, damals war sie noch ein kleiner Racker, eines Tages am Bahnhof zu mir sagte: Papa, entweder kommen wir zum Bahnhof, um dir auf Wiedersehen zu sagen, oder um dich abzuholen. Dann sah sie mich an und fragte: Kannst du nicht öfter bei uns zu Hause sein? Ich dachte daran und schrieb ihr, als sie älter war, einen Brief. Darin schrieb ich: Ich glaube, als Vater war ich ein Versager. Kurze Zeit später erhielt ich einen Brief von ihr. Darin schrieb sie: Du bist kein Versager. Ich danke dir für alles, was du für mich getan hast. Ich bekam lieber dieses Dankeschön als einen Scheck über 1 Million Dollar. Sie hätte mir nichts geben können, was ich hätte haben wollen, nur dieses: Ich danke dir. Weiter nichts. Oh, wie wertvoll das für mich war. Auch sie haben nichts, das Gott will, nichts von Wert. Der Psalmist singt: Dir will ich Dank opfern. Auch der Schreiber des Hebräerbriefes ruft uns dazu auf: So lasst uns nun durch ihn Gott allezeit das Lobopfer darbringen, das ist die Frucht der Lippen, die seinen Namen bekennen. Das Einzige, das wir Gott bringen können, ist unser Dank, und der ist in den Augen Gottes, unseres Vaters im Himmel, sehr wertvoll. Das kleine Mädchen, für das der Vater wenig Zeit hatte, wird zur Tochter, die ihrem Vater für alles dankt, was er für sie getan hat. Ein schönes Beispiel. Und doch ist Gott ganz anders. Er hat immer Zeit für uns, hält uns an der Hand und führt uns durchs Leben. Darauf dürfen Sie sich verlassen. In unserer nächsten Sendung wenden wir uns dem Psalmen 117 und 118 zu. Ich freue mich, wenn Sie wieder einschalten. Bis dahin bleiben Sie gesegnet.
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2: Im Studio ist Sven Weikamp. Hallo. Ja, und zum Abschluss der Nachrichten noch etwas in eigener Sache, denn nach exakt 16 Jahren und einem Monat war das hier gerade meine allerletzte Nachrichtensendung. Denn 16 Jahre und einen Monat lang habe ich tatsächlich in, ab und zu Rotation mit meiner Kollegin Katharina Brandpatek wirklich täglich für die aktuellen Nachrichten hier auf diesem Sender gesorgt. Und nach dieser Zeit, ja, heißt es für mich Zeit für etwas Neues. Das heißt nicht, dass wir uns nicht mehr hören. Wir hören uns bestimmt in ganz neuen Formaten hier auf diesem Sender auch immer wieder. Aber in Sachen Nachrichten ist für mich heute definitiv Schluss. Ich sage danke für eine tolle Zeit in Sachen Nachrichten. Bleib bitte unbedingt neugierig, bleib kritisch und vor allem bleib bitte unbedingt dran. In Sachen Nachrichten ist für mich jetzt aber Zeit, für jemanden Neues Platz zu machen. Und damit danke für... Soweit die Meldungen und jetzt zurück zum Jesus Deine Hoffnung Radio, das christliche Webradio.
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3: Ja, erst einmal herzlichen Dank für diese freundliche Einladung, hier auf dieser Konferenz ein paar Worte zu sagen. Herzliche Grüße an all die Zuhörer. Ich weiß nicht, sind Schwestern auch dabei oder sind das vor allem Brüder, die zuhören? Für mich eine sehr ungewohnte Situation, vor leeren Stühlen, aber vielen Zuhörern zu predigen. Auch eine seltsame Atmosphäre. Man sieht weder freundliche noch kritische Gesichter. Man kann gar nicht beobachten, wer schläft oder wer während der Predigt seine E-Mails abruft. Also irgendwie eine sterile Atmosphäre, und das passt ja auch genau in unsere Zeit. Aber immer noch besser, als wenn alle mit einer Schutzmaske hier vor mir sitzen würden. Also machen wir das Beste daraus. EBTC hat mir folgendes Thema vorgeschlagen, so ganz grob. Ich sollte ein biblisches Lebensbild für Standhaftigkeit und Tapferkeit im Dienst für den Herrn behandeln. Naja, da gibt es viele Männer im Alten Neuen Testament. Und wir denken automatisch an Männer wie Mose, Samuel, die Helden Davids, Propheten wie Elia und Elisa, Daniel im Neuen Testament, Johannes der Täufer, Petrus in seiner zweiten Lebenshälfte, Paulus, seine Mitarbeiter. Aber ich denke, passend wäre, gerade auch in unserer Zeit und Situation, die drei Freunde Daniels, die in Daniel 3 beschrieben werden, weil wir in diesem Kapitel sehr, sehr aktuelle Parallelen zu unserer Zeit ziehen können. Und deswegen habe ich mein Thema so formuliert: kompromisslos, standhaft und tapfer in Zeiten religiöser Verführung. Nun ist Daniel 3 ein urlanges Kapitel mit 30 teilweise sehr langen Versen und mit vielen aktuellen Themen. Einmal, wie kann man Menschenmassen manipulieren? Dann, wie kann man dazu Musik einsetzen? Dann, wie geht man mit einer Obrigkeit um, wenn Gottesdienste verboten und Götzenanbetung verlangt wird? Warum sind Männerfreundschaften in unserer Zeit besonders wertvoll und wichtig? Und dann auch, wie sieht unsere Gottesfurcht, unser Gottesvertrauen aus, wenn Verfolgung und Tod um des Glaubens willen drohen? Also eine Menge Themen. Da könnte man auch 5 Vorträge drüber halten, aber jetzt habe ich nur 60 Minuten maximal Zeit und hoffe, dass ich wenigstens einen anregenden, vielleicht auch aufregenden Überblick über diese Verse geben kann. Übrigens, nebenbei bemerkt, Kapitel 3 ist eines der bekanntesten Geschichten im Alten Testament, auch unter Nichtchristen. Einige von euch wissen wahrscheinlich, dass Verdi eine sehr bekannte Oper Nabucco geschrieben hat,

Die handelt genau von Nebukadnezar. Bekannt ist ja dieser Gefangenenchor, ein ganz gewaltiges Musikstück. Und auch Johnny Cash, dieser Country-Sänger, der hat einmal einen Song getextet oder zumindest gesungen, der vierte Mann im feurigen Ofen. Und der beschreibt in diesem Lied von diese drei Männer, sie würden sich nicht verbiegen, sie würden sich nicht verbeugen, aber sie würden auch nicht verbrennen. Also wirklich eine sehr, sehr interessante, spannende Geschichte. Und auch wenn wir jetzt unter Zeitdruck stehen, würde ich doch gerne zumindest die Verse 1 bis 18 lesen, denn weiter kommen wir in 60 Minuten sowieso nicht, damit wir diese dramatische Geschichte vor Augen haben und auch in unsere Fantasie abspeichern können. Also lesen wir Daniel ab Kapitel 3. Der König Nebukadnezar machte ein Bild von Gold, seine Höhe 60 Ellen, seine Breite 6 Ellen. Er richtete es auf in der Ebene Dura in der Landschaft Babel. Und der König Nebukadnezar sandte aus, um die Satrapen, die Statthalter, die Landpfleger, die Oberrichter, Schatzmeister, Gesetzeskundigen, Rechtsgelehrten und alle Oberbeamten der Landschaften zu versammeln, damit sie zur Einweihung des Bildes kämen, welches der König Nebukadnezar aufgerichtet hatte. Da versammelten sich die Satrapen, Statthalter, Landpfleger, Oberrichter, Schatzmeister, Gesetzkundigen, Rechtsgelehrten, Oberbeamten der Landschaften zur Einweihung des Bildes, welches der König Nebukadnezar aufgerichtet hatte. Und sie standen vor dem Bild, welches Nebukadnezar aufgerichtet hatte. Und der Herold rief mit Macht, euch wird befohlen, ihr Völker, Völkerschaften und Sprachen, sobald ihr den Klang des Horns, der Pfeife, der Zither, der Sambuke, der Laute, der Sackpfeife und allerlei Art von Musik hört, sollt ihr niederfallen und das goldene Bild anbeten, welches der König Nebukadnezar aufgerichtet hat. Und wer nicht niederfällt und anbetet, der soll sofort in den brennenden Feuerofen geworfen werden. Darum, sobald alle Völker den Klang des Hornes, der Pfeife, der Zither, der Sambuke, Laute und allerlei Art von Musik hören, fielen alle Völker, Völkerschaften und Sprachen nieder, indem sie das goldene Bild anbeteten, welches der König Nebukadnezar aufgerichtet hatte. Deswegen traten zu derselben Zeit chaldäische Männer herzu, welche die Juden anzeigten. Sie hoben an und sprachen zum König, Nebukadnezar, o König, lebe ewiglich, du, o König, hast den Befehl gegeben, dass jeder Mann, der den Klang des Hornes, der Pfeife, der Zither, der Sambuke, der Laute, der Sackpfeife und allerlei Art von Musik hören würde, niederfallen und das goldene Bild anbeten solle. Und wer nicht niederfalle und anbetet, der soll in den brennenden Feuerofen geworfen werden. Es sind nun jüdische Männer da, welche du über die Verwaltung der Landschaft Babel bestellt hast, Sadrach, Mesach und Abednego. Diese Männer, o König, achten nicht auf dich. Deinen Göttern dienen sie nicht. Und das goldene Bild, welches du aufgerichtet hast, beten sie nicht an. Da befahl der Nebukadnezar im Zorn und Grimm, Sadrach, Mesach und Abednego herbeizubringen. Da wurden diese Männer vor den König gebracht und Nebukadnezar hob an und sprach zu ihnen, ist es Absicht, Sadrach, Mesach und Abednego, dass ihr meinen Göttern nicht dient und das goldene Bild nicht anbetet, welches ich aufgerichtet habe? Nun, wenn ihr bereit seid zur Zeit, da ihr den Klang des Hornes, Pfeife, Zither, Sambuke, Laute, Sackpfeife und allerlei Art von Musik hören werdet, niederfallen und das Bild anzubeten, welches ich gemacht habe, wenn ihr es aber nicht anbetet, so sollt ihr sofort in den brennenden Feuerofen geworfen werden. Und wer ist der Gott, der euch aus meiner Hand erretten wird? Sadrach, Mesach und Abednego antworteten und sprachen zum König Nebukadnezar, wir halten es nicht für nötig, dir ein Wort darauf zu erwidern. Ob unser Gott, dem wir dienen, uns aus dem brennenden Feuerofen zu erretten vermag, und er wird uns aus deiner Hand, o König, erretten, oder ob nicht, es sei dir kund, o König, dass wir deinen Göttern nicht dienen und das goldene Bild, welches du aufgerichtet hast, nicht anbeten werden. Soweit ist einmal diese spannende, interessante Geschichte. Was fällt beim Lesen des Textes auf? Einmal, der Nebukadnezar, wenn wir das ganze Kapitel lesen würden, wird 15 Mal namentlich erwähnt. Die Freunde Daniels, Sadrach, Mesach und Abednego, die übrigens bei ihrer Umschulung oder Gehirnwäsche neue Namen von babylonischen Göttern bekommen hatten, werden 13 Mal
aufgezählt und erwähnt. Dann finden wir solche, die eine Nebenrolle in dem Kapitel spielen. Das sind einmal die eingeladenen Promis aus aller Welt. Die werden dreimal erwähnt. Dann die Band oder die Kapelle, die wird viermal erwähnt. Und dann eine ungenannte Anzahl namenloser Spitzel oder Denunzianten. Also beginnen wir mit Nebukadnezar. Um etwas Zeit zu sparen, nennen wir ihn ganz kurz Nebu und kürzen es ab. Ein paar Worte zu ihm, zu seiner Person, das kann man überall nachlesen. Er war ein genialer Weltherrscher, ein Kriegsstratege, aber auch ein begabter Architekt und Baumeister. Die hängenden Gärten in Babylon mit ihren Bewässerungsanlagen war damals ein Weltwunder der Antike. Der Turm zu Babel, ein Göttertempel, 91 Meter hoch, man stelle sich das vor. Dann die berühmte Mauer, die medische Mauer in Babylon, eine Festungsanlage, 18 Kilometer Länge, 20 Meter Breite. Da konnten also zwei Pferdegespanne ein Wettrennen machen, ohne dass da viel passierte. Unglaublich. Mit dem berühmten Ishtar-Tor, wovon eine Rekonstruktion im Pergamonmuseum in Berlin zu bewundern ist. Auch diese ganze Anlage ein antikes Weltwunder. Aber dieser Nebukadnezar war auch ein nachdenklicher, man könnte sagen intellektueller Typ, der sich in Kapitel 2 auf seinem Lager Gedanken über die Zukunft machte. Das kann man nachlesen, Kapitel 2, Vers 29. Und durchaus auch ein religiöser Mann, der sich mit Priestern, Philosophen, Beschwörern und Wahrsagern umgab und von dramatischen Träumen beunruhigt wurde. Aber er war auch ein Mann, der sich demütigen konnte. Und am Ende seines Lebens, nach einer jahrelangen Zeit des Wahnsinns, in einem ergreifenden Bekenntnis den Gott Israels als den ewig Lebenden und Höchsten rühmte, verherrlicht und ehrte, dessen Herrschaft eine ewige ist. Das letzte von ihnen in der Bibel zitierte Wort in Kapitel 4, Vers 37, nun rühme ich Nebukadnezar und erhebe und verherrliche den König des Himmels, dessen Werke allesamt Wahrheit und dessen Wege Recht sind und der zu erniedrigen vermag, die in Hochmut wandeln. Ja, das war der Nebukadnezar. Ich habe die Hoffnung, dass wir ihn in der Ewigkeit wiedersehen werden, aber da kann man verschiedener Meinung sein. Bevor wir jetzt über die drei Freunde nachdenken, möchte ich auf eine Person aufmerksam machen, die in diesem Kapitel mit keinem Wort erwähnt wird, und das ist Daniel. Es ist das einzige Kapitel in diesem Buch, wo er abwesend zu sein scheint, nachdem seine Treue und Standhaftigkeit und Tapferkeit in den ersten beiden Kapiteln sehr deutlich geschildert wurden. Und gerade in diesen ersten beiden Kapiteln wurden dagegen die drei Freunde Daniels nur dreimal ganz kurz erwähnt, die damals wahrscheinlich ein wenig im Schatten von Daniel standen, der auf alle Fälle der Wortführer und sicher auch das große geistliche Vorbild dieser drei Freunde war. In diesen Kapiteln wurde der Glaube Daniels auf die Probe gestellt, während die drei Freunde sich etwas anlehnen, ausruhen und vorbereiten konnten. Und hier erkennen wir die Weisheit der Pädagogik Gottes. Daniel wird in Kapitel 3 für eine Zeit der Ruhe aus der Schusslinie der Feinde Gottes herausgenommen. Und in den Kapiteln 4 und 6 warten die nächsten schweren Prüfungen auf ihn. Vielleicht war er hier auf einer Dienstreise im Ausland oder er machte Urlaub, keine Ahnung. Aber jetzt sorgt Gott dafür, dass diese drei jungen Männer aus ihrer Nebenrolle ins Rampenlicht der Öffentlichkeit gestellt werden, wo ihr Glaube einer buchstäblichen Feuerprobe ausgesetzt wird. Lektion für uns, Gott überfordert uns nicht, aber er fordert jeden von uns zur rechten Zeit heraus. Gott legt uns keine Last auf, die wir nicht tragen können. Aber jeder Glaube wird irgendwann auf Echtheit geprüft. Ungeprüfter Glaube ist kein echter Glaube. Der schottische Puritaner Samuel Rutherford, 1600 bis 1661, der schrieb einmal sehr treffend, du wirst nicht die Möglichkeit erhalten, dich still in den Himmel und in Gemeinschaft Christi hineinzustehlen, ohne einen Kampf zu kämpfen und ein Kreuz tragen zu müssen. Finde ich einen sehr, sehr wichtigen Satz. Das wird jeder von uns, der ein Kind Gottes ist, in seinem Leben buchstabieren müssen.
Im letzten Vers von Kapitel 2 wird kurz geschildert, dass die drei Freunde durch die Fürsprache Daniels als hohe Beamte in der Landschaft Babel eingesetzt wurden. Inzwischen, gehen wir zu Kapitel 3, sind wahrscheinlich ein paar Jahre vergangen. Und Kapitel 3 beginnt damit, dass Nebo ein riesiges Standbild von sich anfertigen und aufstellen ließ, vor dem alle Menschen niederknien und was sie anbeten sollten. Das ist ziemlich interessant, wenn man bedenkt, dass in Kapitel 2 Daniel den Albtraum Nebos gedeutet hat, worin er ein großes, gewaltiges und schreckliches Bild gesehen hat, das ihm Angst und schlaflose Nächte einbrachte. Nachdem Daniel dieses Bild gedeutet und seine politische Bedeutung sehr konkret auf Nebo bezogen hat, sank dieser mächtige König erschüttert vor Daniel nieder und betete ihn an, befahl seinen Dienern, ihm Räucherwerk und Speisopfer zu bringen. Also schwer beeindruckt von dem, was er von Daniel hörte, beziehungsweise was Gott durch ihn ihm zu sagen hatte. Aber hier in Kapitel 3 hat er offensichtlich alle Eindrücke aus Daniels Prophezeiungen vergessen und scheinbar nur noch einen Teil des Bildes, und zwar den Kopf aus Gold, in Erinnerung gehalten. Seine von Gott verliehene Autorität, ich zitiere, du bist das Haupt von Gold, hatte keine Demut bewirkt. Wenn Gott Autorität verleiht, dann immer mit dem Auftrag zu dienen und nicht zu herrschen. Zitat von unserem Herrn, wer unter euch groß werden will, soll euer Diener sein. Das hatte er seinen Jüngern sehr deutlich gesagt, als sie wieder einmal darüber stritten, wer wohl der Größte unter ihnen sei. Ein uraltes, aber sehr notvolles, aktuelles Problem unter uns, die wir als Älteste oder Diener im Dienst unseres Herrn stehen. Und hier lernen wir eine zweite wichtige Lektion. Religiöse Eindrücke, wie bei Nebo, Erkenntnisse und Erfahrung halten nicht lange an, wenn sie unser Herz und unseren Charakter nicht verändert haben. Was hilft es, wenn wir Predigten über die 2x15 vom Standbild Nebos prophetisch deuten und alle Posaune und Siegelgerichte der Offenbarung erklären können, aber zu Hause ein tyrannischer Ehemann und Vater, eine zänkische Ehefrau oder ein rücksichtsloser Geschäftsmann sind? Spurgeon erzählt in seinem Buch Ratschläge für Prediger die Geschichte von einem Mann, der so gut predigte und so schlecht lebte, dass man über ihn sagte, wenn er auf der Kanzel ist, sollte man ihn nicht mehr herunter, und wenn er unten ist, sollte man ihn nicht mehr herauflassen. Und Spurgeon kommentiert dazu, wir sollen nicht Priester Gottes vor dem Altar und Söhne Belials außerhalb der Stiftshütte sein. Das ist eine treffende Begebenheit. Jetzt kurz zu dem Standbild, die Größe 60 mal 6 Ellen. Es ist noch nicht die Zahl 666 aus der Offenbarung, aber hier haben wir eine Vorstufe, eine Zahl, welche die Verherrlichung des Menschen symbolisiert. Also 30 mal 3 Meter, das ist die Proportion 1 zu 10. Die normalen Proportionen eines Menschen, je nach Leibesfülle, etwa 1,4 oder 1,5. Aber hier ein völlig verzerrtes, beeindruckendes und bedrohendes Standbild, ein Denkmal eines Menschen. Und dazu noch aus Gold, glänzend, zieht die Blicke an und soll wohl den Glanz und die Herrlichkeit des Königs unterstreichen. Nebenbei bemerkt, dass Silber, Kupfer, Eisen und Ton aus seinem Traum hat er offensichtlich vergessen oder verdrängt. Standort, die Ebene Dura, die heißt auf Deutsch übersetzt Mauer. Also Dura gleich Mauer, steht auf einem großen Sockel, vom Weiten zu sehen, nicht auf einem Berg wie in Brasilien, Rio de Janeiro, das Monument Cristo Redemptor bei der vorletzten WM. Und dieses Bild war auch 30 Meter hoch, also so wie das Standbild, 1000 Tonnen schwer, aber auf einem Hügel, vom Weiten zu sehen. Viele Männer werden das verfolgt haben und in Erinnerung haben. Aber hier wurde das in einer Ebene Dura aufgestellt, ein Eindruck also von Weite und Freiheit, aber in Wirklichkeit eine Mauer, ein Gefängnis, wo nämlich jeder beobachtet und überwacht werden konnte. Ich nehme an, folgende Motivation dazu geführt, einmal natürlich die Ehrsucht und Selbstverherrlichung eines in sich verliebten Königs Nebukadnezar
und natürlich auch ein politischer Schachzug. Babylon, ein Weltreich, bitte, das muss man sich vorstellen, viele Völker, viele Religionen, viel Zündstoff für Streit und Aufstände und deswegen wie später im Rom der Kaiserkult, nämlich Einheit durch Gleichschaltung, eine Einheitsreligion und das vereinigende Element, Anbetung eines Standbildes und danach kann jeder wieder zu Hause sein Haus oder Volksgöttern dienen und sie anbeten. In Rom war es so, einmal im Jahr musste jeder dem Kaiser etwas Weihrauch opfern, bekam dann eine Quittung und konnte dann nach Hause gehen und dann glauben, was er wollte. Aber dieses Element sollte dieses ganze Reich zusammenhalten und so ähnlich stelle ich mir das hier auch bei Nebukadnezar vor. Das erinnert natürlich, für die, die sich ein bisschen in der Eschatologie auskennen, an den Mann in Offenbarung 13, diesen starken Politiker, der wie ein Tier beschrieben wird, der auch einen Goebbels als Propagandaminister haben wird und der dafür sorgen wird, dass alle Menschen ebenfalls unter Todesdrohung ein sprechendes Bild anbeten und ein Mahlzeichen mit der Zahl 666 annehmen werden, wenn sie überleben wollen. Also ganz erstaunliche Parallelen zu unserem Kapitel. Damals 66 in der Zukunft, 66, was immer auch diese Zahl bedeuten mag, aber die Zahl 6 in der Bibel spricht immer von Menschen und auch von dem Wesen des Menschen. Ja, interessant auch die Gästeliste. Promis aus aller Welt, sie werden dreimal aufgezählt. Es sind politische, religiöse und wirtschaftliche Führungspersonen als Repräsentanten aller Länder und Sprachen. Also die waren hier allemal versammelt, aus allen Völkern und Sprachen, um ihre Länder zu repräsentieren. Und die sollen jetzt auf Befehl des Regierungssprechers, und der trat ja auf, das lesen wir in Vers 4, und der Herold rief mit Macht, euch wird befohlen und so weiter und so weiter. Da soll er jetzt also seine Botschaft weitergeben und der wird dafür sorgen, dass alle Menschen dann auf Kommando etwas tun, was sie mit kühlem Verstand, ohne Druck und ohne Zuschauer und ohne Kamera nie tun würden, nämlich auf Kommando vor einem Bild auf die Knie fallen. Interessant, welche Mittel der Manipulation hier genutzt werden. Also, ein großer Platz, ein riesiges Standbild, Menschenmassen, in welcher der Einzelne untergeht, Musik als Simulation und dann die Drohung, wer nicht auf die Knie fällt, ab in den Hochofen, ins KZ, in Isolationshaft. Und wer sich ein bisschen in der Geschichte auskennt, dem kommen diese Mittel sehr bekannt vor. Scheinbar haben Adolf Hitler, Lenin, Stalin, Mao Zedong, Nordkoreas Kim Jong-un, Fidel Castro in Kuba und viele andere Diktatoren diese Masche der Manipulation übernommen. Große Plätze, riesige Fahnen, große Monumente, Menschenmassen, Marschmusik und die Drohung, wer nicht mitmacht, ja, da steht der Hochofen. Wir denken an Hitler, seine Parole, ein Volk, ein Reich, ein Führer und fast alle Christen in Deutschland, darunter auch die konservativen Evangelikalen mit wenigen Ausnahmen, schreien Heil Hitler und recken ihren rechten Arm und danken Gott für den angeblich von ihm geschenkten Führer des Deutschen Reiches. Und wer nicht mitjubelte, der wurde wie der Pfarrer Paul Schneider am 18. Juli schon 1939 im KZ Buchenwald grausam gefoltert und schließlich mit einer Giftspritze getötet. Paul Schneider, das ist hier dieser Mann, über den auch einige sehr interessante und gerade für uns Deutsche wichtige Biografien geschrieben wurden. Ja, vielleicht ein kleiner Hinweis, wie wichtig das ist, dass man wirklich auch ein bisschen Weltgeschichte kennt und Kirchengeschichte kennt. Und eine Bitte besonders auch an die Jüngeren unter euch, lest Biografien. Lest gute und kritische Zeitschriften, die wirklich auch unbeeinflusst
die Szene, heutige Szene beobachtet und dann auch kommentiert. Das ist leider sehr selten geworden. Das ist so wichtig, um auch gegenwärtige Entwicklungen richtig einzuschätzen. Denken wir an den Platz des Himmlischen Friedens in Peking, an Erinnerung. Dieser Platz hat für 400.000 Menschen Platz. Und dort hat 1989, noch gar nicht so sehr lange her, das furchtbare Massaker stattgefunden und Tausende von Studenten wurden von Panzern niedergewalzt. Oder, ähnliche Sache, Platz der Revolution in Havanna, den sehe ich jedes Jahr mindestens einmal. Ein Platz mit 72.000 Quadratmetern, der größte innerstädtische Palast Kubas. Und hier fanden und finden regelmäßig offizielle politische Kundgebungen statt. Und der verstorbene Fidel Castro sprach hier jährlich zu besonderen Anlässen, 1. Mai, 26. Juli, vor mehr als 1 Million Kubanern. Ein Platz, auch dominiert durch das José Martí-Denkmal, bestehend aus einem 109 Meter hohen Turm und einer 18 Meter hohen Statue. Also ganz interessante Parallelen. Jetzt die Feier der Zwangsanbetung, sie beginnt und ich fantasiere ein wenig. Also ich nehme sehr stark an, wie das so ungefähr ausgesehen haben kann. Die Promis aus aller Welt sind angereist, mit allen Orden und Ehrenzeichen dekoriert. Die riesige Ebene Dura ist von einer unübersehbaren Menge von Männern gefüllt. Und dann wird das Bild höchstwahrscheinlich feierlich enthüllt und mit A und O und Zwangsapplaus gewürdigt. Und der Herold des Propagandaministers Nebus schreibt mit lauter Stimme noch einmal die Programmfolge heraus. Also, sobald die Kapelle ertönt, dann alle auf die Knie. Und zieht dann mit drohender Stimme die Keule hervor. Und wer nicht niederfällt, wird an Ort und Stelle in die Verbrennungsanlage deportiert. Wahrscheinlich hat die schon ordentlich gedampft in sichtbarer Nähe. Tja, wahrscheinlich eine Totenstille, eine gespannte und furchterfüllte Atmosphäre. Alle warten auf den Taktgeber. Und wie auf Knopfdruck fallen beim ersten Tusch Tausende von Verantwortungsträgern auf die Knie, vom Sog der Masse mitgerissen. Ja, jetzt könnte man ein paar interessante Anmerkungen zur Kapelle, zur Band und zur Musik machen. Das wäre auch ein sehr interessantes Thema. Viermal wird die Kapelle mit Aufzählung der einzelnen Instrumente in diesem Text erwähnt und scheinbar spielt sie eine ganz große Rolle in der Kunst der Manipulation und Meinungsmache. Der alte Aufseher Kröker, der schrieb einmal, wo der Geist schweigt, muss die Trommel reden. Heute würde man eher sagen, wo der Geist schweigt, muss das Schlagzeug reden. Und da ist etwas dran. Und ich könnte hier eine Menge Beispiele aus eigenen Erfahrungen auf Großveranstaltungen von charismatischen Konferenzen erzählen. Aber dafür fehlt hier die Zeit. Interessant auch, dass 6 spezielle Instrumente immer wieder aufgezählt werden, aber auch die interessante Bemerkung von allerlei Musik. Also ganz verschiedene Musikstile, für jeden etwas. Theo Lehmann, der bekannte Pfarrer und Evangelist aus der ehemaligen DDR, hat in einem kleinen Taschenbuch über dieses Thema einige ironische Bemerkungen gemacht, dass war ein Vortrag, den er zu DDR-Zeiten, ich glaube in Chemnitz damals, vor den Ohren der Stasi gehalten hat. Das ist sehr, sehr heute schwer nachvollziehbar, wie das möglich war. Das ist dieses Buch hier, Jedes Denkmal fällt, Gottes Wort bleibt. Und ich zitiere daraus, und man verzeihe mir, wenn ich auch die Überschrift über das Kapitel vorlese, jeder Arsch kriegt seinen Marsch. Hier ist mehr als ein Laienorchester am Werk. Das ist ein reichhaltiges musikalisches Angebot. An erster Stelle selbstverständlich Posaunen, Trompeten, also Blasmusik, Marschmusik. Das geht in die Beine. Das ist was für Männer ohne Kopf, Ärsche mit Beinen, die lieber marschieren, statt zu denken. Dazwischen sanfte Hafenklänge für die Frauen. Zittern für die zitternden Alten. Ein paar Flöten für die Kinder und für die Jugend, Lauten, also Gitarren. Für jeden Geschmack etwas, vom flotten Marsch
bis zur feierlichen Hymne, vom kleinen Kind bis zum alten

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1: Wie viele heute, man muss doch der Obrigkeit laut Römer 13 untertan sein. Oder unser Amt fordert, dass wir gehorchen. Oder wir beugen zwar unsere Knie, aber wir beugen nicht unser Herz. Auch ein fehlgesprochener Satz. Oder wir suchen das Wohl des Weltreiches, aus Asche können wir nicht Salz in Babylon sein. Und so weiter und so weiter. Alles Parolen, die uns 2020 nicht ganz unbekannt sind. Und ich würde an dieser Stelle sehr gerne den empfehlenswerten Ausleger Wiersbe mit folgenden Sätzen zitieren. Wahrer Glaube lässt sich nicht von Drohungen einschüchtern, nicht von Volksmengen beeindrucken und nicht von götzendienerischen Zeremonien aus dem Gleichgewicht bringen. Wahrer Glaube gehorcht dem Herrn und vertraut darauf, dass er die Folgen zuvor berechnet hat. Wenn der Herr einmal über eine Sache gesprochen hat, dann ist diese Sache abgemacht und es gibt keinen Raum für Diskussionen und keinen Bedarf an Kompromissen. Soweit Wiersbe. Aber bitte beachtet, die drei Freunde sind doch nicht die einzigen, die stehen bleiben, denn eine nicht genannte Anzahl von religiösen Schleimern und Denunzianten, und das waren die Chaldäer in diesem Text, das waren Wahrsager, Priester, Esoteriker, würde man heute sagen, die genau aufpassen, ob jemand in der Masse der Promis es wagen würde, stehen zu bleiben und sein Gesicht ohne Maske zu zeigen, um dann sofort zum König zu rennen und ihn anzuzeigen. Und solche Männer haben immer Konjunktur in Zeiten von Politikern, die eine Meinungsdiktatur aufgerichtet haben und jede Art von Kritik am Staat im Ansatz ersticken. Fernsehen, Tageszeitungen, Nachrichten haben sich an der Staatsräson zu beugen. Sonst wird ihr Ruf ruiniert. Sie werden fristlos gekündigt, diffamiert oder auch mundtot gemacht. Ihre Autos werden zerkratzt, ihre Häuser werden beschmiert. Und denken wir daran, dass der zitierte Theo Lehmann, sein bester Freund, war ein Spitzel in der DDR, stand im Staatsdienst und er wusste es nicht. Oder ich denke an Watchman Nee, damals, ich glaube, 1955, unter Mao Zedong. Er musste vor 2500 Liedern seiner Gemeinde, es gab in Shanghai eine große Gemeinde, die er leitete, obwohl er sehr viel Vorträge gehalten hat, die mussten alle erscheinen und dann hatten sie die Möglichkeit, Watchman Nee zu denunzieren, um sich selbst zu retten. Und dann traten sie alle auf, Männer und Frauen, Gemeindeglieder von Watchman Nee, wo Frauen dann erklärten, er hätte so und so viele Frauen vergewaltigt, wo Männer erklärten, dass er Gelder verprasst hat, dass er oft in Bars und in Bordellen zu Hause war und so weiter und so weiter. Tragische Geschichte. Watchman Nee hat dazu geschwiegen und musste dafür 20 Jahre oder etwas wie 19 Jahre in Lagerhaft und ist kurz nach der Entlassung dann heimgegangen. Ganz aktuell predigt ein Olaf Latzel in Bremen, dass Homosexualität Sünde ist. Dann werden mit vereinigten Kräften alle aus Rot und Grün auf die Beine gebracht nach Bremen zu einer Demo. Sie versperren den Gottesdienstbesuch an den Zutritt zur Kirche, verteilen Kondome und Schmähschriften, wie vor wenigen Wochen Ende April 2020 in Bremen geschehen. Dann konnte man in den Nachrichten lesen, gegen den Pastor Olaf Latzel ermittelt der Staatsschutz wegen drastischer Aussagen über Homosexuelle. Die Landeskirche begrüßt das. Weiteres Zitat. Edda Bosse, Präsidentin des Kirchenausschusses am Freitag. Diese Grenze ist überschritten. Man sehe sich klar an der Seite homosexuell lebender Menschen und verurteile auf das Schärfste die Äußerungen, in denen Menschen herabgesetzt, beleidigt und in ihrer Würde verletzt werden. So die Taz Ende April. Also nichts Neues. Die Chaldäer

unserer Zeit findet man in der EKD, Evangelischen Kirche Deutschlands, aber auch zum Teil in Freikirchen und in Gemeinschaftskreisen. Ja, bei uns hier letzten Sonntag, das war der erste Gottesdienst nach der Corona-Sperre. Wir saßen zusammen, hatten unser übliches Abendmahl, Brotbrechen, danach die Predigt. Und unser Andi Fetsch hatte dann kaum Amen gesagt. Und auf einmal fährt ein Auto vor, zwei Damen steigen aus, betreten den Raum, diesmal in einem Zelt, dass wir mehr Platz hatten, und sehen sich um und prüfen, ob das alles hier rechtsmäßig sitzt und steht und so weiter und so weiter. Gott sei Dank sind da keine Konsequenzen erfolgt, sind dann auch schnell und freundlich, haben sich verabschiedet. Aber wir werden beobachtet. Wenn ein Peter Hane, und das Buch zeige ich auch sehr, sehr gerne und würde es auch sehr gerne empfehlen, diesen Bestseller geschrieben hat, in diesem Frühjahr, Bestseller sowohl beim Spiegel wie auch im Stern, wochenlang auf Stille 1, seid ihr noch ganz bei Trost, Untertitel Schluss mit Sprachpolizei und Bürokratenterror, wenn er in diesem Buch gnadenlos mit der Meinungsdiktatur in Deutschland abrechnet und sich damit von der Seele schreibt, was ein Großteil der Bevölkerung genauso empfindet, aber darüber nicht zu sprechen wagt. Heute muss man sich ja immer wieder umgucken, bevor man wirklich sagt, was man wirklich denkt. Da wird man vor allem von der frommen Presse durch den Wolf gedreht, während die säkulare Presse zum Teil zumindest Respekt über Hanes Buch urteilt. Nur zwei Zitate aus diesem wirklich wichtigen Buch, wie ich meine. Man kann nur hoffen und beten, dass es auch in Berlin gelesen wird. Während die klerikale Schickeria mit Gender und der heiligen Greta paktiert und den Islam verniedlicht, müssen sich die Gläubigen an der Basis auf das Leiden vorbereiten. Anderes Zitat. Kirchen, die Maß und Mitte verloren haben, die lieber alles über Bord werfen, um nur einmal im großen Konvoi des Zeitgeistes geliebt zu werden. Wie erbärmlich. Aber zurück zu unseren drei Freunden vor 2500 Jahren. Damals war die Anklage der damaligen Religionsvertreter dieser Chaldäer in Kapitel 3, Vers 12, ich wiederhole, es sind nun jüdische Männer da, welche du, Nebo, über die Verwaltung der Landschaft bestellt hast. Ihre drei Namen werden erwähnt. Diese Männer, o König, achten nicht auf dich. Deinen Göttern dienen sie nicht und das goldene Bild, welches du aufgerichtet hast, beten sie nicht an. Ungehorsam dem Staat gegenüber, sie verweigern sich dem befohlenen Götzendienst und verachten die Autorität Nebus. Bitte diese drei Kurzbeschreibungen hier. Sie achten nicht, sie dienen nicht, sie beten nicht an. Das, was die drei Männer Nebu gegenüber verweigern, das wollten sie ihrem und unserem Herrn gegenüber aber sehr wohl tun, nämlich ihn achten, ihm dienen und ihn anbeten. Gottesfurcht, Dienstbereitschaft, Anbetung, auch ein sehr spannendes Thema für eine Predigt. Diese drei Männer waren in ihrem Dienst Nebu gegenüber treue und pflichtbewusste Beamte und Verwalter. Aber es gab eine entscheidende Grenze. In Glaubensdingen gab es für sie eine höhere Autorität. Man muss Gott mehr gehorchen als Menschen. Apostelgeschichte 5, Petrus und Johannes. Und das ist auch ein wichtiges Prinzip für uns in unserer Zeit und in unseren momentanen Situationen, dem Staat und dem Regierungsprogramm gegenüber. Die Reaktion des Königs, Vers 5, Vers 13, Zorn und Grimm. Aber immerhin, er gewährt ihnen eine zweite Chance. Darin liegt vielleicht ein Ausdruck seiner geheimen Wertschätzung, aber verbunden mit der Drohung, wenn sie diese Chance nicht nutzen, dann sollten sie sofort in den Feuerofen geworfen werden. Und er macht es ihnen sogar leicht, indem er sagt, ist das, also mit anderen Worten, ist das wirklich eure Absicht? Habt ihr euch vielleicht verhört oder vertan? Jungs, jetzt stellt euch doch mal nicht so an. Ich brauche euch noch, so ungefähr. Aber
Es endet dann mit dem Ausdruck grenzenloser Selbstüberschätzung. Und wer ist der Gott, der euch aus meiner Hand erretten wird? Ja, sein Bekenntnis aus Kapitel 2, Vers 47, das hat er längst vergessen. Das lese ich auch mal vor. Damals hatte der König Daniel geantwortet, nachdem er einen Traum gedeutet hatte, in Wahrheit, euer Gott ist der Gott der Götter, der Herr der Könige und ein Offenbarer der Geheimnisse, da du vermocht hast, dieses Geheimnis zu offenbaren. Also damals, da war er zusammengebrochen, aber hier, wer ist der Gott, der euch aus meiner Hand erretten wird? So, die Kapelle muss noch einmal antreten und auf die Pauke hauen. Und angesichts einer prominenten Schar aus Gaffern wird erwartet, dass die drei in wenigen Sekunden auf die Knie fallen und nachträglich das Bild Nebus anbeten. Aber ich nehme an, dass diese arroganten Worte des Königs die drei Freunde umso mehr herausgefordert haben, deutlich zu machen, wem ihr Leben und ihre Loyalität gehört. Wir singen gerne in unserer Gemeinde ein Lied aus dem neuen Liederbuch Einklang, das gar nicht so alt ist. Also dieses Lied ist nicht so alt und das Liederbuch auch nicht, von einem Bruder Paul Benner, den ich noch gut in Erinnerung habe. Ein schönes Lied und das möchte ich gerne hier einige Verse davon zitieren. Ich habe gewählt, habe einmal mich entschieden, habe meinem Herrn mich ganz verschrieben. Er hat mein Herz. Unmöglich, dass ich es teile mit dieser Welt, durch die ich eile. Er ist mein Teil, so dass mir gar nichts fehlt. Ich habe gewählt. Ich habe gewählt, gewählt für alle Zeiten, dem Mann der Schmerzen, vertraut mit Leiden, verhöhnt, verlacht, bedeckt mit blutigen Wunden. Sein bin ich, ewig ihm verbunden. Das ist, was mich beglückt und froh beseelt. Ich habe gewählt. Ich habe gewählt. Nein, nicht für tausend Welten möchte ich als groß auf Erden gelten. Wie schade wäre es, stünd danach mein Verlangen, denn wo mein Herr am Kreuz gehangen, da bin ich nichts und werde auch nicht gezählt. Ich habe gewählt. Welch ein schönes Bekenntnis. Ich hoffe, wir alle können das singen und auch nachsprechen. Tja, die Reaktion der drei mutigen Bekenner auf die Androhung oder auf die zweite Chance des Nebu, sie bitten nicht um Bedenkzeit, immerhin stimmt die Kapelle schon ihre Instrumente wahrscheinlich, um nochmal beten zu können, sondern die Sache war ganz klar, sie hatten Überzeugungen, die nicht zur Diskussion standen oder interpretiert werden konnten. In Glaubensdingen war der König keine Autorität für sie, und dementsprechend traten sie auch auf. Sie waren keine Kriecher oder Diplomaten, sondern sie waren Gottesdiener, höflich, aber sehr deutlich beginnen sie nicht mit der üblichen Floskel der Schmeichler, O König, lebe ewiglich, sondern sehr direkt und unmissverständlich die Verse 16 bis 18. Nebukadnezar, wir halten es nicht für nötig, dir ein Wort darauf zu erwidern. Ob unser Gott, dem wir dienen, uns aus dem brennenden Feuerofen zu retten vermag, und er wird uns aus deiner Hand, o König, retten, oder ob nicht, es sei dir kund, o König, dass wir deinen Göttern nicht dienen und das goldene Bild, welches du aufgerichtet hast, nicht anbeten werden. Ja, was fällt uns hier bei diesem mutigen Bekenntnis auf? Sie anerkennen Gottes Souveränität und machen ihm keine Vorschriften, was er zu tun hat. Was bei manchen Charismatikern unserer Zeit zu ihrer Theologie und Praxis gehört. Ich denke an ein Buch von Wolfhard Magis. Da kann man nachlesen, wie er sagt, der Himmel tut, was wir befehlen. Die Willensentscheidung wird zuerst auf der Erde von uns formuliert und verzogen und der Himmel zieht nach. Also nochmal, der Himmel tut, was wir befehlen. Die Willensentscheidung wird zuerst auf der Erde von uns formuliert und vollzogen und der Himmel zieht nach. Nein, hier diese drei Männer, ihre Loyalität, ihrem Gott gegenüber knüpfen sie nicht an eine Bedingung, sondern ihre Treue Gott gegenüber war ihnen wichtiger als ihr eigenes Leben.
Zurück in die Reformationszeit in England im Jahr 1555. Zur Zeit der blutigen, fanatisch-katholischen Königin Maria. Ihr Anliegen war, jede Woche mindestens einen bekannten evangelischen Reformator zu verbrennen oder zu erdrosseln. An einem Tag sollten die beiden bekannten, mutigen Bischöfe Nicholas Ridley und Hugo Latimer nach einer langen Leidenszeit im Gefängnis öffentlich, gemeinsam und vor einem großen Publikum für ihr Bekenntnis verbrannt werden, weil sie nicht bereit waren, ihre biblischen Überzeugungen zu widerrufen oder wenigstens zu relativieren. Man hat ihnen viele Angebote gemacht und Chancen gegeben, sich vor dem Tod zu drücken, aber sie haben widerstanden. Auf dem Weg zur Hinrichtung verschenkte Ridley alle Habseligkeiten an die weinenden Anwesenden und stellte fest, als er sich umwandte, dass Latimer in ein Leichentuch gekleidet ihm zur Hinrichtung folgte. Also die beiden, die sollten gemeinsam, einer rechts, einer links oder ja an dem Pfahl dann verbrannt werden. Also der Ridley sah seinen Freund Latimer, der ihm folgte, der schon in ein Leichentuch gekleidet war, und rief ihm zu: "Oh, bist du auch da?" "Ja", sagte Latimer. "Ich halte mich schnell hinter dir, so schnell ich folgen kann." Am Hinrichtungsplatz angekommen, erhob Ridley in feierlicher Geste die Arme und blickte zum Himmel auf. Und dann lief er zu Latimer, umarmte und küsste ihn mit den Worten: "Und jetzt kommt's. Sei unverzagt, Bruder, denn Gott wird entweder die Gewalt der Flammen auslöschen oder uns stärken, sie zu ertragen." Und genau diese Haltung der beiden Reformatoren, die finden wir auch bei den drei Freunden in Kapitel 3. Sie machen Gott seine Vorschriften. Gott konnte die Gewalt der Flammen auslöschen, aber er konnte ihnen auch die Kraft geben, sie zu ertragen. Und danach ging Ridley zum Scheiterhaufen, küsste ihn und betete inbrünstig, indem er die Hand erhob und sagte: "O himmlischer Vater, ich danke dir von Herzen, dass du mich berufen hast, dich zu bekennen, sogar bis zum Tod. Ich flehe dich an, Herr Gott, sei diesem Königreich England gnädig und erlöse dasselbe von all ihren Feinden." Als dann der Schmied kam und die eiserne Kette um Ridley mit einem Nagel einschlagen wollte, blitzte in dieser Situation die geistige Überlegenheit und der Humor Ridleys noch einmal auf, als er dem erstaunten Schmied zurief, man sollte meinen, dem wäre der Hammer da aus der Hand gefallen: "Guter Geselle, schlag fest zu, denn dem Fleisch ist nicht zu trauen." Als dann die ersten brennenden Reisigbündel vor die Füße der Märtyrer gelegt wurden, sprach Latimer den berühmten Satz zu Ridley: "Sei guten Mutes, Master Ridley, zeigt euch als Mann. Wir werden heute durch Gottes Gnade ein solches Licht in England anzünden, das, darauf vertraue ich, nie wieder ausgelöscht werden wird." Und dann wurde der Scheiterhaufen angezündet und die beiden Männer starben in den Flammen, indem sie mit lauter Stimme riefen: "Herr, nimm meinen Geist auf." Geschehen am 16. Oktober 1555 in Oxford. Zurück zu Daniel 3. Wie reagierte Nebu auf dieses deutliche Bekenntnis der drei Freunde? Die Bibel schreibt hier von Wut oder Grimm. Sein Gesicht glühte vor Zorn. Autoritätsverlust, Gesichtsverlust. Öffentlicher Ungehorsam, das könnte Schule machen. Und deswegen ein völlig verrückter Befehl, den Hochofen 7-mal mehr heizen. Ja, normalerweise sollte man meinen, er hätte sich daran gefreut, wenn der Hochofen doch längere Zeit Leiden verursachen würde bei den drei Männern. Aber scheinbar hatte er den Verstand hier wirklich verloren. Und das Ende der Geschichte ist gut bekannt. Gott erspart den Freunden den Weg ins Feuer nicht, sondern lässt es zu, dass sie gebunden in den Hochofen geworfen werden. Warum? Um seine, also Gottes Allmacht zu demonstrieren und um die drei zu segnen durch die Gemeinschaft mit dem vierten Mann im Feuer, wie wir annehmen können und sollen, mit dem Herrn Jesus selbst, dem Sohn Gottes. Und davon wurde Nebo völlig entsetzt Augenzeuge. Und davon hat Johnny Cash auch gesungen, von dem vierten Mann im Feuer.
Und wir lernen daraus, Gott führt uns auch manchmal ins Feuer, um uns zu läutern oder um uns von Ketten und Bindungen zu befreien, wie hier bei den drei Männern. Aber vor allem, um uns in die Gemeinschaft mit unserem Gott zu führen und diese Gemeinschaft deutlich erfahren zu lassen. Die drei Männer standen mutig auf Gottes Seite und jetzt stellt sich der Herr eindeutig auf ihre Seite. Und wir lernen noch ein weiteres. Und jetzt folgt noch einmal ein Zitat von dem geschätzten Wiersbe. Wenn wir uns dem Ende der Zeit, des Zeitalters nähern, dann wird der feurige Ofen der Ablehnung siebenmal heißer angefeuert und der Druck der Gleichförmigkeit stärker und stärker werden. Es wird außerordentliche Gnade, sehr viel Gebet, großen Mut und großen Glauben beim Volk Gottes erfordern, aufrecht zu Christus zu stehen, während andere ihr Knie vor den Göttern dieser Welt bezeugen. Zitat Warren Wiersbe. Es bleibt die Frage an uns, haben wir Überzeugungen, für die wir zu sterben bereit sind? Und was sind unsere Bekenntnisse wert? Die letzten Wochen in Deutschland haben gezeigt, wie schnell und scheinbar ohne großen Widerstand eine ganze Nation plötzlich gehorsam sein kann, fast wie auf Kommando im Grundgesetz verbürgte Grund- und Freiheitsrechte verzichtet, Gottesdienste werden verboten, Leute dürfen sich nicht mehr besuchen und man folgt. Interessant auch, wie auf einmal wieder Anzeigen gemacht werden, wenn Leute in Verdacht geraten, sich an bestimmte Anordnungen nicht zu halten. Wobei keiner vor Monaten auf die Idee gekommen ist, Lehrer anzuzeigen, die ihren Schülern empfohlen haben, freitags den Schulbesuch zu boykottieren, um mit der heiligen Greta für Umweltschutz zu demonstrieren. Da kam keiner auf die Idee. Aber was wird geschehen, wenn es einer vielleicht zukünftigen dunkelroten Regierung einfallen würde, den Besitz und Gebrauch von Bibeln zu verbieten, weil darin homophobe Äußerungen zu finden sind und Züchtigungen von Kindern empfohlen werden? Werden wir dann auch stramm stehen und alle einen Maulkorb tragen? Ich komme in die Zielgerade mit einem Bekenntnis und einem Gebet, welches der Missionar Jim Elliot, der im Alter von 29 Jahren von den Auke-Indianern getötet wurde. Und ich empfehle es sehr herzlich, gerade auch der jüngeren Generation, dieses Tagebuch, das hat er in seiner Verlobungszeit geschrieben, mit sehr, sehr viel Herzblut. Dort hat er auch sein Herz und seine Gesinnung gezeigt, sehr ehrlich geschrieben und sehr, sehr hilfreich, das mit Kuli zu lesen und zu unterstreichen. Also für mich war das ein ganz wichtiges Buch in meinen jungen Jahren. Er wurde ja mit 29 Jahren als Missionar von den Auka-Indianern getötet beim ersten Versuch, sie zu erreichen mit dem Evangelium. Und die Worte, die ich jetzt lese, die hat er 8 Jahre vor seinem Tod in seinem Tagebuch im Schatten des Allmächtigen geschrieben, so mit 22 Jahren. Herr, ist ein Gebet, zünde an den toten Reisighaufen meines Lebens. Gib, dass ich aufflamme und für dich verbrenne. Verzehre mein Leben, Herr, denn es ist dein. Ich trachte nicht nach einem langen Leben, sondern nach einem erfüllten. Gleich dir, Herr Jesus. Ein zweiter Satz, den ich mir unterstrichen habe. Es war eine lange Lehrzeit, bis ich das gelernt hatte, Doppelpunkt, nur vor Gott zu leben, sich das Gewissen nur von ihm formen zu lassen und nichts zu fürchten als das Abweichen von seinem Willen. Und ich schließe mit einem sehr ernsten Text von Spurgeon. Und das hat er 4 Jahre vor seinem Heimgang gesprochen und wurde dann auch aufgeschrieben. Wenn der Herr nicht in Kürze erscheint, wird die nächste Generation kommen und die nächste. Und auch diese Generationen werden vergiftet und geschwächt werden, wenn wir Gott und seiner Wahrheit heute nicht treu sind. Wir stehen an einem Scheideweg. Gehen wir nach rechts, werden vielleicht unsere Kinder und Kindeskinder dorthin folgen. Gehen wir aber nach links, dann werden Generationen von noch Ungeborenen unseren Namen einst verfluchen, weil wir Gott und seinem Wort untreu
gewesen sind. Amen.

0: Es ist 23 Uhr. 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
2: Im Studio ist Sven Weikamp. Hallo. Ja, und zum Abschluss der Nachrichten noch etwas in eigener Sache, denn nach exakt 16 Jahren und einem Monat war das hier gerade meine allerletzte Nachrichtensendung. Denn 16 Jahre und einen Monat lang habe ich tatsächlich in, naja, ab und zu Rotation mit meiner Kollegin Katharina Brandpatek wirklich täglich für die aktuellen Nachrichten hier auf diesem Sender gesorgt. Und nach dieser Zeit, ja, heißt es für mich, Zeit für etwas Neues. Das heißt nicht, dass wir uns nicht mehr hören. Wir hören uns bestimmt in ganz neuen Formaten hier auf diesem Sender auch immer wieder. Aber in Sachen Nachrichten ist für mich heute definitiv Schluss. Ich sage danke für eine tolle Zeit in Sachen Nachrichten. Bleib bitte unbedingt neugierig, bleib kritisch und vor allem bleib bitte unbedingt dran. In Sachen Nachrichten ist für mich jetzt aber Zeit, für jemanden Neues Platz zu machen. Und damit danke für... Soweit die Meldungen und jetzt zurück zum Jesus Deine Hoffnung Radio, das christliche Webradio.
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1: Es ist 0 Uhr. 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
3: Im Studio ist Sven Weikamp. Hallo. Ja, und zum Abschluss der Nachrichten noch etwas in eigener Sache, denn nach exakt 16 Jahren und einem Monat war das hier gerade meine allerletzte Nachrichtensendung. Denn 16 Jahre und einen Monat lang habe ich tatsächlich in, ab und zu Rotation mit meiner Kollegin Katharina Brandpatek wirklich täglich für die aktuellen Nachrichten hier auf diesem Sender gesorgt. Und nach dieser Zeit, ja, heißt es für mich, Zeit für etwas Neues. Das heißt nicht, dass wir uns nicht mehr hören. Wir hören uns bestimmt in ganz neuen Formaten hier auf diesem Sender auch immer wieder. Aber in Sachen Nachrichten ist für mich heute definitiv Schluss. Ich sage danke für eine tolle Zeit in Sachen Nachrichten. Bleibt bitte unbedingt neugierig, bleibt kritisch und vor allem bleibt bitte unbedingt dran. In Sachen Nachrichten ist für mich jetzt aber Zeit, für jemanden Neues Platz zu machen. Und damit danke für... Soweit die Meldungen und jetzt zurück zum Jesus Deine Hoffnung Radio, das christliche Webradio.
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2: Herzlich willkommen zu unserer Sendereihe Durch die Bibel. Diesmal schauen wir uns die Psalmen 114 bis 116 an. Darin geht es um Gottes Führung des Volkes Israel aus Ägypten, dem Land ihrer Unterdrücker. Die Israeliten schrien zu Gott und er errettete sie von ihren Feinden. Dafür gebührt ihm alle Ehre. In dieser Sendung geht es um die Frage, trägt Gott sie oder tragen sie ihn? Schön, dass Sie eingeschaltet haben. Der Psalm 114 ist ein weiterer Halleluja-Psalm. Im Grundtext beginnen oder enden diese Psalmen mit einem Halleluja. Die Psalmen 113 bis 118 wurden die ägyptischen Halleluja-Psalmen genannt. Sie wurden zu Festen wie dem Passafest, dem jüdischen Pfingstfest, dem Laubhüttenfest und dem Fest der Tempelweihe gesungen. Zum Passafest sang man drei Psalmen zu Beginn des Festes und drei am Ende oder aber zwischendurch. Darüber streiten sich die Theologen. Der Psalm 114 ist ein Aufruf, den wir bereits in den Psalmen 112 und 113 betrachtet haben, nämlich der, Gott zu loben und ihn anzubeten. Gott ist der Schöpfer und Erlöser und er wird die Schöpfung erlösen. Deshalb sollen wir Gott loben. Die Halleluja-Psalmen wurden geschrieben, um Gott zu loben. Man beachte, dass der Psalm 114 zurückschaut in die Geschichte Israels, als das Volk aus ägyptischer Herrschaft befreit wurde. Wir lesen im Psalm 114, Vers 1, als Israel aus Ägypten zog, das Haus Jakob, aus dem fremden Volk. Als Abraham zum ersten Mal in das gelobte Land, das Land der Verheißung, kam, war er ein Fremder. Gott hatte ihm gesagt, dass sein Volk nach Ägypten kommen und dort zu einer Nation werden würde. Israel wurde dann auch in Ägypten zu einer Nation, aber schon bald begann der Antisemitismus. Die Bibel berichtet uns von den Leiden der Israeliten, von ihrer Not und Verfolgung, von ihren Sorgen in Ägypten. Gott erinnerte sich an seinen Bund mit den Juden, hörte ihr Schreien und half ihnen. Er befreite das Volk aus Ägypten und Psalm 114 beginnt mit der Wanderung des Volkes Israel durch die Wüste. Im Psalm 114, Vers 2 lesen wir, da wurde Juda sein Heiligtum, Israel sein Königreich. Gott spricht hier von seinem ganzen Volk, der ganzen Nation Israel, als seinem Gotteshaus. Gottes erste Absicht war es, dass Israel zu einer Nation von Priestern werden würde. Nicht nur ein Stamm, sondern die Juden sollten Priester für die anderen Nationen werden, für die ganze Welt. Weiter mit Psalm 114, Vers 3. Das Meer sah es und floh, der Jordan wandte sich zurück. Im Buch Josua steht, dass das Volk Israel nicht nur das Rote Meer überquerte, sondern auch den Jordanfluss. In Psalm 114, Vers 5 lesen wir, was war mit dir, du Meer, dass du flohest, und mit dir, Jordan, dass du dich zurückwandtest? Der Gott der Schöpfung, den wir bereits in Psalm 113 betrachtet haben, der allmächtig ist, hielt das Rote Meer auf. Er hielt auch das Wasser des Jordanflusses zurück, damit die Israeliten trockenen Fußes hindurchgehen konnten. Das waren Wunder. Anders lässt es sich nicht erklären. Als die Israeliten das Rote Meer durchquerten, waren sie durch Blut aus Ägypten befreit worden, dem Blut an den Türpfosten. Denn der Todesengel ging an den Türen vorüber, die mit dem Blut eines Lammes bestrichen waren. Als die Israeliten den Jordanfluss durchquerten, wurden sie von der Wüste getrennt und in das gelobte Land gebracht, in das Land der Verheißung. Hier sehen wir zwei Phasen der Erlösung und sie zeigen uns auch die zwei Phasen unserer Erlösung auf. Ich möchte an dieser Stelle eine Brücke ins Neue Testament schlagen. Jesus Christus, der Sohn Gottes, hat uns am Kreuz auf Golgatha von der Strafe für unsere Schuld befreit. Seine Erlösungstat liegt in der Vergangenheit. In der Gegenwart befreit er uns von der Macht der Schuld, vorausgesetzt, wir nehmen seine Erlösung an. Und er wird uns auch von der Gegenwart der Schuld befreien. Das jedoch liegt noch in der Zukunft. Die Durchquerung des Roten Meeres und des Jordanflusses sind zwei kraftvolle Bilder, die uns beide Phasen der Erlösung vor Augen malen. In Psalm 114, Verse 7 und 8 wird uns gesagt, vor dem Herrn erbebe, du Erde, vor dem Gott Jakobs, der den Felsen wandelte in einen See und die Steine in Wasserquellen. Wie man sehen kann, war die Lesung dieses wunderbaren kurzen Psalms anlässlich des Passafestes sehr angebracht. Der Psalm ist nämlich ein Aufruf für das Volk Israel, sich an Gottes Güte und Kraft zu erinnern. Wir kommen zum nächsten Psalm. Psalm 115 wurde im Obergemach gesungen, zu der Zeit, als Jesus mit seinen Jüngern zum letzten Mal vor seinem Tod das Passamahl einnahm und damit das Abendmahl einführte. Es ist spannend zu sehen, dass Jesus selbst diesen und auch andere Halleluja-Psalmen sang. Uns wird nicht gesagt, wer der Autor des Psalms ist. Theologen sind jedoch der Meinung, dass der Psalm von jemandem geschrieben wurde, der aus der babylonischen Gefangenschaft zurückgekehrt war. Meiner Meinung nach gliedert sich der Psalm 115 in drei Strophen auf. Die Verse 1 bis 8, die Gemeinde singt. Die Verse 9 bis 11, die Leviten singen. Und die Verse 12 bis 18, die Gemeinde singt. In Vers 1 lesen wir, nicht uns, Herr, nicht uns, sondern deinem Namen gib Ehre um deiner Gnade und Treue willen. Das Volk Israel nimmt hier eine sehr demütige Haltung ein und die Israeliten vertrauen Gott. Zuvor hatten sie ihm nicht vertraut, aber jetzt leiden sie in der großen Drangsal, in der sie verfolgt werden. Diese Psalmen zu singen, das musste während der drei Feste großen Eindruck bei den Israeliten hinterlassen haben. Die Heiden, das heißt die Ungläubigen, machten sich über sie lustig. Sie fragten, wo ist denn euer Gott? In Psalm 115, Vers 2 fragen sich die Israeliten, warum sollen die Heiden sagen, wo ist denn ihr Gott? Anders ausgedrückt, ihr Israeliten behauptet, er ist euer Gott, aber warum befreit er euch dann nicht? Die Israeliten antworten in Vers 3, unser Gott ist im Himmel, er kann schaffen, was er will. Gott hatte nämlich erlaubt, dass die Israeliten leiden, weil sie gesündigt und somit Schuld auf sich geladen hatten. Das Leid geschah nach seinem Willen, Plan und Ziel. Das Volk Israel beginnt seine von Gott gegebenen Umstände anzunehmen. Was Gott den Israeliten vorhält, lesen wir in Vers 4. Ihre Götzen aber sind Silber und Gold von Menschenhänden gemacht. Der Gott Israels ist im Himmel. Er ist der Schöpfer des Universums. Er ist Geist. Der Mensch hat Gott nicht gemacht. Die Götter der Heiden aber wurden aus Silber und Gold von Menschenhand erschaffen. In Psalm 115, Verse 5 und 6 heißt es, sie haben Mäuler und reden nicht. Sie haben Augen und sehen nicht. Sie haben Ohren und hören nicht. Sie haben Nasen und riechen nicht. Die Heiden statteten ihre Götter also mit allen Sinnesorganen aus, aber die Götter konnten diese nicht nutzen. Psalm 115, Vers 7 besagt, sie haben Hände und greifen nicht, Füße haben sie und gehen nicht, und kein Laut kommt aus ihrer Kehle. Anders gesagt, die Götter der Heiden können den Israeliten nicht helfen. Jesaja gab die beste Satire über den Götzendienst ab, die je in der Bibel abgedruckt wurde. Er sagt Folgendes im Buch Jesaja, Kapitel 44, in den Versen 14 bis 17. Er, der Mensch, haut Zedern ab und nimmt Kiefern und Eichen und wählt unter den Bäumen des Waldes. Er hatte Fichten gepflanzt und der Regen ließ sie wachsen. Das gibt den Leuten Brennholz, davon nimmt er und wärmt sich. Auch zündet er es an und bäckt Brot, aber daraus macht er auch einen Gott und betet's an. Er macht einen Götzen daraus und kniet davor nieder. Die eine Hälfte verbrennt er im Feuer, auf ihr brät er Fleisch und isst den Braten und sättigt sich, wärmt sich auch und spricht, ach, ich bin warm geworden, ich spüre das Feuer. Aber die andere Hälfte macht er zum Gott, dass es sein Götze sei, vor dem er kniet und niederfällt und betet und spricht, errette mich, denn du bist mein Gott. Wenn der Götze geschnitzt war, musste ihn der Mensch auf dem Rücken in die Stadt tragen. Sehen Sie das Bild vor Ihrem inneren Auge? Ein Mensch trägt seinen Gott. Gott aber sagt zum Menschen, ich bin der Herr, dein Gott, ich werde dich tragen. Darf ich Sie fragen, trägt Ihr Gott Sie oder tragen Sie ihn? Für viele Menschen ist ihre Religion eine Last, etwas, das sie auf ihrem Rücken herumtragen müssen. Trägt Gott Sie oder tragen Sie ihn? Wenn Sie ihn tragen, dann ist das eine moderne Form des Götzendienstes. Zurück zu Psalm 115. Die Feinde machten sich also über Gottes Volk lustig. Nun antworten die Leviten denen, die sich lustig gemacht haben. Ich lese die Verse 9 bis 11. Aber Israel hoffe auf den Herrn. Er ist ihre Hilfe und Schild. Und Haus Aaron hoffe auf den Herrn. Er ist ihre Hilfe und Schild. Die ihr den Herrn fürchtet, hoffet auf den Herrn. Er ist ihre Hilfe und Schild. Manchmal fragen mich Leute, wie lautet die Antwort auf den Atheismus? Was ist die Antwort auf den Materialismus? Die Antwort auf die Sittenlosigkeit um uns herum? Legen Sie sich ruhig bei einem Psychologen auf die Couch. Er hat die Lösung nicht. Die Antwort ist einfach. So einfach, dass viele Menschen an ihr vorbeigehen. Sie lautet, vertraue Gott. Ruhe in ihm. Nahe dich ihm. Wirf dich auf ihn. Ein wunderbarer Psalm. Er bringt sie näher zu Gott. In Vers 12 antwortet die Gemeinde. Psalm 115 ist ein antiphonischer Psalm, ein Psalm des Wechselgesangs. Die Gemeinde sagt, der Herr denkt an uns und segnet uns. Er segnet das Haus Israel, er segnet das Haus Aaron. Gott wird auch sie segnen. Er wird ihre Freunde segnen, ihr Haus, ihre Kirche, ihre Stadt, wenn sie sich ihm zuwenden. Das Wunderbare ist, Gott ist so aufmerksam. Er achtet auf uns. Gott hat mich nicht vergessen und Gott hat auch Sie nicht vergessen. Ich kenne Ihren Namen nicht und weiß auch nicht, wo Sie wohnen, aber Gott weiß es. Wenn ich im Flugzeug sitze und herunterschaue, dann sehe ich all die kleinen Quadrate einer Stadt. Dann muss ich an die vielen Menschen denken, die dort wohnen, und ich frage mich, wer kennt sie? Unsere Gesellschaft heute ist sehr anonym. Man ist eine Nummer, wo man arbeitet und lebt, eine Nummer, wo man zur Schule geht und eine Nummer für die Regierung. Aber einer kennt sie. Es ist Gott. Gott kennt nicht nur ihre Nummer, er kennt ihren Namen und er weiß alles über sie. Vertrauen Sie ihm. In Psalm 115, Vers 13 sagt uns der Psalmist, er segnet die den Herrn fürchten, die Kleinen und die Großen. Das ist eine grundsätzliche und dogmatische Aussage. Entweder man glaubt sie oder nicht. Wenn Sie sie glauben, wird das Ihr Leben verändern. Weiter mit Psalm 115, die Verse 14 und 15. Der Herr segne euch je mehr und mehr, euch und eure Kinder. Ihr seid die Gesegneten des Herrn, der Himmel und Erde gemacht hat. Gott ist der Schöpfer, er segnet die Menschen. In Vers 16 steht, der Himmel ist der Himmel des Herrn, aber die Erde hat er den Menschenkindern gegeben. Offensichtlich hat Gott nicht beschlossen, der Mensch solle auf dem Mond leben. Wenn der Mensch auf den Mond fliegt, dann steht er auf Gottes Eigentum. Gott hat den Menschen die Erde zum Leben gegeben. In Psalm 115, Vers 17 heißt es, die Toten werden dich, Herr, nicht loben, keiner, der hinunterfährt in die Stille. Während wir auf der Erde leben, sollen wir Gott loben und ihm danken. Hier zählt es. Wenn wir tot sind, können wir es nicht mehr tun. In Psalm 115, Vers 18 lesen wir, aber wir loben den Herrn von nun an bis in Ewigkeit. Halleluja! Aber wir loben den Herrn von nun an bis in Ewigkeit. Ehre sei Gott. Halleluja! Es stört Sie nicht, dies laut zu sagen, oder? Ob Sie nun Pfingstler sind oder einer Landeskirche angehören, es sollte Ihnen nichts ausmachen, Gott zu loben. Es schadet niemandem von uns. Viele von uns haben Probleme oder Blockaden. Die beste Medizin dagegen ist, unser Herz Gott zu öffnen und seinen Namen zu loben. Reden Sie mit ihm. Er hört Sie. Psalm 116 ist einer der großen Psalmen der Bibel. Einige Ausleger finden ihn ebenso großartig wie den Psalm 23. Psalm 116 ist ein Dankpsalm. Ein Mensch hat Kummer, lebt in Not und Elend. Er ruft nach Gott und Gott in seiner Gnade erhört ihn. Der Psalm 116 ist gleichzeitig ein Liebeslied, ein Halleluja-Psalm, ein einfacher Psalm. Jesus sang diesen Psalm in der Nacht, in der er gefangen genommen wurde, kurz bevor er starb. Ich wünschte, ich hätte ihn singen hören. Einige sagen, sie wünschten, sie hätten Jesus reden hören. Ich hätte gern gehört, wie Jesus Psalm 116 singt. Er sang, weil eine große Freude auf ihn wartete. Deshalb erduldete er auch das Kreuz. So steht es im Hebräerbrief, Kapitel 12, Vers 2. In seiner letzten Nacht sang Jesus Psalm 116 mit großer Freude. Es ist ein Psalm, der von der Zukunft spricht, von der Befreiung des treuen Restes des Volkes Israel während der großen Drangsal der Verfolgung. Psalm 116 spricht jedoch ebenso von der Gegenwart und enthält eine Botschaft für den modernen Menschen, für den Gläubigen von heute. Gott möchte, dass wir den Psalm 116 kennen. Er hilft uns in Zeiten der Not und des Kummers. Durch ihn werden wir angst- und zweifellos. Jesus, der Sohn Gottes, sang diesen Psalm in der Nacht, bevor er gekreuzigt wurde. Ich habe den Psalm in drei Abschnitte unterteilt. Die Verse 1 bis 5, die Verse 6 bis 13 und die Verse 14 bis 19. Hier wird Gott als der Heilige dargestellt. Zunächst der erste Abschnitt. Gott erhört. Im Psalm 116, Vers 1 lesen wir: Ich liebe den Herrn, denn er hört die Stimme meines Flehens. Ich liebe den Herrn. Der Psalm 116 ist, wie schon gesagt, ein Liebeslied. Haben Sie Gott jemals gesagt, dass Sie ihn lieben? Ich glaube, das ist das Wichtigste im Leben eines Christen. Und lieben Sie Jesus? Lieben Sie ihn als Person? Haben Sie eine persönliche Beziehung zu ihm? Reden Sie mit ihm? Haben Sie heute schon mit ihm gesprochen? Ist er für Sie real und lebensnotwendig? Die Menschen wollen keine Heuchler mehr sehen. Sind Sie Heuchler nicht auch leid? In der Bibel wird uns im 1. Johannesbrief, Kapitel 4, Vers 19 gesagt: Lasst uns lieben, denn er, Gott, hat uns zuerst geliebt. Im 1. Petrusbrief, Kapitel 1, Vers 8 lesen wir: Ihn habt ihr nicht gesehen und habt ihn doch lieb. Und nun glaubt ihr an ihn, obwohl ihr ihn nicht seht. Ihr werdet euch aber freuen mit unaussprechlicher und herrlicher Freude. Jesus fragte seinen Jünger Simon Petrus dreimal: Hast du mich lieb? Das lesen wir im Johannesevangelium, Kapitel 21, Verse 15 bis 17. Und auch in der Offenbarung, im Gruß an die sieben Gemeinden, wird uns gesagt, dass Jesus Christus der treue Zeuge ist, der Erstgeborene von den Toten und Herr über die Könige auf Erden, der uns liebt und uns erlöst hat von unseren Sünden mit seinem Blut. Zu der Gemeinde in Philadelphia, die in der Offenbarung erwähnt wird, sagt Gott: Siehe, ich werde schicken einige aus der Synagoge des Satans, die sagen, sie seien Juden und sind's nicht, sondern lügen. Siehe, ich will sie dazu bringen, dass sie kommen sollen und zu deinen Füßen niederfallen und erkennen, dass ich dich geliebt habe. In Psalm 116, Vers 1 heißt es: Ich liebe den Herrn, denn er hört die Stimme meines Flehens. Es ist meiner Meinung nach nur eine Möglichkeit, aber sollten wir vielleicht laut beten? Denn hier wird die Stimme erwähnt, denn er hört die Stimme meines Flehens. Vielleicht impliziert das lautes Gebet. Ich liebe es zum Beispiel, in meinem Auto laut mit Gott zu reden. In Psalm 116, Vers 3 lesen wir: Stricke des Todes hatten mich umfangen, des Totenreichs Schrecken hatten mich getroffen. Ich kam in Jammer und Not. Diese Worte erinnern uns an die verzweifelte Lage Jesu am Kreuz. Jesus wusste, was ihm bevorstand. Er sang den Psalm 116 in der Nacht, bevor er starb. Wir Menschen hätten wegen unserer Schuld den Tod verdient. Und doch starb Jesus an unserer Stelle. Er hätte nicht sterben müssen. Er gab sein Leben für Sie und für mich. Niemand hat sein Leben von ihm genommen, sondern Jesus gab es freiwillig für uns. In Psalm 116, Vers 4 wird uns gesagt, was Jesus ausrief: Aber ich rief an den Namen des Herrn. Ach Herr, errette mich. Auch Jesus schrie zu Gott: Rette mich. Und sein Gebet wurde erhört. Weiter geht es mit Psalm 116, Vers 5. Der Herr ist gnädig und gerecht und unser Gott ist barmherzig. Unser Gott ist barmherzig, aber er ist auch gerecht. Er kann nicht beliebig Sünde vergeben. Er muss gerecht handeln, wenn er es tut. Gott ist der Herrscher des Universums. Er muss gerecht handeln, denn er ist heilig und er ist im Recht. Aber er ist auch gnädig, weil er es sein möchte. Der einzige Weg, gleichzeitig Gnade und Gerechtigkeit zu üben, war der, die Strafe für unsere Schuld zu bezahlen, indem er sie auf Jesus legte und ihn an unserer Stelle bestrafte. Jetzt kann Gott zu uns sagen, kommt her, weil Jesus für euch bezahlt hat, dürft ihr in meine Gegenwart kommen. Wir erreichen nun den zweiten Abschnitt von Psalm 116, der die Verse 6 bis 13 umfasst. In diesem Abschnitt geht es um Gottes Hilfe. Schon in den Versen 6 und 7 lesen wir, dass Gott hilft. Dort heißt es, der Herr behütet die Unmündigen. Wenn ich schwach bin, so hilft er mir. Sei nun wieder zufrieden, meine Seele, denn der Herr tut dir Gutes. Nach einem schwierigen und frustrierenden Tag voller Druck sollten wir uns einen ruhigen Ort suchen, an dem wir Gott unsere Schuld bekennen, sein Wort, die Bibel lesen und mit Gott reden können. Gott ist der Zufluchtsort unserer Seele. Wir alle brauchen diesen Ruheort. Wenn wir bei Gott aufgetankt haben, können wir erneut hinausgehen und mit Gottes Kraft den Menschen begegnen. In Psalm 116, Vers 13 lesen wir Folgendes. Ich will den Kelch des Heils nehmen und des Herrn Namen anrufen. Offensichtlich geht es hier um den Kelch, das heißt den Becher, der beim letzten Passamahl herumgereicht wurde. Während die Jünger ihn herumreichten, sangen sie, ich will den Kelch des Heils nehmen. Sie wussten, dass der Kelch des Heils sie auf den einen verwies, der kommen sollte, Jesus, den Messias. Jesus sang den Psalm 116 dort im Obergemach, indem er mit seinen Jüngern das letzte Passamahl feierte. Ich frage mich, ob dieser Becher, dieser Kelch, der ist, von dem Jesus zu seinen Jüngern sagte, ich werde von nun an nicht mehr von ihm trinken, bis an den Tag, an dem ich von neuem davon trinken werde, mit euch in meines Vaters Reich. Jesus wusste, dass er am nächsten Tag aus dem Becher des Todes trinken musste. Im Garten Gethsemane betete er, dass der Becher an ihm vorübergehen möge. Seine heilige Natur rebellierte dagegen, zur Sünde gemacht zu werden. Und doch ließ er es zu, wegen der Freude, die auf ihn wartete. Deshalb erduldete er das Kreuz, wie wir im Hebräerbrief Kapitel 12, Vers 2 lesen. Er nahm willentlich den Becher des Todes am nächsten Tag, als er am Kreuz für unsere Schuld starb. Der letzte Abschnitt des Psalms 116 sagt uns, dass Gott heilig ist. Diese Erkenntnis ist wichtig. Sie ist der Grund, warum Jesus, Gottes Sohn, für unsere Schuld sterben musste. In Vers 15 steht, der Tod seiner Heiligen wiegt schwer vor dem Herrn. Jesu Tod am Kreuz ist vor Gott wertvoll. Wertvoll ist auch der Tod der Märtyrer, die ihr Leben in der großen Drangsal, das heißt in Zeiten der Verfolgung, niederlegen. Viele werden das tun. Der Tod seiner Kinder ist vor Gott wertgeachtet. In den Versen 16 bis 17 sagt Jesus, ach Herr, ich bin dein Knecht, der Sohn deiner Magd. Du hast meine Bande zerrissen. Dir will ich Dank opfern und des Herrn Namen anrufen. Das Einzige, das wir Gott geben können, ist unser Dank. Das ist auch alles, was Gott von uns möchte. Er will, dass seine Kinder dankbar sind. Haben sie ihm je für ihre Erlösung gedankt? Haben sie ihm für den heutigen Tag gedankt, das Licht eines neuen Tages? Was für ein Privileg! Ich möchte Ihnen ein Beispiel aus meinem Leben erzählen. Als meine Tochter heiratete und ihr Zuhause verließ, war die Zeit danach sehr schwer für mich. Als ich sah, wie sie mit diesem für mich komischen Vogel wegfuhr, dachte ich über ihr kurzes Leben nach. In meinem Dienst für Gott war ich oft weit von zu Hause weg. Ich glaubte, die Erweckung würde bald kommen. 2 Jahre lang war ich jeden Samstagabend nicht zu Hause. Ich hielt Predigten an allen möglichen Orten im Land. Ich erinnere mich, als meine Tochter, damals war sie noch ein kleiner Racker, eines Tages am Bahnhof zu mir sagte, »Papa, entweder kommen wir zum Bahnhof, um dir auf Wiedersehen zu sagen oder um dich abzuholen.« Dann sah sie mich an und fragte, »Kannst du nicht öfter bei uns zu Hause sein?« Ich dachte daran und schrieb ihr, als sie älter war, einen Brief. Darin schrieb ich: Ich glaube, als Vater war ich ein Versager. Kurze Zeit später erhielt ich einen Brief von ihr. Darin schrieb sie: Du bist kein Versager. Ich danke dir für alles, was du für mich getan hast. Ich bekam lieber dieses Dankeschön als einen Scheck über 1 Million Dollar. Sie hätte mir nichts geben können, was ich hätte haben wollen, nur dieses: Ich danke dir. Weiter nichts. Oh, wie wertvoll das für mich war. Auch sie haben nichts, das Gott will, nichts von Wert. Der Psalmist singt: Dir will ich Dank opfern. Auch der Schreiber des Hebräerbriefes ruft uns dazu auf: So lasst uns nun durch ihn Gott allezeit das Lobopfer darbringen, das ist die Frucht der Lippen, die seinen Namen bekennen. Das Einzige, das wir Gott bringen können, ist unser Dank, und der ist in den Augen Gottes, unseres Vaters im Himmel, sehr wertvoll. Das kleine Mädchen, für das der Vater wenig Zeit hatte, wird zur Tochter, die ihrem Vater für alles dankt, was er für sie getan hat. Ein schönes Beispiel. Und doch ist Gott ganz anders. Er hat immer Zeit für uns, hält uns an der Hand und führt uns durchs Leben. Darauf dürfen Sie sich verlassen. In unserer nächsten Sendung wenden wir uns dem Psalmen 117 und 118 zu. Ich freue mich, wenn Sie wieder einschalten. Bis dahin bleiben Sie gesegnet.

0: Es ist 2 Uhr. 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
2: Im Studio ist Sven Weikamp. Hallo. Ja, und zum Abschluss der Nachrichten noch etwas in eigener Sache, denn nach exakt 16